0: Wolken und 23 bis 26 Grad.
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2: A57 Krefeld-Köln. Zwischen Dormagen und Köln-Worringen 1 Kilometer Stau. Wir wünschen allen unterwegs gute Fahrt.
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0: Hey zusammen, kommt gut durch diese Nacht mit uns. Johanna Tänzer ist hier, bin bei euch. Ey, wusstet ihr, dass der neue Spider-Man-Film so krass viele Rekorde gebrochen hat? Ich lese mal kurz vor, ja? Bester 5-Tage-Start des laufenden Jahrzehnts in Deutschland. Bester Kinostart des Jahres 2026. Bester Kinostart eines Spider-Man-Films aller Zeiten. Bester weltweiter Kinostart und die weltweite Nummer 1 der Kinocharts. Crazy? Aber es gibt halt auch noch andere Filme, die jetzt neu im Kino sind. Ich stelle euch gleich vor. Kenya Grace ist das. Mit Strangers.

0: Morning, miau.
1: Und? Wart ihr schon drin?
2: Bin ich nur Peter Parker. Ich bin Spider-Man.
1: Der neue Spider-Man-Film. Fast 2 Millionen Kinogänger in nur einer Woche. Ja, so viele sind

0: Alle, die unter 15 sind oder diejenigen, die Kids unter 15 haben, werden die 6 garantiert kennen. Es gibt ein drittes Kinoabenteuer von Paw Patrol.
1: Die Dino-Insel, die gigantischste Entdeckung der Welt.
2: Ich bin Rex, ich zeige euch alles.
0: Da sich Jurassic Park bzw. Jurassic World auch nach über 30 Jahren noch wie geschnitten Brot verkauft, die Filme aber nichts für Kinder sind, haben sich die Paw Patrol-Macher gedacht, Dinos, die können wir auch, haben sie auch bereits in der 7. Staffel der Serie bewiesen. Jetzt gibt's dasselbe Setting nochmal als knallbuntes Kinoabenteuer.
3: Oh, Paw Patrol. Der neue Film, weiß ich ja schon, was ich mit meinem Patenkind machen muss. Und nach den Hunden kommt jetzt eine Henne, ne? Weil die Hauptdarstellerin, Jörg, im nächsten Film ist wirklich eine Henne, ne?
0: Ja, aber keine animierte, sondern eine echte Henne. Deren Heimat ist Griechenland und die erlebt, wie gerade auch Odysseus, eine Odyssee. Auf dem Weg zum Schlachthof büxt die Henne nämlich aus. Aber das ist erst der Beginn ihres Überlebenskampfs. Überall warten Gefahren. Füchse, Hunde, Autos. Nicht zu vergessen die Menschen, die gern Hühnchen essen. Lebensansichten eines Huhns heißt dieser Film, den ich allen empfehlen kann, die mal was anderes, was Außergewöhnliches im Kino sehen wollen.
3: Ja, es also klingt wirklich sehr witzig. Ich glaube aber, ich gucke mir dann doch zuerst den Spider-Man an.
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0: Das Wetter.
1: Jetzt in der Nacht ist es endlich ein bisschen erträglicher geworden bei 17 bis 14 Grad in den Tiefstwerten. Dazu gibt es nur so ein paar harmlose Wolken am Himmel. Es bleibt aber trocken. Im Verlauf des Tages kriegen wir dann Sonne und Wolken im Wechsel und bis zu 26 Grad.
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2: A57 Krefeld-Köln zwischen Dormagen und Köln-Worringen. 1 Kilometer Stau. Wir wünschen allen unterwegs gute Fahrt.
1: Hallo zusammen, Johanna Tänzer hier. Ich wünsche euch eine ganz schöne Nacht mit uns. Ich spiele euch jetzt hier den Typen, der mit 62 immer noch so aussieht wie mit, keine Ahnung, Anfang 30. Krass, wirklich. Krasser Typ und auch krasse Musik. Lenny Kravitz, das ist The Gang. Schönen frühen Donnerstag euch.

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Alex Warren in der Nacht mit Ordinary. Hallo zusammen. Leute, ihr habt's mitbekommen, oder? Also heute ist es jetzt in der Nacht schon deutlich frischer als sonst. Und auch tagsüber werden es nur so maximal, ich glaube, 26, 28 Grad. Es ist ja, muss man sagen, ist ja fast kalt. Sommer ist natürlich trotzdem. Und das müssen wir auch hören.

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1: Ich bin Tanja Wagner. Eine Drohne mit Sprengvorrichtung ist am Flughafen Leipzig-Halle entdeckt worden. Bundesinnenminister Dobrindt sieht in dem Drohnenvorfall am Flughafen ein hybrides Anschlagsszenario. Drohnensichtungen kenne man bereits, aber dass eine mit Sprengstoff ausgestattete Drohne im Bereich eines Flughafens entdeckt werde, sei eine ganz neue Gefahrenqualität.
2: Bei professioneller Technik muss man davon ausgehen, dass möglicherweise der und die Täter auch die Abwehrmaßnahmen bereits kennen und darauf aufbauend Technologien verwenden, die durch bestehende Abwehrtechnik nicht identifiziert werden kann.
1: Außerdem sei davon auszugehen, dass es sich bei dem verwendeten Sprengstoff um militärischen Sprengstoff handele. Das extreme Niedrigwasser auf Rhein, Donau und anderen Flüssen beschäftigt jetzt auch die Politik. Die Verkehrsminister der Länder wollen dem Bund nach Informationen der Rheinischen Post zu neuen Maßnahmen drängen. Ziel ist es, den Güterverkehr trotz der niedrigen Pegelstände am Laufen zu halten.
3: Viele Frachtschiffe können im Moment längst nicht so viel laden wie normalerweise. Das bringt Lieferketten durcheinander und verteuert Transporte. Die Länder fordern deshalb unter anderem mehr Schiffe, die auch bei wenig Wasser fahren können, und einen schnelleren Ausbau der Wasserstraßen. Immerhin gibt es bei der Energieversorgung bislang Entwarnung. Kraftwerke laufen laut dem Bundeswirtschaftsministerium weiter normal. Auch bei Öl und Kraftstoffen gibt es aktuell keine Engpässe. Zoe Tassovali, Redaktion.
1: Aus Sicht des KBV-Chefs Andreas Gassen steht Deutschland bei der Vorbeugung von Krankheiten im internationalen Vergleich gar nicht gut da. Im Vergleich seien die Deutschen häufig dicker, rauchten mehr und trieben weniger Sport, sagte Gassen der Neuen Osnabrücker Zeitung. Gleichzeitig verlangte er einen Neustart der Prävention. Auch forderte Gassen höhere Preise für Alkohol und Tabak. Im Sommer dürfte das Baden in Meer, in Seen oder Flüssen für viele Menschen einfach dazugehören. Wie viele Menschen bisher im laufenden Jahr in und am Wasser starben, weiß die Deutsche Lebensrettungsgesellschaft. Am Vormittag ziehen die Lebensretter eine Zwischenbilanz in Düsseldorf. Bundesweit rund 100 Menschen, das waren so viele wie seit über 20 Jahren in keinem Juni mehr.
4: Das Wetter. Geht fast wolkenlos durch die Nacht, also gering bewölkt bis klar und trocken. Werte im Moment so zwischen 17 und 14 Grad noch dazu. Der Donnerstag macht dann sommerlich weiter und das auch mit angenehmen Temperaturen. Da geht's hoch auf maximal 26 Grad, dann ist Schluss. Dazu oft sonnig oder mal ein paar Wolken mit dabei und es bleibt die meiste Zeit trocken.
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5: A42 Dortmund-Kamp-Lindfort zwischen Oberhausen Zentrum und Oberhausen Buschhausen, 1 Kilometer Stau, und A57 Krefeld-Köln zwischen Dormagen und Köln-Worringen, 1 Kilometer stockender Verkehr. Wir wünschen allen unterwegs gute Fahrt.
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4: Naja, so eine kleine Nachtstrecke, ne, haben wir noch vor uns. Kriegen wir aber auch rum mit Musik jetzt von den Backstreet Boys. Hier sind sie mit I Want It That Way. Ich bin Andreas Grunwald. Hallo zusammen.

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0: 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Ja, nochmal Hallo hier mit Musik von Michael Patrick Kelly und Roundabouts. Es ist immer noch Urlaubszeit, ne? Und das bedeutet auch, es geht um den Titel. Also hier um den Wer bekommt die beste Liga am Pool-Titel? Weil das wird ja immer verrückter.
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4: So viele von uns sind ja jetzt im Urlaub. Die schönsten Wochen des Jahres. Und anstatt du dir entspannt an den Eiern rumspielst, müssen ja nicht die eigenen sein, klemmst du dir zwei Hotelhandtücher und deinen Fitzek unterm Arm und flitzt morgens um 5:30 runter zum Pool, um deinen Traum vom Liegen an der ersten Poolreihe zu erfüllen. Hier die Bild schreibt, es wird immer krasser. Racheaktion, Juckpulver für Liegenbesetzer, Klassenkämpfe. Wahnsinn, ne? Es geht um die Hackordnung. Wenn du erste Reihe am Pool liegst, vielleicht sogar direkt an der Badeleiter, dann bist du für den Rest des Tages King Kotelett und die Hormone deiner Perle schwappen

0: alle anderen übersäuert mit Laktatwerten wie ein Panda-Bär die letzten Meter zur Liege hecheln, stehen da schon zwei schön dekorierte Premium-Liegen für dich bereit. Ja, so wird's gemacht. Schönen Urlaub. Danke, bitte.
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0: Das Wetter.
1: Jetzt in der Nacht Wolken, kein Thema. Es ist fast klar und trocken, dazu 17 bis 14 Grad. Der Donnerstag wird dann auch wieder sehr schön, geht oft sonnig durch den Donnerstag und das auch bei angenehmen 26 Grad.
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2: A57 Krefeld-Köln zwischen Dormagen und Köln-Worringen, 1 Kilometer Stau. Wir wünschen allen unterwegs gute Fahrt.

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1: Ich bin Tanja Wagner. Nach dem Drohnenvorfall am Flughafen Leipzig-Halle laufen jetzt Terrorermittlungen. Bundesinnenminister Dobrindt sieht darin ein hybrides Anschlagsszenario.
2: Der Flughafenverband fordert, die angekündigten Abwehrsysteme endlich an allen großen Airports einzubauen. Mehrere Flughäfen warten noch immer auf diese Technik. Währenddessen versuchen die Ermittler herauszufinden, wer die Drohne nach Leipzig gebracht hat und welches Ziel dahinter steckte. Gefunden wurde sie auf einer Start- und Landebahn, ganz in der Nähe einer ukrainischen Transportmaschine. Zoe Tassovali, Redaktion.
1: Bundesverkehrsminister Bilger hat sich besorgt über die niedrigen Pegelstände im Rhein und anderen Flüssen gezeigt und eine rasche Reaktion in Aussicht gestellt. Das Niedrigwasser stelle die Binnenschifffahrt, die Industrie und damit die gesamte Logistikkette vor große Herausforderungen, sagte Bilger dem Kölner Stadtanzeiger. Bei einem Treffen mit Spitzenvertretern der Wirtschaft wolle man die aktuelle Lage bewerten und kurzfristig dort handeln, wo Handlungsbedarf bestehe, so Bilger. Im Prozess gegen die rechtsextreme Terrorgruppe Letzte Verteidigungswelle sind die Urteile gefallen. Das hanseatische Oberlandesgericht hat 8 Angeklagte unter anderem wegen versuchten Mordes und Brandstiftung zu Haftstrafen zwischen 1,5 und 5 Jahren verurteilt.
3: Das Gericht ist überzeugt, dass die Gruppe Brand- und Sprengstoffanschläge auf Asylbewerberheime und linke Einrichtungen verübt und geplant hat. Dabei hinterließen die Mitglieder an den Fassaden unter anderem auch Hakenkreuze und rassistische Parolen. Außerdem soll die Gruppe sogenanntes Pedo-Hunting gemacht haben, also Jagd auf Menschen, die sie für Pädophile hielten. Weil die Angeklagten zur Tatzeit zwischen 14 und 21 Jahre alt waren, wurden sie nach Jugendstrafrecht verurteilt. Gegen weitere Mitglieder der Gruppe sollen noch Ermittlungen laufen. Fiona Reinhardt, Nachrichtenredaktion.
1: Wegen letzter Arbeiten wird die frisch sanierte Bahnstrecke Berlin-Hamburg in mehreren Nächten im August und September noch einmal gesperrt. Auf der gesamten Strecke würden Restmängel beseitigt, die nach einigen Wochen des Vollbetriebs festgestellt worden seien und Optimierungen vorgenommen, teilte ein Bahnsprecher mit. Vor Hamburg und Berlin laufe überdies die Abnahme der neuen Infrastruktur und Signaltechnik für den Hochgeschwindigkeitsbetrieb.
4: Das Wetter.
5: Jetzt in der Nacht Wolken, kein Thema. Es ist fast klar und trocken, dazu 17 bis 14 Grad. Der Donnerstag wird dann auch wieder sehr schön, geht oft sonnig durch den Donnerstag und das auch bei angenehmen 26 Grad.
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6: A57 Krefeld-Köln, zwischen Dormagen und Köln-Worringen 1 Kilometer Stau. Wir wünschen allen unterwegs gute Fahrt.
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5: Ja, hallo zusammen. Ich glaube, es hat sich mittlerweile herumgesprochen. Im Herbst, da geht die Comedy Camp Tour wieder an den Start. Könnt euch gerne noch Tickets sichern. Die gibt's bei uns auf der Homepage. Dann seid ihr dabei, wenn Atze Schröder oder Toni Bauer oder auch Mirja Bös loslegen. Ich habe mir jetzt für gleich mal einen Ausschnitt geschnappt von jemandem, der auch schon dabei war, und zwar von Markus Krebs. Wir hören gleich mal rein. Ich bin Andreas Grunwald. Angenehm.

0: Und nochmal Hallo an diesem sehr frühen Donnerstagmorgen. Es wird Zeit jetzt für die ersten guten Gags des Tages.
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3: Unser Wirt, der wollte gar kein Wirt werden. Der war auf irgendeiner Auktion, hat einen gegrüßt, war er Höchstbietender. Er hat eine Kneipe gehabt. Die hieß Im Büro, konntest nicht lügen. Wenn deine Frau dich angerufen hat, wo bist du? Im Büro, alles klar. Da waren Leute wie Mirko. Mirko ist ein Typ, so wie Apfelsaft, so naturtrüb. Der hat mal beim Kniffel die Schanze gestrichen. Der wurde als Baby in eine Babyklappe gelegt, allerdings von innen. Ne? Ich habe mal angerufen, ich habe gesagt, pass auf, bei Aldi haben die einen Säulengrill im Angebot. Bitte ruf da mal für mich an, dass die mir einen zurücklegen. Alles klar. Ich rufe ihn abends an und frage, und hat geklappt? Nee, er hätte die Sondernummer angerufen, da geht keiner dran. Ich sag, wie Sondernummer? Ja, hier 0800 22 00. Sag, du Vollidiot, das sind die Öffnungszeiten.
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0: das Wetter.
1: Geht fast wolkenlos durch die Nacht, also gering bewölkt bis klar und trocken. Werte im Moment so zwischen 17 und 14 Grad noch dazu. Der Donnerstag macht dann sommerlich weiter und das auch mit angenehmen Temperaturen. Da geht's hoch auf maximal 26 Grad, dann ist Schluss. Dazu oft sonnig oder mal ein paar Wolken mit dabei und es bleibt die meiste Zeit trocken.
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2: A57 Krefeld-Köln zwischen Dormagen und Köln-Worringen. 1 Kilometer Stau. Wir wünschen allen unterwegs gute Fahrt.

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1: Ich bin Tanja Wagner. Eine Drohne mit Sprengvorrichtung ist am Flughafen Leipzig-Halle entdeckt worden. Bundesinnenminister Dobrindt sieht in dem Drohnenvorfall am Flughafen ein hybrides Anschlagsszenario. Drohnensichtungen kenne man bereits, aber dass eine mit Sprengstoff ausgestattete Drohne im Bereich eines Flughafens entdeckt werde, sei eine ganz neue Gefahrenqualität.
2: Bei professioneller Technik muss man davon ausgehen, dass möglicherweise der und die Täter auch die Abwehrmaßnahmen bereits kennen und darauf aufbauend Technologien verwenden, die durch bestehende Abwehrtechnik nicht identifiziert werden kann.
1: Außerdem sei davon auszugehen, dass es sich bei dem verwendeten Sprengstoff um militärischen Sprengstoff handele. Das extreme Niedrigwasser auf Rhein, Donau und anderen Flüssen beschäftigt jetzt auch die Politik. Die Verkehrsminister der Länder wollen dem Bund nach Informationen der Rheinischen Post zu neuen Maßnahmen drängen. Ziel ist es, den Güterverkehr trotz der niedrigen Pegelstände am Laufen zu halten.
3: Viele Frachtschiffe können im Moment längst nicht so viel laden wie normalerweise. Das bringt Lieferketten durcheinander und verteuert Transporte. Die Länder fordern deshalb unter anderem mehr Schiffe, die auch bei wenig Wasser fahren können, und einen schnelleren Ausbau der Wasserstraßen. Immerhin gibt es bei der Energieversorgung bislang Entwarnung. Kraftwerke laufen laut dem Bundeswirtschaftsministerium weiter normal. Auch bei Öl und Kraftstoffen gibt es aktuell keine Engpässe. Zoe Tassovali, Redaktion.
1: Aus Sicht des KBV-Chefs Andreas Gassen steht Deutschland bei der Vorbeugung von Krankheiten im internationalen Vergleich gar nicht gut da. Im Vergleich seien die Deutschen häufig dicker, rauchten mehr und trieben weniger Sport, sagte Gassen der Neuen Osnabrücker Zeitung. Gleichzeitig verlangte er einen Neustart der Prävention. Auch forderte Gassen höhere Preise für Alkohol und Tabak. Im Sommer dürfte das Baden in Meer, in Seen oder Flüssen für viele Menschen einfach dazugehören. Wie viele Menschen bisher im laufenden Jahr in und am Wasser starben, weiß die Deutsche Lebensrettungsgesellschaft. Am Vormittag ziehen die Lebensretter eine Zwischenbilanz in Düsseldorf. Bundesweit rund 100 Menschen, das waren so viele wie seit über 20 Jahren in keinem Juni mehr.
4: Das Wetter.
5: Ja, und da geht der Sommer heute in die nächste Runde. Das auch sehr angenehm mit maximal 26 Grad. Danach ist Schluss. Dazu mal sonnig, mal wolkig, aber überwiegend trocken. Und Richtung Wochenende wird es dann schon wieder heißer.
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6: A3 Köln-Frankfurt. Zwischen Kreuzbonn, Siegburg und Siebengebirge. 1 Kilometer Stau. Und A57 Krefeld-Köln. Zwischen Dormagen und Köln-Worringen. 1 Kilometer stockender Verkehr. Wir wünschen allen unterwegs gute Fahrt.
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5: Naja, und irgendwie müssen wir euch ja wach kriegen. Deswegen wird es gleich mal ein bisschen lauter bei uns mit den Hosen und nur nach vorn. Vorher versuchen wir es nochmal auf die softe Tour.

0: Da kannst du ruhig zugeben, war dir zu laut, ne? Oder?
1: Du bist ein Spinner.
2: Was ist heute wichtig?
0: Das ist schön, wenn man mit Spinner begrüßt wird. Schönen guten Morgen, Natascha.
1: Guten Morgen.
0: Das begleitet uns ja weiter, das extreme Niedrigwasser in unseren Gewässern. Natascha Wittmark ist bei mir. Später am Vormittag ist eine Niedrigwasserkonferenz sogar mit Bundesverkehrsminister Steffen Bilger angesetzt. Ne?
1: Ja, denn das Niedrigwasser hat ja starke Auswirkungen auf die Umwelt und auch auf die Wirtschaft bei uns. Die Transportkosten, die steigen, da die Schiffe teilweise nur ein Fünftel ihrer üblichen Ladung aufnehmen können. Dadurch müssen mehr Schiffe eingesetzt werden als sonst, beziehungsweise sie müssen öfter fahren. Und es kann auch Auswirkungen auf die Preisentwicklung von Produkten wie zum Beispiel Getreidebaustoffen oder Benzin haben.
0: Ja, wir haben die Niedrigwasserkonferenz natürlich für euch im Blick, genauso wie den Sommerhit des Jahres. Aha. Der wird später auch bekannt gegeben. Und ich sag mal so, ich habe auch schon eine Ahnung, wer es werden könnte.
3: Du bist gut genug.
1: Das bist du auch, Kuh. Juli, das bist du. Ja, der lief ja rauf und runter und auch auf Social Media hat jede Marke gefühlt mal mit dem geworben, mit so einer eigenen Version davon zumindest. Aber vielleicht wird's auch Shakira. Zusammen mit Burna Boy, Die Die, ich meine, ist der offizielle Song der WM. Sehr sommerlich, auch überall zu hören gewesen diesen Sommer und auch immer noch, ne? Auch hier bei uns im besten Mix natürlich. Aber wir werden dann später sehen, wer es wird, wenn der offizielle Sommersong 2026 bekannt gegeben wird von der GfK.
0: Das war gespannt, genau. Und wir sind ja auch noch weiter mit dem Rad unterwegs in unserer Fahrradwoche. Mhm. Es dreht sich ja gerade bei uns alles ums Rad, also ums Radfahren. Und wir stellen euch die schönsten Radtouren hier bei uns in

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1: Mit Christoph Münch. Guten Morgen. Bundesinnenminister Dobrindt hält den Vorfall mit einer Sprengstoffdrohne am Flughafen Leipzig-Halle für einen Anschlag von hochprofessionellen Tätern. Dabei schließt er auch fremde Mächte als Drahtzieher nicht aus. Europäische Wissenschaftler haben bestätigt, dass die Reste einer SpaceX-Rakete auf dem Mond eingeschlagen sind. Nach Angaben der europäischen Südsternwarte mit Sitz in Chile handelt es sich um ein 4 Tonnen schweres Schrottteil einer Trägerrakete, das 1,5 Jahre lang durchs All getrudelt sei. Und jetzt das Wichtigste von hier. In Bonn treffen sich heute Fachleute zu einer Konferenz zum Thema Niedrigwasser. Eingeladen hat Bundesverkehrsminister Bilger. Anlass sind die wirtschaftlichen Folgen des anhaltenden Niedrigwassers auf dem Rhein, Deutschlands wichtigster Wasserstraße. Und weil der Wasserstand so niedrig ist, können Frachtschiffe derzeit nur einen Bruchteil ihrer üblichen Ladung transportieren, teils nur rund ein Viertel. Betroffen ist neben dem Rhein auch die Donau, wo auch die Schifffahrt eingeschränkt ist. Bei der Konferenz soll über mögliche Lösungen und weitere Maßnahmen beraten werden. Auch wir sind heute bei dem Termin vor Ort und berichten dann im Laufe des Tages. Zahlreiche zerstörte Glasscheiben gleich an mehreren Straßen. Seit Ende vergangenen Monats kam es immer wieder zu Vandalismus an Bushaltestellen in Lohma und Siegburg. Nach ersten Erkenntnissen handelt es sich dabei um eine mutwillige Zerstörung, meldet die Stadt Lohma. Unter anderem wurden an den Haltestellen Franzhäuschen, Kreuznarf und Aggerhütte die Glasscheiben zerstört. Die Stadtverwaltung betont dabei, mutwillige Beschädigung öffentlicher Einrichtungen werde zur Anzeige gebracht. Dafür bittet die Stadt um Mithilfe. Wer zwischen dem 31. Juli und dem 3. August etwas Verdächtiges an den betroffenen Bushaltestellen in Lohma und Siegburg gesehen hat, der solle sich bitte an die Polizei wenden. Es sind Millionenbeträge, die für Kommunen im Radio Bonn-Rhein-Siegland bereitgestellt werden. Siegburg, Hennef und Windeck dürfen sich über Förderungen von Bund und Land freuen. Sie sind Teil der übergeordneten Städtebauförderung 2026. Rund 10,5 Millionen Euro sollen an die 3 Kommunen ausgegeben werden. Dabei gibt es viele Bauprojekte, die das Geld gut gebrauchen können. In Hennef könne mit der Förderung beispielsweise ein neues Lichtkonzept an der Stadtmauer umgesetzt werden. Windeck plant ein Dorf der Generationen, eine Art Bildungsort für Jung und Alt. Durch die Förderung könnte diese Idee unterstützt werden und in Siegburg soll die Holzgasse neu gestaltet werden. Die Stadt will da unter anderem ein Baubüro einrichten, das Anwohner und Einzelhändler bei Fragen unterstützt. 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
1: An dieser Stelle folgt natürlich auch jetzt, wie auch sonst, der Blick aufs Wetter. Heute wieder mit unserem Radio Bonn-Rhein-Sieg-Wetterexperten Carsten Brandt. Also Carsten, wie wird's?
2: Ja, eher kühle Luft, 25, maximal 26 Grad sind heute drin. Etwas Sonne Richtung Wochenende, die nächste Hitzewelle.
1: Danke, Carsten Brandt. 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Der Blick auf die Straßen, wie das so üblich ist hier in den Sommerferien. Früh am Morgen ist noch nicht viel los hier und da kann es sich was knubbeln. Natürlich vor allem um die Ausweichrouten rund um die Bonner Nordbrücke. Kommt gut an.
3: Schönen guten Morgen, jetzt um kurz nach 5:30. Musik habe ich dabei von Roxette. Die touren ja gerade wieder fleißig durch Europa. Haben diese Woche in Bonn gespielt. Jetzt gibt es noch 2 Konzerte. Die können gar nicht weiter auseinander liegen. Ein Termin in Finnland und der andere in der Schweiz. Ja gut, dann doch jetzt lieber hier im Radio. Hier sind sie mit Fading Like a Flower.

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0: Ja, nochmal einen schönen guten Morgen an diesem Donnerstag in einer Schule mitten im Regenwald Argentiniens. Da lernen Kinder nicht nur lesen und schreiben, sondern auch ihre eigene Sprache und Kultur kennen. Warum Vielfalt ein Geschenk ist und Wurzeln Menschen stärken, erzählt uns jetzt Katrin Schirmer von der Evangelischen Kirche.
1: Augenblick mal. Zwei Sprachen in einem Klassenzimmer. Das fällt mir sofort auf, als ich die Grundschule Tacuapi in der argentinischen Provinz Misiones betrete. Hier wird auf Spanisch und Guarani unterrichtet. Die Schule liegt mitten im Regenwald. In der ersten Klasse hängen viele bunte Tafeln an den Wänden. Ein Buchstabe, dazu ein einheimisches Tier und das passende Wort der indigenen Sprache. Die Kinder kommen aus den umliegenden Dörfern und gehören zum Volk der Mbeya Guarani. Sie lernen lesen, schreiben und rechnen, wie alle anderen auch. Und sie lernen ihre eigene Sprache und Kultur kennen. Unterrichtet werden sie von zwei Lehrkräften, einer Lehrerin mit spanischer Muttersprache und einem Lehrer ihres Volkes. Lieder, Geschichten und Traditionen, alles hat seinen festen Platz. Kein Kind muss vergessen, woher es kommt, um Neues zu lernen. Das hat mich beeindruckt. Zur Schule gehört auch eine Küche. Dort kocht die Köchin am offenen Feuer das Frühstück, heute Milchreis und später das Mittagessen. Die Schule ist ein Ort der Gemeinschaft und des interkulturellen Lernens. Unterstützt wird die Schule von der Evangelischen Kirche am Rio de la Plata. Sie setzt sich dafür ein, dass die Kultur der Mbeya Guarani geachtet wird und die Kinder gute Bildung erhalten. Beides gehört zusammen. Jeder Mensch hat Wurzeln, eine Sprache, eine Geschichte, eine Herkunft. Das macht uns reich. Unterschiedliche Sprachen und verschiedene Kulturen sind ein Geschenk Gottes. Sie verdienen Respekt und Achtung. Katrin Schirmer von der Evangelischen Kirche für Augenblick mal.

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1: Mit Marc Weiß. Schönen guten Morgen. Die Pegelstände des Rheins sinken immer weiter, egal ob in Köln, Düsseldorf, Duisburg oder Emmerich. Die Pegel haben inzwischen historische Tiefstände erreicht. Und deshalb will Bundesverkehrsminister Bilger heute in Bonn mit Vertretern von Wirtschaftsverbänden über Lösungen beraten. Danny Hopper aus dem Just-Team. Das Niedrigwasser belastet die Wirtschaft und es wirkt sich auf die Spritpreise inzwischen aus.
2: Genau, denn wegen der niedrigen Wasserstände am Rhein oder auch auf anderen Wasserstraßen können Transportschiffe nur noch sehr wenig Ladung aufnehmen, damit sie nicht auf Grund laufen. Sie müssen häufiger fahren oder Waren werden über die Schienen transportiert und beides sorgt für höhere Kosten. Bei dem Treffen heute will sich Bilger mit Vertretern von Industrie, Häfen und Binnenschifffahrt austauschen, wie die aktuelle Lage so ist, wie man kurzfristig handeln kann und wie man die Wasserstraßen, vor allem den Rhein, widerstandsfähiger machen kann. Denn durch den Klimawandel dürfte Niedrigwasser in Zukunft häufiger zum Problem werden. Auch die Verkehrsminister der Länder schalten sich heute zu einer Sonderkonferenz per Video zusammen. Da ist schon ein bisschen was durchgesickert. Gefordert wird unter anderem ein nationales oder europäisches Flottenförderprogramm. Heißt übersetzt, dass Schiffe so gebaut oder modernisiert werden sollen, dass sie auch bei niedrigem Wasserstand fahren und mehr Ladung transportieren können.
1: Infos von Danny Hoppe. Vielen Dank. Und jetzt die weiteren Themen in der Zusammenfassung. Nach dem Fund einer Sprengstoffdrohne am Flughafen Leipzig-Halle spricht Bundesinnenminister Dobrindt von einem hybriden Anschlagsszenario. Dabei schließe er auch fremde Mächte als Drahtzieher nicht aus, sagte er am Abend. Die Drohne mit einer Sprengvorrichtung war in der Nacht zum Mittwoch in der Nähe einer ukrainischen Transportmaschine gefunden worden. In Guatemala hat sich der sogenannte Feuervulkan beruhigt. Nach 50 Stunden erhöhter Aktivität erklärten die Behörden des Landes die Ausbruchsphase für beendet. Der Vulkan war Anfang der Woche ausgebrochen. Wegen der austretenden Lavaströme, Gas- und Aschewolken mussten mehrere tausend Menschen in Sicherheit gebracht werden. Der sogenannte Enkeltrick, falsche Polizisten und ähnliche Betrugsmaschen haben offenbar immer mehr Erfolg. Der Schaden aus solchen Delikten ist zuletzt deutlich gestiegen, meldet das Bundeskriminalamt. Allein mit der Masche falscher Polizist richteten Betrüger im vergangenen Jahr einen Schaden von fast 50 Millionen Euro an. Fast die gleiche Summe kam durch den Enkeltrick zusammen. Warum so viele Menschen trotz intensiver Warnungen auf solche Betrügereien hereinfallen und wildfremden Menschen Geld geben, nur weil die sich als Polizist oder eigenes Enkelkind ausgeben, weiß das BKA nicht. Es könne daran liegen, dass die Methoden der Täter immer besser werden, heißt es. Bei telefonischem Betrug spielten zum Beispiel sehr echt klingende KI-Stimmen eine immer größere Rolle, sagen die Behörden.
0: Und jetzt das Wichtigste von hier.
3: Mit Christoph Münch, guten Morgen. Erfolg für die Bonner Polizei. Ein Mann ist in der Nacht in einen Tabakladen in der City eingebrochen. Aber weit kam er mit seiner Beute nicht. Die Beamten schnappten ihn. Einzelthemen gleich in unseren Lokalnachrichten um halb.
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4: Und die Wetteraussichten kommen von unserem Wettermann Carsten Brandt.
5: Guten Morgen.
6: Und Jasmin, hallo. Bis zu 25 Grad heute. Windig, angenehm. Durchatmen ist angesagt.
4: Das machen wir. Und wir gucken auch direkt auf die aktuellen Aufstehtemperaturen. Jetzt um kurz nach 6 haben wir in Bonn-Bechlinghofen 18,4 Grad. Bad Honnef-Egidienberg liegen wir bei 16,8 und der Ölberg in Königswinter hier 15,6 Grad.
7: Guck mal, ich nenne sogar die genaue Zeit. 6:03 und guten Morgen damit auf den Straßen zum ausführlichsten Verkehrsservice. Für Bonn und den Rhein-Sieg-Kreis ohne Staus aktuell gemeldet. Ein Blitzer ist aber schon da am frühen Morgen in Bonn-Endenich auf dem Hügel Richtung Endenich.
4: Und wenn ihr noch was entdeckt habt, gerne anrufen oder auch WhatsAppen über die 0228 4007 111. Gute Fahrt und guten Morgen ins Radio Bonn-Rhein-Siegland nach Hennef, nach Lohmar und guten Morgen nach Wachtberg.
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7: Ja, auf uns könnt ihr zählen, auch heute am Donnerstag. Count on me, hier ist Bruno Mars für euch zum Start in diesen Tag. Guten

0: Morgen sind wir raus hier. Hier ist eure Radio Bonn Rhein-Sieg Morgen Crew. Hier sind Nico und Jasmin. Guten Morgen.
1: Und jetzt keine Sorge, also wir zwei kommen wieder, aber nicht mehr in dieses Studio, in diese heiligen Hallen in Bonn-Dransdorf. Justus von Liebigstraße 15. Wir ziehen um mit Radio Bonn Rhein-Sieg und nehmen euch ein bisschen mit in diesen Tagen. Wobei, so weit ziehen wir nicht um, Jasmin, ne?
0: Yes. Wir können, glaube ich, verraten, dass es die andere Straßenseite ist, ja. Aber es ist trotzdem sehr aufregend.
1: Ja, so ist
0: hast
1: es.
0: Hast du alles gepackt? Also hast du noch, ich habe ja gestern dieses Hufeisen bei mir in der Schublade gefunden, hast du auch noch so ein paar Schätzchen beim Ausmisten entdeckt?
1: Guck mal hier. Eine Sektflasche, 200 Jahre Boiler Weiberfass, ne? Weiß gar nicht, ob die noch gut ist. Das müsste ja schon was her sein, ne?
0: Ja, die haben wir uns aufgehoben für schlechte Zeiten mal. Aber warum nicht? Bitte jetzt aber nicht öffnen. Mhm, okay. Ganz, ganz wichtig. Aber in der Tat, es ist ja oft so, dass man Dinge wiederentdeckt, die man ewig gesucht oder ja auch schon vergessen hatte.
2: Ja, tatsächlich meinen alten MP3-Player, noch diese ganz alten, schmalen, in meiner Sporttasche.
3: Ja, ich habe auf jeden Fall mal so ein David Villa Spanien-Trikot gefunden. Das war echt ein super Fund.
2: Ja, tatsächlich habe ich für bestimmt 2 Jahre meine Sonnenbrille vermisst, meine Lieblingssonnenbrille. Und dann habe ich irgendwann alles ausgepackt und in meinem alten Campingzelt war dann meine Sonnenbrille drin. Ja,
1: wer kennt es denn nicht? Mhm. Dann, wenn man es dann nicht mehr braucht, findet man die Dinge, ne, die man ewig gesucht hat.
0: Ja.
1: Aber warum den Sekt nicht öffnen, Jasmin?
0: Also lass uns das doch morgen machen, oder? Also morgen wird eh schon ganz traurig.
1: Wir drehen morgen, kennst du diese aktuellen Videos, wo die Sektflasche mal auf den Tisch hauen oder auf irgendeine Bank? Das machen wir morgen hier im Studio, weil wir können ja eh nichts mehr kaputt machen.
0: Ah, startet erstmal gut rein in diesen Donnerstagmorgen hier mit uns.
1: Guten Morgen!
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0: Guten Morgen, 19 Minuten nach 6 und was ein Chaos gestern auf der B8 in Hennef-Uckerath. Unbekannte haben dort vor über 24 Stunden einen Geldautomaten gesprengt und sind aktuell noch auf der Flucht,
1: Nico. Wir von Radio Bonn-Rhein, Sie haben darüber berichtet, ja, und neben der Bank hat das Ganze vor allem die Bäckerei Gilgens getroffen, wortwörtlich daneben. Die Scheiben sind förmlich aus dem Rahmen geflogen von der Bäckerei. Die Bäckerei musste den ganzen Tag geschlossen bleiben.
0: Ja, und wir von Radio Bonn-Rhein-Sieg haben den Geschäftsführer Franz Josef Gilgen vor Ort in Uckerath getroffen. Er macht den Job seit 47 Jahren und das anscheinend mit extrem rheinischer Gelassenheit.
2: Nur das ist jetzt blödes Ding. Es ist auch jetzt wahrscheinlich ziemlich viel Zirkus, welche Versicherung was bezahlt und so weiter. Aber ja, es gibt Schlimmeres. Es ist niemandem was passiert. Haus steht, das kriegen wir wieder hin.
1: Oh, die Scheiben der Bäckerei sind explodiert. Gibt Schlimmeres, so sagt es der Rheinländer. Bei der Bankfiliale wird es dagegen wohl noch was länger dauern, bis wieder Normalbetrieb möglich ist.
0: Ja, sobald es Neuigkeiten zu den flüchtigen Tätern gibt, hört ihr das hier bei uns, auch in den Radio Bonn-Rhein-Sieg-Nachrichten. Die nächste Ausgabe, die gibt es dann gleich um 6:30 mit Christoph Münch.
1: Wir sagen guten Morgen und euch einen schönen Donnerstag.
0: Guten Morgen.

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1: Mit Christoph Münch. Guten Morgen. Das Technische Hilfswerk hier in Bonn fordert angesichts seiner wachsenden Gefahr von Waldbränden in Deutschland mehr Geld vom Bund. Notwendig seien Investitionen in eine moderne Ausstattung des THW und in die Ausbildung der Einsatzkräfte. Bei der Schwimm-EM in Paris gibt's weitere deutsche Erfolge. Wasserspringer Moritz Wesemann ist zum zweiten Mal Europameister geworden. 4 Tage nach seinem Sieg vom 1-Meter-Brett triumphierte der 24-Jährige auch im Finale vom 3-Meter-Brett. Und jetzt das Wichtigste von hier. Seit der Umstellung von G8 auf G9 gibt's vor allem eins an den Gymnasien im Radio Bonn-Rhein-Siegland. Das sind mehr Schülerinnen und Schüler. Aber die brauchen natürlich auch wieder mehr Platz. Deshalb laufen schon seit 2018 an 8 der Bonner Gymnasien einige große Bauprojekte. Dabei geht's um Sanierung, um Modernisierung, aber vor allem um den räumlichen Ausbau der Schulen. Jetzt hat die Stadt Bonn eine Zwischenbilanz gezogen. 2 der Projekte sind demnach bereits fertig, am Beethoven und am Karl von Ossietzky-Gymnasium. Insgesamt investiert die Stadt Bonn rund 160 Millionen in die Bauprojekte an den Gymnasien. Alles im Zuge der G9-Umstellung.
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1: In der Nacht gegen 3 ist ein Mann in einen Tabakladen in der Bonner City eingebrochen. Er hat wohl die Scheiben eingeschlagen, berichtet die Leitstelle der Polizei. Aber die Beamten schnappten ihn auf der Flucht. Die Beute hatte er noch dabei. Im Bundesverkehrsministerium hier in Bonn geht's heute um das Thema der niedrigen Pegelstände auf den Wasserstraßen. Bei uns der Rhein, aber auch die Donau ist betroffen. Der neue Bundesverkehrsminister Bilger hat zu einer Konferenz geladen. Wie steht's eigentlich um die Sicherheit Bonns bei Großveranstaltungen, wie zum Beispiel dem CSD, auch Pützchens Markt? Das war unter anderem eine Frage, die gestern dem Bonner Polizeipräsidenten Frank Höfer am Infomobil der Bonner Polizei auf dem Münsterplatz gestellt wurde. Höfers Antwort, wichtig sei es, unübersehbar vor Ort zu sein.
2: Also wir beurteilen natürlich immer die Lage, sind gleichwohl natürlich überall präsent. Und wir haben in den vergangenen Jahren schon zum Beispiel Pützchens Markt, steht ja jetzt auch in Kürze an, oder eben auch Weihnachtsmarkt mit deutlich mehr Personal eben dann vor Ort agiert. Wichtig ist, präsent zu sein. Man muss allerdings auch sagen, einen absoluten Schutz gibt es letztendlich nicht. Aber wir tun ja das Bestmögliche.
1: Weitere Fragen der Bürgerinnen und Bürger drehten sich dann hauptsächlich auch um die aktuelle Verkehrssituation in Bonn, Stichwort Nordbrücke, und die Ausbildung bei der Polizei. 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
3: Ja, und das hat für diesen Donnerstag unser Wettermann Carsten Brandt. Guten Morgen.
4: Guten Morgen. Hallo ihr beiden.
3: So, heute mal ein bisschen durchschnaufen.
4: Ganz schöne Temperaturschwankung hier. Also heute, genau, ihr merkt das, so ein bisschen Wind draußen, schönes Wetter, blauer Himmel, aber nur in Anführungsstrichen 24, 25 Grad. Ach, noch vor 30 Jahren hätte man gesagt, oh, ein warmer Sommertag. Jetzt sagt man, ein kühler Sommertag. Ja, so ändert sich das, weil es nur noch heiß draußen ist. Also heute könnt ihr wirklich verschnaufen. Und in der kommenden Nacht, muss ich die ganz dicke Bettdecke nehmen. Unter 10 Grad oder um die 10 Grad. Das wird ja richtig kühl.
3: Tja, warme Gedanken machen, Carsten, dann. Gucken wir auf die aktuellen Temperaturen in Bonn-Hoholt. 17,2 Grad, Windeckhurst 17,3 und Rostorf-Rottersee liegen wir bei 15,5 Grad.
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5: Tja, und es ist eine ganz entspannte Lage auf den Straßen. Keine Staus aktuell gemeldet. Einen Blitzer haben wir in Bonn-Endenich auf dem Hügel Richtung Endenich. Und falls ihr was seht, Staus oder Blitzer, könnt ihr jederzeit melden. Hier kommt die Nummer.
3: 0228 4007 111. Gute Fahrt euch.
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5: Ja, und guten Morgen. Es ist zwar ein entspannter Tag, aber es ist wieder ein trockener Tag. Und das Niedrigwasser im Rhein macht mittlerweile dem ganzen Land zu schaffen. Deswegen gibt es heute eine ganz besondere Konferenz hier in Bonn, einberufen vom Verkehrsminister, die Niedrigwasserkonferenz. Und was es gibt, erfahrt ihr gleich um 15:15 hier bei uns. Guten Morgen.

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4: Ja, nee, ist klar. Es ist die große Frage in diesen Tagen. Fahrradhelm, ja oder nein? Und da muss ich sagen, ja, bin ich dafür. Sieht ja auch gut aus. Man darf ihn nur nicht aufsetzen. Was sind also die Vorteile vom Fahrradfahren? Das liegt ja auf der Hand. Du musst an der roten Ampel nicht halten. Kannst direkt durch die Fußgängerzone oder auch mal durch den Karstadt abkürzen, wenn er geöffnet hat. Und mit dem Rad ist es ja durchaus erwünscht, mit Ständer zu fahren. Ja, besonders in der weißen Radlerhose. Da kann man sich das Hallo sparen, wenn man beim Eiscafé vorfährt. Ja, die Radlerhose, berühmt-berüchtigt. So nach dem Motto, Klingelingeling, hier kommt der Eiermann. Beziehungsweise Ding-Dong, da steht ein Pferd auf dem Flur. Ihr merkt schon, ich bin ein großer Freund des Fahrradfahrens. Ist doch schön, man ist draußen und du tust was für dich. Ja, die Rechnung ist doch ganz einfach. Pro 5 Kilometer Radfahren verbrennt der Körper ein Spaghetti-Eis. Und trinken musst du ja auch noch was. Ist ja kein Zufall, dass er Radler heißt, oder? Also, es gibt keinen Grund, sich nicht sofort in den Sattel zu schwingen. Runter vom Sofa, rauf aufs Rad.
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0: World blows up. Also ganz ehrlich, Jasmin, bald hat sich die Nordbrücken-Thematik erledigt, wenn wir einfach über den Rhein gehen können. Sarkasmus.
1: Ja, guten Morgen damit an diesem Donnerstag um 6.47 Uhr bei Radio Bonn Rhein-Sieg.
0: Ja, gerade hier bei uns im Rhein sind die Pegel auf einem historischen Tiefstwert gefallen. Aktuell 79 Zentimeter in Bonn und es könnte in den nächsten Tagen noch weiter sinken.
1: Heute Vormittag um 10 Uhr findet deshalb eine Niedrigwasserkonferenz in Bonn mit dem neuen Verkehrsminister Steffen Bilger statt und Radio Bonn Rhein-Sieg-Reporter Thomas Bremser. Wir sehen, es ist teilweise wirklich kaum Wasser in den Flüssen. Aber wie kritisch ist die Lage wirklich?
2: Die Lage ist durchaus kritisch, sagen Experten. Denn die Natur leidet stark. Kleingewässer und Randbereiche von Flüssen trocknen aus. Das sind wichtige Ökosysteme, auch für Tiere wie Frösche, Insekten oder Biber. Kritisch ist es aber auch für die Wirtschaft. Am Rhein können Tank- und Binnenschiffe teils nur noch zu einem Fünftel beladen werden. Es müssen also deutlich mehr Schiffe eingesetzt werden und das macht den Transport teuer. Und letztlich vielleicht auch Produkte wie Benzin, Baustoffe oder Getreide.
0: Jetzt fragen sich einige vielleicht, hey, ist das nicht eine Umweltfrage, Niedrigwasser? Na, in dem Fall hat es ja gerade mit dem Schiffsverkehr zu tun. Und deswegen ist der neue Verkehrsminister Steffen Bilger heute hier in Bonn. Was kann die Politik denn konkret tun in dieser aktuellen Lage?
2: Die Politik kann kurzfristig helfen, die Kosten des Niedrigwassers zu senken, indem sie etwa mehr Transporte auf die Bahn verlegt, wichtige Güter zuerst fahren lässt und Unternehmen früh über niedrige Pegel informiert. Aber diese extreme und frühere Dürre wird sich die kommenden Jahre vermutlich wiederholen durch den Klimawandel. Deshalb fordern Experten langfristig, dass Regenwasser besser im Boden bleibt. Zum Beispiel durch mehr Grünflächen, weniger versiegelte Flächen und bessere Speicher für Wasser. So können Flüsse und Städte in Trockenzeiten besser geschützt werden.
1: Dankeschön an Thomas Bremser für die Infos und was die Politik dann konkret bezüglich des Niedrigwassers unternehmen will. Das hört ihr dann heute auch nochmal bei uns hier bei Radio Bonn Rhein-Sieg.
0: Denn wir sind natürlich dabei bei der Niedrigwasserkonferenz heute in Bonn. Und damit guten Morgen an diesem Donnerstag. Hier ist eure Morgencrew.
1: Wir sind Nico und Jasmin.
0: Guten Morgen.

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1: Mit Marc Weiß. Schönen guten Morgen. Eine Drohne mit Sprengstoff und Zünder wird am Leipziger Flughafen gefunden, ganz in der Nähe einer ukrainischen Transportmaschine. Für Bundesinnenminister Dobrindt ist das, was gestern am Flughafen in Leipzig passiert ist, eine neue Qualität an Gefahr. Er geht davon aus, dass es sich bei dem Vorfall um ein, Zitat, hybrides Anschlagsszenario handelt. Das sagte er am Abend auf einer Pressekonferenz in Leipzig. Mehr zum Thema von Christian Böder aus dem News-Team.
2: Für Dobrindt scheint klar zu sein, hinter dem Drohnenanschlag steckt ein hochprofessioneller Täter. Eine Drohne mit Sprengmitteln und Zünder zu präparieren, dafür brauche man viel Erfahrung mit Technik und mit Sprengstoffen, sagte er. Der Täter verwendete wohl auch militärischen Sprengstoff und der Täter könnte angeheuert oder beauftragt worden sein. Dobrindt sprach davon, dass er fremde Mächte als Drahtzieher nicht ausschließe. Zu einer ähnlichen Lageeinschätzung kommt der Luftverkehrsexperte Fricke der Technischen Universität Dresden. Er sieht eine neue Dimension der Bedrohung kritischer Infrastruktur, sagte er der Deutschen Presseagentur. Bisher gab es nur die Gefahr, dass Flugzeuge mit Drohnen zusammenstießen. Jetzt geht es um Explosionen. Die Sprengdrohne war in der Nacht zum Mittwoch nahe einer ukrainischen Transportmaschine am Leipziger Flughafen entdeckt und später entschärft worden. Ein wegen des Vorfalls umgeleiteter Frachtflieger sei dann mit einem zweiten unbekannten Flugobjekt zusammengeprallt. Die Ermittlungen laufen.
1: Christian Böder mit Infos. Vielen Dank. Und jetzt die weiteren Themen in der Zusammenfassung. Bundesverkehrsminister Bilger hat für heute Vertreter von Schifffahrt, Häfen und Wirtschaft zu einem Krisentreffen nach Bonn eingeladen. Es geht um die dramatisch niedrigen Pegelstände auf deutschen Wasserstraßen. Die Bundesverbände der Industrie und der deutschen Binnenschifffahrt fordern vom Bund konkrete Schritte, um die Verkehrsinfrastruktur der Flüsse zu verbessern. Der Iran und der Oman haben sich wohl auf eine neue Passage durch die Straße von Hormus geeinigt, die zwischen beiden Ländern liegt. Eine gemeinsame Erklärung sei so gut wie fertig, allerdings dürfe keine externe Partei mehr in diesen Prozess eingreifen, das sagte ein iranischer Außenamtssprecher. Die Abmachung bedeutet allerdings offenbar keine vollständige Wiederöffnung der Meerenge. In Deutschland sind zu viele Menschen nicht fit genug, warnt die Bundesvereinigung der Kassenärzte. Vor allem im internationalen Vergleich schneiden wir schlecht ab. Der Deutsche sei im Schnitt dicker, trinke mehr Alkohol, rauche mehr und treibe weniger Sport als die Menschen in anderen Ländern, so sagte es Kassenärztechef Gassen in der Neuen Osnabrücker Zeitung. Und genau hier warte eine Aufgabe auf den neuen Gesundheitsminister Linnemann. Der müsse bei der Prävention ganz neu ansetzen, findet Gassen. Notwendig sei es, viel stärker in Kitas und Schulen zu gehen, damit Kinder früh lernten, sich gesund zu ernähren und sich viel zu bewegen. Dafür müsste dann auch der öffentliche Gesundheitsdienst gestärkt werden, sagt Gassen. Genau das habe die Politik nach Corona auch versprochen, aber bis heute nicht eingelöst.
0: Und jetzt das Wichtigste von hier.
3: Mit Christoph Münch, guten Morgen. Im Alner See bei Hennef ist am Abend beinahe ein Mann ertrunken. Zum Glück waren drei Jugendliche in der Nähe. Sie hörten die Hilferufe des Mannes und riefen dann den Notruf. Und schnell waren Helfer vor Ort und zogen den Mann aus dem Wasser. Mehr dazu gleich in unseren Lokalnachrichten um halb.
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4: Hier kommen die Wetteraussichten mit Carsten Brandt. Guten Morgen.
5: Morgen. Schönes Wetter heute im Tagesverlauf. Durchatmen, 24, 25 Grad, das geht.
4: Aktuell in der Bonner Nordstadt 20,6 Grad, in Bad Honnef-Egidienberg 18 Grad und der Ölberg in Königswinter 14,7 Grad.
6: 7 Uhr und 3 Minuten. Guten Morgen auf den Straßen. Wir schauen auf die Autobahn und sehen aktuell keine Staus gemeldet. Dann der Blick rüber auf die Bonner Kennedy-Brücke. Gibt es nur bei uns bei Radio Bonn-Rhein-Sieg im Verkehrsservice. 1 Kilometer stockender Verkehr, wenn ihr von Beul Richtung Bonner Zentrum fahrt. Und ebenfalls 1 Kilometer stockend auf der Robert-Koch-Straße Richtung Bonn-Venusberg. 10 Minuten plus. Blitzer sind einige schon gemeldet. In Eitorf auf der Siegstraße in beide Fahrtrichtungen. In Troisdorf auf der Bahnstraße, so wie auch gestern schon. In St. Augustin auf der Konrad-Adenauer Straße und es blitzt in Bonn-Endenich auf dem Hügel Richtung Endenich.
4: Ist ja Speed Week, ne?
6: So sieht's
4: deshalb
6: aus.
4: Deshalb wird auch fleißig geblitzt. Wenn ihr noch was gesehen habt, 0228 4007 111 ist die Nummer. Gute Fahrt und guten Morgen ins Radio Bonn-Rhein-Sieglern nach Alfter, nach Windeck und guten Morgen nach Ruppichteroth.
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6: Ja, wir sind zusammen hier im Radio Bonn-Rhein-Sieg-Studio.
4: Ja.
6: Noch in diesem Studio, bald in einem anderen. Das ist die letzte Woche für Nico und Jasmin hier aus diesem Sendestudio. Und wir packen auch zusammen unsere Sachen gleich mit euch auch.
4: Ja, das machen wir. Ich glaube, ich werde morgen richtig emotional werden.
6: Das sind die Fanta 4

0: ist er ja. Der Waschlappen, den ich die ganze Zeit gesucht habe.
1: Waschlappen?
0: Warum habe ich einen Waschlappen hier in der Redaktionsschublade liegen? Aber gut, sowas kommt beim Umzug zutage, ne?
1: Ja, also wir finden immer wieder interessante Dinge hier. Wir ziehen ja um mit dem Sender. Also wir haben morgen unsere letzte Sendung hier im alten Sender bei Radio Bonn-Rhein-Sieg. Es ist wirklich unfassbar.
0: Ja, dann heißt es für Nico und Jasmin Koffer packen oder Umzugskartons. Wobei, wir haben eher so einen kleinen Bügel, ne? Wir sind echt schmal aufgestellt.
1: Wir beide ja. Wenn ich mir das andere hier so angucke und was dann alles auch zutage kommt. Ja. Ne?
0: Was habt ihr denn so beim Umzug schon mal gefunden, was ihr vielleicht vorher verloren habt?
2: Tatsächlich ist ein Ring verloren gegangen von meiner Frau. Und dann haben wir den wiedergefunden in einem der Kartons. Und ich habe gesagt, ja, ist rausgerutscht. So Kleinkram, das passiert einfach. Und da habe ich mich schon geärgert, weil ich dachte, Scheiße, wenn der Ring jetzt weg ist, das wäre blöd, weil meine Frau mag ihn halt. Aber so ein Ring, der ist ja nicht so groß. Und das kann passieren.
3: Ich hatte so eine Kollektion an Steinen, die ich dachte, ich vor 5 Jahren verloren hätte und jetzt war die einfach wieder da. Also wirklich immer so ein Kram, wo ich mir denke, okay, ich dachte, ich hatte es nicht mehr. Ich denke immer nur darüber nach, immer so, scheiße, ich wünsche ich jetzt noch. Und dann beim Umzug taucht es irgendwie wieder auf.
1: Ja, gut, wenn es wieder auftaucht, ne? Weil es soll ja Chefredakteure geben, die nach ihrem Karnevalsanzug teilweise noch suchen, ne?
0: Nach einem selbstgeschneiderten, der richtig teuer war?
1: Ja.
0: Wie verliert man den im Karneval? Man muss ihn dafür ausgezogen haben, oder? Okay, so, an dieser Stelle beenden wir das Gespräch. Aber was habt ihr denn schon mal bei einem Umzug oder generell verloren im Haus und dann plötzlich wiedergefunden? Sagt es uns gerne über die WhatsApp.
1: 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Guten Morgen an diesem

0: Guten Morgen hier bei Radio Bonn-Rhein-Sieg und mit Blick auf den Rhein, ja, der Rheinpegel sinkt immer weiter und deshalb findet auch heute um 10 Uhr eine Niedrigwasserkonferenz mit dem neuen Verkehrsminister Steffen Bilger hier bei uns in Bonn statt.
1: Ja, er hat hier eingeladen zu uns in die Bundesstadt und vielleicht sollte er auch unseren Wettermann Carsten Brandt einladen, denn der weiß sicherlich, wie es in den nächsten Wochen auch aussieht. Darüber wollen wir jetzt sprechen. Guten Morgen, Carsten.
2: Morgen. Katastrophal. Also ich mache das, bringt das auf den Punkt. Kein Regen, die nächsten 10, 12 Tage, mal abgesehen jetzt irgendwo von ein paar Gewitterwolken. So, das heißt, der Rheinpegel bleibt niedrig oder wird sogar teilweise noch weiter runtergehen. Wir werden mit ziemlicher Sicherheit Ende nächster Woche, nächstes Wochenende, ich bin kein Hellseher, aber so in diesem Bereich dann nochmal weitere Tiefstände sehen. Ist ganz einfach, wenn keine Feuchtigkeit nachkommt, wo soll das Wasser herkommen?
0: Ja, das ist das Stichwort, weil mit Blick auf deine Wettermodelle, was kündigt sich denn da die nächsten Tage oder auch Wochen an? Haben wir eine neue Hitzewelle, die da über uns hereinbricht?
2: Ja, die letzte haben wir ja gerade abgearbeitet. Gestern noch 32 Grad hier in der Region. Jetzt sehr angenehm draußen. Heute wirklich ein toller Tag, 25 Grad. Genießt das wirklich. Morgen auch nochmal nach einer sehr kühlen Nacht. Ne? Das sind auch so Temperaturschwankungen, die ja auch nicht so einfach zu vertragen sind. Geht's dann wieder rauf. So, und das amerikanische Modell zeigt jetzt schon wieder 35, 36 Grad Sonntagnachmittag. Bonn und der Rhein-Sieg-Kreis also vor der nächsten Hitzewelle. Montag nach dem jetzigen Stand mal am Rande. Gut, dass Ferien sind, ne? 37, 38 Grad in der Prognose.
0: Ja, danke erstmal für die Aussichten an unseren Wettermann Carsten Brandt. Es wird wieder schwitzig.
1: Ja, und in diesem Sinne,
2: jeden Fall.
1: In diesem Sinne ist es mehr als konsequent, heute die Niedrigwasserkonferenz hier in Bonn abzuhalten. Das ist die Übersicht über den Tag.

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1: Mit Christoph Münch, guten Morgen. Bundesinnenminister Dobrindt hat den Drohnenvorfall am Leipziger Flughafen als sehr ernst und sicherheitsrelevant bezeichnet. Die Drohnenabwehrtechnik des Flughafens hätte nicht ausgereicht, aber immerhin trotzdem sei die Drohne gefunden und dann von der Bundespolizei unschädlich gemacht worden. Die Bundesländer fangen jetzt damit an, gegen Tankstellenbetreiber zu ermitteln. Es geht dabei um tausende Verstöße gegen die sogenannte 12-Uhr-Regel. Demnach haben viele Tankstellen ihre Preise in den vergangenen Monaten mehrfach am Tag erhöht. Und jetzt das Wichtigste von hier. Hier bei uns in Bonn im Bundesverkehrsministerium findet heute eine Konferenz zum Thema Niedrigwasser statt. Eingeladen hat Bundesverkehrsminister Steffen Bilger. Anlass sind die wirtschaftlichen Folgen dieses Niedrigwassers hier im Rhein. Das ist Deutschlands wichtigste Wasserstraße, aber auch in der Donau. Denn die Lastschiffe können aktuell nur einen Bruchteil ihrer sonstigen Ladung transportieren. Bei dieser Konferenz soll über mögliche Lösungen und weitere Maßnahmen beraten werden. NRW-Verkehrsminister Krischer fordert bereits unter anderem mehr Geld für den Ausbau der Fahrrinnen. Auch wir sind heute bei dem Termin vor Ort und berichten dann im Laufe des Tages.
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1: Am oder besser im Alner See in Hennef ist beinahe ein Mann ertrunken. Zum Glück waren zwei Mädchen und ein Junge in der Nähe. Sie hörten die Hilferufe und alarmierten die Einsatzkräfte. Der Mann kam dann per Rettungshubschrauber ins Krankenhaus. Heute Nacht gegen 3 Uhr ist ein Mann in einen Tabakladen in der Bonner City eingebrochen. Er hat wohl die Scheiben eingeschlagen, berichtet die Leitstelle der Polizei. Die Beamten schnappten den Mann aber auf der Flucht. Die Beute hatte er wohl noch dabei. Genau heute, vor 81 Jahren, fiel die erste Atombombe in einem Krieg aus einem US-amerikanischen Bomber auf die japanische Stadt Hiroshima. Die Friedensinitiative Beuel wird deshalb wieder eine Kundgebung und eine Mahnwache veranstalten. Sie fordert unter anderem, dass Deutschland auch den UN-Atomwaffenverbotsvertrag unterschreiben soll. Seit Jahrzehnten protestieren die Beueler Friedensgruppen an dieser Stelle für Frieden und gegen Atomwaffen. Heute um 18 Uhr sollen und können Blumen am Mahnmal an der Beueler Rheinpromenade abgelegt werden. Danach gibt es eine Demonstration, einen Vortrag und Musik. 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
2: Das wird heute ein schöner Sommertag bei uns im Radio Bonn-Rhein-Siegland. Der Donnerstag heute wieder mit Sonne, aber man kann es als Abkühlung schon mal betiteln. Wir haben 24, 25 Grad in der Spitze, also nicht mehr ganz so heiß wie in den letzten Tagen. Insofern könnt ihr auch mal ordentlich durchlüften und durchatmen. Im Moment, die Temperaturen klettern so langsam nach oben. In Windeckhurst im östlichen Rhein-Sieg-Kreis 16,7 Grad. Bei euch in Troisdorf-Rottersee messen wir 16,6 und 17 Grad im Moment in Niederkassel-Ranzel.
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3: Und schauen jetzt auf die Autobahnen, sehen da entspannte Lage, keine Staus gemeldet. Aber im Bonner Stadtverkehr. In Bonn-Poppelsdorf auf der Reuterstraße Richtung B9 aktuell 1 Kilometer stockend. Und in Bonn auf der Robert-Koch-Straße Richtung Venusberg 1 Kilometer Stau, 10 Minuten plus. Das sind die aktuellen Blitzer. In Bonn-Endenich auf dem Hügel, in St. Augustin auf der Konrad-Adenauer-Straße. In Troisdorf einmal auf der Bahnstraße und in Troisdorf-Rottersee auf der Uckendorfer Straße. Und ebenfalls wird geblitzt in Althoff auf der Siegstraße in beide Fahrtrichtungen.
2: 0228 4007 111, das ist die Nummer für die Radio Bonn-Rhein-Sieg-Driveline. Gute und sichere Fahrt euch.
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3: Und auf geht's zu Tinder. Ah nee, Timber. Timber ist das hier, Pitbull für euren Donnerstagmorgen. Guten Morgen.
2: Morgen.

0: 6. August, Nico, mit Blick auf einen Monat weiter, sind wir schon wieder bei Pützchens Markt angelangt.
1: Es ist ja bald schon wieder soweit.
0: Hör mal,
1: wir feiern natürlich auch wieder klassisch die Radio Bonn Rhein-Sieg Afterjob Party in der großen Bayern-Festhalle, die lustigerweise jetzt natürlich noch nicht auf Pützchen steht, sondern ein paar Meter weiter.
0: Ja, denn heute startet erstmal die Kranger-Kirmes.
1: Ja.
0: Und da sind auch einige Fahrgeschäfte, auch die wir auf Pyma erleben, jetzt eben da. Ne?
1: Und einer, der die Kranger-Kirmes absolut feiert, ist unser Daily Hannes.
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3: Die Kranger Kirmes. Ja, das ist ja sowas wie das Coachella, nur für Menschen mit Stil. Einmal im Jahr ist Kirmes in Krange, einmal im Jahr ist Kirmes am Kanal, Freunde. Früher konntest du die Emscher aus dem Kettenkarussell noch riechen. Da roch's nach Popcorn, Cola und Köttelbäcke. Und heute? Naja gut, die Emscher ist sauber, aber irgendwie riecht's in manchen Ecken immer noch komisch. Aber das gehört dazu, ne? Im Ruhrgebiet ist eben was derber, aber nett gemeint. Wisst ihr, wie meine Mama mir immer Gute Nacht gesagt hat? Jetzt ist Pendel angesagt, sonst hat dein Arsch gleich Kirmes. Liebevoll eben. Also ab nach Krange, die hat Tradition. Ne, die gab's schon, bevor Kolumbus in See gestochen ist. Hätte er mal auf der Schiffschaukel geübt, hätte er sich nicht so verfahren. Und immer dran denken, wenn euch schnell schlecht wird, dann vorm Breakdance fleißig Schokobananen futtern. Die helfen zwar nicht, aber schmecken rauf genauso gut wie runter.
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0: Jetzt haben wir noch einen coolen Tipp für euch um 7:45 für eure Sommerferien.
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2: Denn im LVR Landesmuseum in Bonn ist vor kurzem ein Escape Game eröffnet worden. Escape Rooms kennt ihr ja. Ihr werdet in einen Raum gesperrt, müsst Rätsel lösen und könnt euch bestenfalls befreien, ne Jasmin? Ja, bestenfalls.
0: Ich liebe ja Escape Rooms. Ne? Bislang bin ich auch immer rausgekommen. Mhm. Mal gucken, ob wir jetzt aus dem auch rauskommen. Unsere Reporterin Katrin Urbschardt hat das Ganze mal besucht. Ja, Katrin, wie funktioniert denn ein Escape Game genau da?
3: Ja, also erstmal bekommt man eine Ausrüstung in die Hand gedrückt, Taschenlampe, Klemmbrett, Tablet und dann geht's los. Man ist quasi Nachtwächter im Museum, weil der echte ausgefallen ist. Und dann läuft man durch 8 Räume, teilweise komplett dunkel und bekommt natürlich Rätsel zum Lösen.
4: Oh nein. Mein fürstlicher Schmuck. Er war so schön beleuchtet, dass ich ihn immer sehen konnte. Aber eben ging plötzlich alles Licht aus.
3: Wenn man dann das Rätsel innerhalb von circa 15 Minuten gelöst hat, dann wechselt der Alarmkreis an der Wand von rot zu grün und dann geht's weiter in den nächsten Raum. Das sagt Anne Seckbers vom LVR-Museum aus dem Team Bildung und Vermittlung.
5: Viele von den Rätseln haben was damit zu tun, dass bei uns zum Beispiel ja ganz viele Römer anzugucken gibt, dass die Steinzeit bei uns eine große Rolle spielt, dass wir eine schöne Gemäldesammlung haben mit rein Romantikgemälden und die wird man im Escape Game auch sehen.
3: Und das Wichtige ist, das Ganze ist nicht wirklich nachts, sondern tagsüber im ganz normalen Museumsbetrieb und das Spiel dauert dann so ungefähr 60 Minuten und ist für Gruppen von 2 bis 6 Personen gedacht und vor allem auch familienfreundlich ab 6 Jahren.
2: Und das Ganze im LVR-Museum in Bonn und besuchen könnt ihr dieses Escape Game noch bis Ende August. Wir sagen viel Spaß!

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1: Mit Marc Weiß. Schönen guten Morgen. Die großen Technologiekonzerne liefern sich seit längerem ein Wettrennen bei der Entwicklung künstlicher Intelligenz. Allerdings kommt es dabei immer häufiger auch zu Vorfällen, bei denen die KI-Modelle völlig aus dem Ruder laufen. Größere Schäden haben sie bisher nicht angerichtet, aber die Angst davor wächst. Und jetzt hat auch der Facebook-Mutterkonzern Meta eingestanden. Auch die KI dort, also die Meta-KI, hat einen selbstständigen Hackerangriff gestartet. Mehr Infos dazu von Christian Böder.
2: Meta hielt sich mit näheren Informationen zum Vorfall zurück. Das Problem lag demnach in einer Fehlkonfiguration des Systems beim Testpartner, der auch schon KIs der Konkurrenten OpenAI und Anthropic getestet hatte. Das sagte Meta unter anderem dem US-Sender CNN. Die KI-Modelle bekamen durch eine Fehleinstellung Zugang zum Internet, was eigentlich gar nicht vorgesehen war, fanden eine Schwachstelle im System eines anderen Unternehmens und hackten sich rein. Welche Firma betroffen war, hat Meta nicht gesagt. Der Angriff der Meta-KI reiht sich in eine ganze Reihe ähnlicher Vorfälle ein, bei denen KIs getestet werden sollten, sich dann selbstständig machten und unvorhergesehen massiv zu schummeln begannen und aus dem Testumfeld ausbrachen. Experten bezeichneten einige dieser Vorfälle als beängstigend.
1: Infos von Christian Böder. Vielen Dank. Jetzt die weiteren Themen in der Zusammenfassung. Bundesverkehrsminister Bilger hat für heute Vertreter von Schifffahrt, Häfen und Wirtschaft zu einem Krisentreffen nach Bonn geladen. Es geht um die dramatisch niedrigen Pegelstände auf deutschen Wasserstraßen. Die Bundesverbände der Industrie und der deutschen Binnenschifffahrt fordern vom Bund konkrete Schritte, um die Verkehrsinfrastruktur der Flüsse zu verbessern oder aufrechtzuerhalten. Der Vorfall mit einer Sprengstoffdrohne am Flughafen Leipzig-Halle war aus Sicht von Bundesinnenminister Dobrindt ein Anschlagsversuch. Dobrindt will nicht ausschließen, dass fremde Mächte dahinter stecken, so hat er es formuliert. In den meisten früheren ähnlichen Fällen war damit immer Russland gemeint. Der Präsident des Münchner IFO-Instituts macht einen heiklen Vorschlag, der nicht überall gut ankommen dürfte. Clemens Fuest fordert, den ermäßigten Mehrwertsteuersatz von 7% komplett abzuschaffen und alle Waren einheitlich mit 19% zu besteuern. Dadurch würden vor allem Lebensmittel zum Teil deutlich teurer, das gibt Fuest auch zu. Deshalb sollten Haushalte mit geringen Einkommen jährliche Gutschriften vom Staat bekommen, schlägt der IFO-Chef vor. Die Höhe sieht Fuest bei 360 Euro pro Jahr. Keinen Ausgleich, dafür nur die deutliche Mehrbelastung, hätte etwa die Hälfte der Bevölkerung in Deutschland zu tragen, ab einem Bruttoeinkommen über 55.000 Euro. Die Mehreinnahmen für den Staat schätzt Fuß durch seinen Vorschlag auf etwa 36 Milliarden Euro pro Jahr.
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3: Mit Christoph Münch, guten Morgen. Es gibt Geld. Bund und Land greifen in die Tasche und überweisen an Siegburg, an Hennef und an Windeck rund 10,5 Millionen Euro sollen sein. Aber was die Städte und Gemeinden mit dem Geld machen, gleich in unseren Lokalnachrichten um halb.
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4: Und hier kommen jetzt die Wetteraussichten von und mit Wettermann Carsten Brandt. Guten Morgen.
5: Jasmin, Nico, schönen guten Morgen. Viel Sonne heute im Tagesverlauf, ein bisschen Wind. Herrlich, angenehme 24, 25 Grad heute Nacht. Mal richtig frisch, teilweise nur 10 Grad.
4: Danke, Carsten. Das sind die aktuellen Werte in Bonn-Beul-Bechlinghofen an unserer Wetterstation. 18,1 Grad. Bad Honnef-Egidienberg schon bei 20 Grad und der Ölberg in Königswintern mit noch fast frischen 14 Grad.
6: 8:03, der Radio Bonn-Rhein-Sieg. Verkehr erstaut sich auf der Bonner Kennedy-Brücke und zwar ab der Rheindorfer Straße rüber von Bonn-Beul Richtung Bonn-Zentrum. Da dauert es jetzt 5-10 Minuten länger für euch. Ansonsten gibt es Stau in Bonn-Poppelsdorf auf der Reuterstraße Richtung B9 einen Kilometer, 10 Minuten plus und in Bonn die Robert-Koch-Straße hoch zum Venusberg. Auch da ein Kilometer Stau, 10 Minuten dauert es etwa länger. Geblitzt wird heute Morgen in St. Augustin auf der Konrad-Adenauer-Straße, dann in Troisdorf auf der Bahnstraße, in Troisdorf-Rottersee auf der Uckendorfer Straße und in Eitorf hier auf der Siegstraße in beide Fahrtrichtungen.
4: Und solltet ihr noch was sehen, Staus oder Blitzer, jetzt melden über die 0228 4007 111. Gute und sichere Fahrt und guten Morgen Radio Bonn-Rhein-Siegland in Wachtberg. Guten Morgen Hennef und guten Morgen nach Much.
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6: Es ist Donnerstag, das heißt natürlich auch Kinotag. Was es alles Neues gibt im Kino, hören wir gleich nach zwei Songs. Guten Morgen.
4: Guten Morgen und jetzt laufen wir erstmal auf dem Sonnenschein mit Katrina and the Waves.

0: Macht den Start in den Morgen auch easy. Olivia Dean, So Easy, ganz neu hier bei uns bei Radio Bonn-Rhein. Sieg mit eurer Morgencrew.
1: Mit Nico und Jasmin. Und ganz easy blicken wir jetzt auch auf die Kinostarts der Woche, denn es ist natürlich Donnerstag. Also, was es Neues auf der Kinoleinwand zu sehen gibt, das hat jetzt für euch Ronny Thorau.
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3: Alles klar, Fellfreunde. Egal, was uns in diesem Dschungel erwartet, wir sind bereit.
4: Die Welpen der Paw Patrol landen in ihrem dritten Kinoabenteuer auf einer geheimnisvollen Tropeninsel zusammen mit ihrem menschlichen Freund Ryder.
3: Dino-Insel, die gigantischste Entdeckung der Welt.
4: Dinosaurier aller Art leben auf der Insel, auf der auch der Erzfeind der Rettungshunde landet. Der sorgt unbeabsichtigt für eine Katastrophe.
5: Das ist ein Vulkan! Sie werden die Insel zerstören!
4: Paw Patrol, der Dino-Film mit neuer Musik der Backstreet Boys, ein Ferienmuss für viele Kinder.
6: Ich bin im Bulldog und ich kann ja gar nicht schneller laufen.
7: Habt ihr heute den weirden Eismann gesehen?
8: Was meinst du mit weird?
7: Der war überall, als ob er mich verfolgen würde.
4: Horrorregisseur Eli Roth überschreitet gerne Grenzen. In seinem neuen Werk Ice Cream Man essen Kinder ein Eis und die Erwachsenen zahlen dafür mit ihrem Leben.
9: Was zur Hölle ist hier los?
10: Das ist nicht witzig!
4: Die Kinder in der idyllischen US-Kleinstadt Balen Bay werden zu mörderischen Bestien.
11: Um Himmels Willen, was habt ihr getan?
4: Die Horrorhits Weapons und Terrifier scheinen Eli Roth inspiriert zu haben. Zu dem vielleicht blutigsten Film des Jahres. Ice Cream Man, freigegeben ab 18.
12: Dieses Eis ist teuflisch.
13: Wie jetzt? Du triffst irgendeinen reichen, weißen Typ. Er ist Italiener.
4: Wer es kitschig und seicht mag, ist bei der Romanze You, Me and Italy gut aufgehoben. Die New Yorker Haushitterin Anna lernt zufällig Matteo kennen, der sie zu sich nach Italien einlädt. In seiner Villa findet sie statt Matteo einen Ring.
13: Er legt einen Verlobungsring in eine Krimskrams-Schublade.
4: Matteos Mutter gegenüber gibt sie sich als Verlobte aus, verliebt sich dann aber in Matteos Cousin Michael.
14: Gabriella will, dass ich dir das Weingut zeige.
13: Wieso?
14: Weil du dort heiraten wirst?
4: You, Me and Italy ist eine typische Rom-Com vor der wunderschönen Kulisse der Toskana und mit einem attraktiven Pärchen.
13: Matteo, ich werd's dir erklären.

0: Hier sind Nico und Jasmin am Donnerstag.
1: Wir Guten Morgen.
0: Bringen euch gut durch die Sommerferien, natürlich auch mit den besten Tipps, was ihr unternehmen könnt.
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1: Ja, Weintasting, das kennt man ja, aber Wein und Schokolade zusammen, das gibt's morgen Abend beim Schokodealer in Bonn-Bad Godesberg in der Elsasser Straße. Da könnt ihr 7 ausgewählte Weine zusammen mit unterschiedlicher Schokolade probieren und die Experten zeigen euch dann auch, welche Kombis besonders gut schmecken. Also los geht's morgen um 19 Uhr. Anmelden könnt ihr euch noch online für knapp 40 Euro.
0: An diesem Wochenende ist in Alfter-Gielsdorf wieder Kirmes- und Junggesellenfest mit viel kölscher Live-Musik. Am Samstag treten Cologne Unplugged auf und am Sonntag die Bure. Und ich freue mich auch, ich stehe für euch jeden Abend hinterm DJ-Pult in Gielsdorf. Tickets für Freitag und Samstag gibt's online für 10 Euro. Sonntag ist der Eintritt frei.
1: Ja, und wenn es bei euch am Wochenende etwas sportlicher sein soll, dann macht doch bei einer Fahrradtour mit Guide in Hennef mit an der Gesamtschule Meiersheide. Wird am Sonntag der Hennefer Radsporttag gefeiert. Und von da aus könnt ihr morgens an Touren zwischen 55 und 160 Kilometern teilnehmen und an der Schule selbst gibt es aber dann auch noch mal Fahrradparcours für Kinder und Testbike zum Ausprobieren.
0: Ganz viel Spaß und aus dem Weg!
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1: Mit Christoph Münch. Guten Morgen. Rund 80 europäische Gesundheitsorganisationen rufen die EU auf, rechtlich verbindliche Maßnahmen für mehr Hitzeschutz zu ergreifen. Denn extreme Hitze müsse als ernsthafte Gesundheitsgefahr anerkannt werden. Der unter Druck geratene Präsident des Weltfußballverbandes Infantino hat die Rückendeckung von der FIFA-Führungsspitze erhalten, dem sogenannten Management Board. Zuvor hatte es ein Krisentreffen in der marokkanischen Hauptstadt Rabat gegeben. Und jetzt das Wichtigste von hier. Seit der Rückkehr zum Abi nach 9 Jahren gibt's vor allem eins an den Gymnasien im Radio Bonn-Rhein-Siegland. Mehr Schülerinnen und Schüler. Und die brauchen natürlich auch mehr Platz. Und deshalb laufen schon seit 2018 an 8 der Bonner Gymnasien einige große Bauprojekte. Dabei geht's um Sanierung, Modernisierung, aber vor allem um den räumlichen Ausbau der Schulen. 2 der insgesamt 14 Bauprojekte sind bereits fertig, berichtet die Stadt, am Beethoven und am Karl-von-Ossietzky-Gymnasium. An einigen Schulen brauchen die Arbeiten allerdings länger als geplant. Am Friedrich-Ebert, am Felix-Hausdorff und am Hartberg-Gymnasium.
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1: Im Einersee in Hennef ist am Abend beinahe ein Mann ertrunken. Zum Glück waren 2 Mädchen und ein Junge in der Nähe. Sie hörten die Hilferufe und alarmierten die Einsatzkräfte. Der Mann wurde dann per Rettungshubschrauber ins Krankenhaus gebracht. Im Bundesverkehrsministerium hier in Bonn geht's heute um das Thema der niedrigen Pegelstände auf den Wasserstraßen. Bei uns der Rhein, aber auch die Donau ist natürlich betroffen. Der neue Bundesverkehrsminister Bilger hat zu einer Konferenz geladen. Es sind Millionenbeträge, die für die Kommunen im Radio Bonn-Rhein-Siegland bereitgestellt werden. Siegburg, Hennef und Windeck dürfen sich über Förderungen von Bund und Land freuen. Rund 10,5 Millionen Euro als Städtebauförderung. Benedikt Schockenhoff aus unserem Radio Bonn-Rhein-Sieg-News-Team. Wofür werden denn die Gelder nun investiert?
2: Es gibt viele Bauprojekte, für die das Geld gut gebraucht werden kann. In Hennef könne mit der Förderung beispielsweise ein neues Lichtkonzept an der Stadtmauer umgesetzt werden. Windeck plant ein Dorf der Generationen, ein Bildungsort für Jung und Alt. Durch die Förderung könne diese Idee unterstützt werden. Und in Siegburg soll die Holzgasse neu gestaltet werden. Da will die Stadt unter anderem ein Baubüro errichten, das Anwohner und Einzelhändler bei Fragen unterstützt. Die Förderung spielt also auch Ihnen da in die Karten.
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3: Und das gibt's wie immer mit unserem Wettermann, mit Carsten Brandt. Guten Morgen.
4: Morgen, ihr beiden, hallo.
3: Na, bei 25 Grad heute heißt es mal entspannen.
4: Ja, wirklich tolles Wetter draußen. Kaffee draußen, ohne dass man sofort schwitzt. Angenehme Luft, keine Schwüle mehr. Diese Schwüle war unangenehm, die ist jetzt raus. Ihr könnt richtig durchlüften, auch den Keller mal, dass da Luft reinkommt, diese Feuchte rauskommt. Also gutes Wetter heute im Tagesverlauf. 25 Grad. Ab morgen wird's schon wieder wärmer. Hitzewelle.
3: Danke, Carsten. Aktuell 18,5 Grad in Bonn-Beul-Bechlinghofen.
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5: Es ist 8.33 Uhr. Der Blick auf die Straßen staut sich im Moment auf der Bonner Kennedy-Brücke von Bonn-Beul rüber nach Bonn-Zentrum. Da dauert es etwa Viertelstunde jetzt länger für euch. Dann in Bonn-Poppelsdorf die Reuterstraße Richtung B9. 1 Kilometer Stau, 10 Minuten plus. Und wegen der Sanierungsarbeiten staut es sich jetzt auch rund um den Godesberg Straßentunnel, da in beide Fahrtrichtungen. 10 Minuten dauert es auf jeden Fall in jeder Richtung länger. Geblitzt wird heute Morgen in Eitorf-Mühleib auf der L86, dann in Eitorf-Bach auf der L333 Richtung Hennef, in St. Augustin auf der Konrad-Adenauer-Straße, in Troisdorf auf der Bahnstraße, dann in Troisdorf-Rottersee auf der Uckendorfer Straße und nochmal ein Blitzer in Eitorf hier auf der Siegstraße in beide Fahrtrichtungen.
3: Und solltet ihr was sehen, Staus oder Blitzer, jetzt melden über die 0228. 84 007 111.
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3: Guten Morgen.
5: Guten Morgen zusammen.
3: Sag mal, hast du jemals in deinem Leben eine Flaschenpost verschickt?
5: Eine Flaschenpost nicht, aber so ein Luftballon mit einer Karte dran, und der ist auch nach ein paar Monaten aufgetaucht. Und so habe ich ihn in Windeck losgeschickt. Mhm. Und wo ist er aufgetaucht? In Bonn-Poppelsdorf.
3: Ja, verrückt. So. Jetzt gibt's aber eine Flaschenpostgeschichte hier aus dem Radio Bonn-Rhein-Siegland. Die erzählen wir euch gleich. Die ist der absolute Wahnsinn. Nach 70 Jahren wurde eine Absenderin einer Flaschenpost wiederentdeckt. Von uns. Mehr dazu gleich.

0: 8.41 Uhr, der Donnerstag, und vielleicht habt ihr es bei uns bei Radio Bonn-Rhein-Sieg mitbekommen. Vor ein paar Wochen wurde eine 70 Jahre alte Flaschenpost im Rhein gefunden. Ein französischer Brief mit einer Adresse aus Euskirchen.
1: Ja, Problem nur, die Adresse, die gibt es so gar nicht mehr und liegt mittlerweile auch in einem völlig anderen Kreis.
0: Aber, jetzt kommt das Aber, Radio Bonn-Rhein-Sieg-Reporter Niklas Lünebach hat die Absenderin dieser Flaschenpost gesucht und gefunden.
2: Es ist der 16. Juli 1958. Die Drachenfels, ein alter Raddampfer, schippert über den Rhein. Irgendjemand kritzelt einen Brief auf die Rückseite der Speisekarte an Bord, steckt sie in eine Flasche und wirft diese über Bord. Knapp 70 Jahre später, im Juli 2026, wird in Oberwesel in der Nähe von Koblenz das Rheinufer neu gebaut. Ein Bauarbeiter findet die Flaschenpost und übergibt sie dem Bürgermeister Jan Zimmer.
3: Ja, wir haben mittwochs immer Baubesprechungen und der Bauleiter hat dann irgendwann gesagt, Herr Zimmer, ich habe doch eine Flasche für Sie. Und ich dachte, ich hätte irgendeine Wette gewonnen oder so, keine Ahnung. Ist dann rausgekommen, ist das eine alte Flasche mit der Speisekarte und dem Brief.
2: Auf der Karte steht eine Adresse aus dem Rheinland. Die gibt es aber mittlerweile gar nicht mehr. Es wird in Archiven gekramt, alte Karten werden rausgesucht und tatsächlich...
4: Von der Erbstadt Glessen bin ich angeschrieben worden, dass die Flaschenpost gefunden wurde und nach Recherchen ergeben hätten, dass ich die Tochter von der Absenderin sein müsste.
2: Und ja, Annette Niesen ist die Tochter der Absenderin Annie Gruß. Und diese lebt sogar noch, stolze 91 Jahre alt mittlerweile. Sie hat damals als Schiffsköchin auf der Drachenfels gearbeitet, aber der Brief ist auf Französisch.
4: Und also meine Mutter kann kein Französisch. Also ja, vielleicht war ein Matrose, der auf Französisch geschrieben hat. Ich weiß es nicht, sie weiß es auch nicht mehr.
2: Ein Jahr nachdem die Flaschenpost geschrieben wurde, lernt Annie ihren späteren Mann kennen. Hätte sie Französisch verstanden, wäre das vielleicht ganz anders gekommen. Denn übersetzt steht da: Ich liebe Annie von ganzem Herzen. Von einem Verehrer wusste sie damals aber nichts.
1: Oh. Eine richtig schöne Geschichte.
0: Wir schließen jetzt die Augen und träumen uns nochmal auf dieses Schiff mit Ed Sheeran hier bei Radio Bonn-Rhein-Sieg. Eyes closed. Schönen Donnerstag euch.

0: 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Hier ist Radio Bonn Rhein-Sieg am Donnerstag.
1: Ja, du sprichst es schon gut an. Italienisch wird es heute Abend. Es heißt ausverkaufter Kunstrasen Bonn. Feinster Italo-Schlager kommt bei 25 Grad. Und Sonnenstein in die Stadt hier bei uns.
0: Ja, herrlich. Roy Bianco und die Abruzzati Boys stehen vor 9000 Menschen auf der Bühne.

0: gute Laune mit Sing-Hits und 6 Jungs aus Bayern, die sich nicht ganz so ernst nehmen.
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1: Mit Marc Weiß. Schönen guten Morgen. Immer mehr Verbände fordern Maßnahmen der Politik gegen die Folgen von Niedrigwasser unserer Flüsse. Die Industrie befürchtet Gewinneinbußen und Rohstoffengpässe, weil Schiffe nur noch drastisch eingeschränkt fahren. Der Bund für Umwelt- und Naturschutz fordert einen nationalen Plan gegen Wasserknappheit generell. Wegen der dramatisch niedrigen Pegelstände am Rhein und anderen Wasserstraßen hat Verkehrsminister Bilger zum Krisentreffen eingeladen heute. Er trifft sich in Bonn mit Vertretern aus Schifffahrt, Häfen, Wirtschaft und Behörden. Infos von Christian Böder.
2: Der Bund muss für eine verlässliche und widerstandsfähige Infrastruktur auf den deutschen Wasserstraßen sorgen, denn es gäbe für viele Unternehmen kaum Alternativen zur Binnenschifffahrt, heißt es von der Deutschen Industrie- und Handelskammer. Der DIHK-Ressortleiter für Infrastruktur Binding nannte Zahlen. Wenn wegen des Niedrigwassers etwa ein Viertel weniger über den Rhein transportiert werden kann, dann bedeutet das 3 Millionen Tonnen Güter pro Monat weniger. Umgerechnet sind das fast 120.000 Lkw-Ladungen. Damit Schiffe auch bei niedrigen Pegelständen ungehindert fahren können, müssten die Wasserwege auch zur Not angepasst werden, etwa durch tiefere Fahrrinnen und ein modernes Management der Gewässersohle, sagt er. Ähnliche Forderungen kommen auch von den Bundesverbänden der deutschen Industrie und der deutschen Binnenschifffahrt.
1: Christian Böder mit Infos, vielen Dank. Und jetzt weitere Themen in der Zusammenfassung. Der Vorfall mit einer Sprengstoffdrohne am Flughafen Leipzig-Halle war aus Sicht von Bundesinnenminister Dobrindt ein Anschlagsversuch. Dobrindt will nicht ausschließen, dass fremde Mächte dahinter stecken, so hat er es formuliert. In den meisten früheren Fällen bedeutete diese Formulierung Russland oder China. Im mittelamerikanischen Guatemala hat sich der sogenannte Feuervulkan beruhigt. Nach 50 Stunden erhöhter Aktivität erklärten die Behörden den Ausbruch für beendet. Der Vulkan war Anfang der Woche ausgebrochen. Wegen der Lavaströme und der Gas- und Aschewolken mussten mehrere tausend Menschen in Sicherheit gebracht werden. Es klingt unglaublich, ist aber Realität. Es gibt den nächsten Fall einer KI, die sich unerlaubt selbstständig gemacht hat und wie ein Hacker handelte. Nach den Vorfällen bei OpenAI und Anthropic ist es diesmal die KI des Facebook-Mutterkonzerns Meta. Auch sie hat sich bei einem Test nach Angaben des Konzerns in eine fremde Firmensoftware gehackt und nutzte dafür offenbar den freien Zugang zum Internet. Meta behauptet allerdings, dass das Netz gar nicht hätte offen sein dürfen. Der Fehler liege bei der Partnerfirma für den Test. Dort habe man die Testumgebung falsch programmiert und das Netz nicht gesperrt. Die ungeplanten Attacken auch der anderen Entwickler richteten bisher keine bekannten Schäden an, verstärkten aber allgemein die Angst vor Cyberangriffen mit Hilfe von KI.
0: Und jetzt das Wichtigste von hier.
3: Mit Christoph Münch, guten Morgen. Die Windecker-Heizölkrise ist überstanden. Die Feuerwehr hatte dort ja vor einem Monat die Sieg bei Imhausen gesperrt, weil dort 2000 Liter Heizöl ausgelaufen waren. Aber das Wasser ist inzwischen wieder sauber. Die Bewohner dürfen auch wieder ins Wasser. Eins der Themen gleich in unseren Lokalnachrichten um halb.
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4: Und hier sind die Wetteraussichten von und mit unserem Wettermann Carsten Brandt.
5: Guten Morgen.
6: Morgen, ihr beiden. Hallo.
5: So, wir können heute mal so ein bisschen durchschnaufen bei 24, 25 Grad.
6: Bevor es wieder wärmer wird. Also heute schönes Wetter, aber 25 Grad so als Max. Dann morgen schon wieder 28 Grad. Hitzewelle, eine erste, geht jetzt durch am Wochenende, Sonntag, Montag. So 35 bis 37 Grad, danach wieder kälter. Dann kommt eine zweite, die sehr heftig werden könnte, aber das ist natürlich weit hin. Also zwei Hitzewellen jetzt in den nächsten 10 bis 14 Tagen.
4: Danke, Carsten. Dann schauen wir kurz auf die aktuellen Temperaturen an unseren Messstationen in Bonn-Beul-Bechlinghofen. 19 Grad, Bad Honnef-Egidienberg mit 20 und der Ölberg in Königswinter bei 16 Grad.
5: Jetzt der Blick auf die Straßen um gleich genau 9:04 die Bonner Kennedy-Brücke. Da staut es sich ab der Rheindorfer Straße. Also wenn ihr von Bonn-Beul Richtung Bonn-Zentrum fahrt, eine Viertelstunde plus. Die Südbrücke, auf der Südbrücke staut es sich runter, dann auf der Petra-Kelly-Allee und auch bis zur B9. Da solltet ihr auch etwa 10 Minuten länger einplanen. Und dann in Bonn-Poppelsdorf Stau auf der Reuterstraße Richtung B9 einen Kilometer Stop and Go, 10 Minuten plus. Und wegen der Sanierungsarbeiten staut es sich auch rund um den Godesberger Straßentunnel in beide Fahrtrichtungen auch jeweils 10 Minuten plus. Geblitzt wird heute Morgen in Eitorf-Mühleib auf der L86, in Eitorf-Bach auf der L333 und in Troisdorf-Rottersee hier auf der Uckendorfer Straße.
4: Und falls ihr jetzt noch was seht, Staus oder Blitzer melden, das geht über die 0228 4007 111. Gute und sichere Fahrt und guten Morgen, Radio Bonn-Rhein-Siegland in Niederkassel. Guten Morgen nach Neunkirchen-Seelscheid und guten Morgen, Windeck.
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5: Einen schönen Donnerstag euch. Guten Morgen zusammen.

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0: So, Freunde, wir lassen euch ja von der Kette diese Woche. Es sind die Sommerferien im Radio Bonn Rhein-Siegland und wir zeigen euch, was es alles Tolles zu entdecken gibt, auch mit dem Fahrrad.
1: Ja, in unserer Fahrradthemenwoche stellen wir euch besondere Radwege vor und Radio Bonn Rhein-Sieg-Reporter Daniel Dähling möchte euch heute den Bergischen Panorama-Radweg schmackhaft machen. Wobei, Daniel, Bergisch klingt anstrengend.
2: Ja, ich weiß, aber Panorama heißt ja auch tolle Aussicht und das entschädigt, glaub's mir. Du denkst vielleicht an Quälerei, steile Berge und nur was für Durchtrainierte, ist aber völliger Quatsch, denn der Bergische Panorama-Radweg ist überwiegend entspannt zu radeln, verspricht Sebastian Kaiser von Tourismus NRW.
3: Die Steigungen werden entsprechend durch Tunnels und Viadukte relativiert und man hat deswegen eigentlich ein entspanntes Radeln.
2: Das Logo des Radwegs ist übrigens ein orangefarbenes Rechteck mit einer sanft ansteigenden Linie und die soll den Radweg darstellen, ne? Sanft ansteigend.

0: wir die Messeindustrie erleben oder auch mit dem Sessellift zu Schloss Burg hochfahren. Und wenn du keinen Elektroantrieb am Rad hast, kannst du das sogar im Sessellift mitnehmen.
1: So wird dann halt selbst eine Tour durch das hügelige Bergland zu einer entspannten Panoramaausfahrt.
0: Dann geht's an mehreren Talsperren vorbei und das Ende ist dann Olpe am Biggesee oder der Start, je nachdem, wie wir fahren wollen.
2: Ja, der Bergische Panoramaradweg. Und du sagst ja, wer gerne mal etwas länger unterwegs ist, für den wird's eine schöne Tour.
0: Ja, grundsätzlich schon, aber vorher doch mal kurz in die Karte schauen, denn unterwegs gibt's nämlich größere Strecken ohne Bahnhöfe und der Bergische Fahrradbus ist auch eingestellt worden. Das solltet ihr vorher wissen, dass ihr da nicht irgendwo im Nirgendwo strandet.
3: Danke, Daniel. Die Route durchs Bergischland, die gibt's auch nochmal bei uns auf unserer Homepage auf radiobonrheinsieg.de. Viel Spaß!

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1: Mit Christoph Münch. Guten Morgen. Immer mehr Menschen in Deutschland werden Opfer von Betrügern, die sich zum Beispiel als Polizisten ausgeben. Das Bundeskriminalamt meldet, dass unter Berufung auf die polizeiliche Kriminalstatistik der Schaden betrug demnach im vergangenen Jahr fast 50 Millionen Euro. Das Technische Hilfswerk hier in Bonn fordert angesichts der wachsenden Gefahr von Waldbränden in Deutschland mehr Geld vom Bund. Notwendig seien Investitionen in eine moderne Ausstattung und in die Ausbildung der Einsatzkräfte. Und jetzt das Wichtigste von hier. Es ist ein neuer Tiefststand. Der Rhein hier in Bonn ist jetzt bei 77 Zentimetern angekommen. Passend dazu gibt's heute hier in Bonn im Bundesverkehrsministerium eine Konferenz zum Thema Niedrigwasser. Denn bei so niedrigem Pegel haben die Lastschiffe große Probleme und in Folge auch die Industrie. Daher nehmen zum Beispiel auch Vertreter von BASF und Lanxess an dieser Konferenz teil, auf Einladung von Bundesverkehrsminister Steffen Bilger. Es soll dabei um Maßnahmen und Lösungen gehen.
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1: Heute Nacht gegen drei ist ein Mann in einen Tabakladen in der Bonner City eingebrochen. Er hat wohl die Scheiben eingeschlagen, berichtet die Leitstelle der Polizei. Die Beamten schnappten ihn aber auf der Flucht. Die Beute hatte er noch dabei. Im Alner See in Hennef ist am Abend beinahe ein Mann ertrunken. Zum Glück waren zwei Mädchen und ein Junge in der Nähe. Sie hörten die Hilferufe und alarmierten die Einsatzkräfte. Der Mann wurde dann mit einem Rettungshubschrauber ins Krankenhaus gebracht. Genau heute vor 81 Jahren fiel die erste Atombombe in einem Krieg außer einem US-amerikanischen Bomber auf die japanische Stadt Hiroshima. Die Friedensinitiative Beuel wird deshalb wieder eine Kundgebung und eine Mahnwache veranstalten, heute Abend ab 18 Uhr. Die Initiative fordert unter anderem, dass auch Deutschland den UN-Atomwaffenverbotsvertrag unterschreibt. Seit Jahrzehnten protestierten die Beueler-Organisation an der Stelle am Beueler Rheinufer für Frieden und gegen Atomwaffen. 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
2: Und das gibt's wie immer mit unserem Wettermann Carsten Brandt. Er hat die Aussichten.
3: Morgen, schönes Wetter heute im Tagesverlauf. Durchatmen, 24, 25 Grad, das geht.
2: Ja, nehmen wir so mit und schauen kurz auf die aktuelle Temperatur. In Bonn-Beul-Bechlinghofen 22 Grad.
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4: 9.32 Uhr, die Lage auf den Straßen ist wirklich sehr entspannt. Es staut sich im Moment nur ein bisschen auf der Bonner Kennedy-Brücke. Und zwar steht ihr da ab der Rheindorfer Straße im stockenden Verkehr von Bonn-Boll rüber nach Bonn-Zentrum. 10 bis 15 Minuten plus. Ansonsten blitzt es in Althoff-Mühlab auf der L86 und in Althoff-Bach auf der L3.
2: Und falls ihr was seht, Staus oder Blitzer, jetzt melden 0228 400 7111. Anrufen oder WhatsAppen. Gute und sichere Fahrt.
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4: Guten Morgen zusammen, einen schönen Donnerstag wünschen wir euch.

0: Machen wir jetzt die Flasche Sekt noch auf oder sparen wir die uns für morgen, für die allerletzte Show hier von uns beiden?
1: Ich glaube, das wird morgen schon emotional hier. Lass mal das auf morgen schieben, da brauche ich ein bisschen Alkohol.
0: Aber ja, dass ich die entdeckt habe. So in.
1: Ist die denn noch gut? Wird sowas schlecht?
0: Wird immer besser, aber ein guter Jager.
2: Wie alt ist die denn?
0: Nicht so alt wie du, Susanne.
1: Hallo?
0: Nein, ich sage es nur, weil du hast etwas entdeckt aus deiner fast schon Jugendzeit bei Radio Mann Rhein-Sieg, ne?
2: Wenn man mal aufräumt und einen Schreibtisch ausräumt, in meinem Container eine große Kiste mit Autogrammkarten aus dem Jahr 2001, 2002 müssten die sein. Da habe ich damals die Morningshow gemacht.
1: Ja, Susi als Morgenmoderatorin.
0: Muss das jetzt wieder gut machen? Du hast dich ja kaum verändert, Susanne.
1: Warte, ich wisch kurz mal die Schleimspur weg, ja?
2: Mach mal schnell Musik weiter.
0: Ja, nee, wir wollten eigentlich nur sagen, dass du auch gleich übernimmst, ab 10 Uhr.
2: Genau.
0: Ja? Parallel im Grunde zur Verkehrsministerkonferenz.
2: Schauen wir natürlich drauf, aber wir werden noch nicht so viel erfahren, weil um 15 Uhr gibt es erst die Pressekonferenz, also da müssen wir noch ein bisschen durch.
1: Ja, Frage, ich muss noch mal auf die Autogrammkarten gerade zurück. Mhm. Ja. Kannst du uns so mit Widmung ein Autogramm geben?
2: Wollt ihr?
1: Ja, ja, wirklich. Ja. Und ich rahme mir das ein.
0: Ja. Wirklich. Und dann nicht vergessen oder verlegen. Ne? Nee. Nicht, dass beim nächsten Umzug sagst, ah, guck mal hier, das ist ja die Autogrammkarte von der Susanne. Das wollen wir nicht. So, jetzt schöne Sendung, Susi.
1: Danke.
0: Und wir hören uns morgen ein letztes Mal von hier wieder.
1: Oh, bis morgen. Tschüss. Ich höre die

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1: Mit Marc Weiß. Schönen guten Morgen. Im Iran-Krieg hat US-Präsident Trump in den letzten Tagen immer wieder neue Friedensgespräche mit dem Iran angekündigt und die Hoffnung so auf eine Waffenruhe geweckt. Passiert ist aber so gut wie nichts. Stattdessen hat sich der Iran jetzt an ganz anderer Stelle umgeschaut und mit dem Oman gesprochen. Der Golfstaat liegt auf der anderen Seite der Straße von Hormus. Beide Länder haben sich nach iranischen Angaben auf eine neue Schifffahrtsroute durch die blockierte Meerenge geeinigt. Mehr dazu von Christian Böder aus dem News-Team.
2: Der Iran und der Oman haben sich auf geografische Koordinaten für die neue Schifffahrtsroute geeinigt. Ein iranischer Außenamtssprecher sagte, eine entsprechende Vereinbarung sei fast fertig. Voraussetzung sei allerdings, dass kein Dritter eingreift oder dazwischen geht. Das meldet die staatliche Nachrichtenagentur IRNA. Die Einigung der beiden Staaten garantiere auch nicht eine sichere Schifffahrt durch die für den Ölhandel kritische Meerenge. Vieles hänge davon ab, ob die US-Marine weiter iranische Häfen blockiere, heißt es. Eine komplette Wiedereröffnung gibt es nach iranischen Angaben aber nicht. Wie sich der Deal zwischen dem Iran und dem Oman auf den weltweiten Ölhandel auswirkt, bleibt abzuwarten, aber die USA waren an dem Deal wohl nicht beteiligt. US-Präsident Trump hatte noch am Dienstag eine Öffnung der Straße von Hormus im Laufe der Woche in Aussicht gestellt. Die iranische Führung hatte in der Vergangenheit aber immer wieder klargemacht, dass sie nicht mit den USA verhandeln will. Teheran will von Schiffen Gebühren kassieren, um die Meerenge zu passieren. Die USA lehnen das vehement ab.
1: Infos von Christian Böder, vielen Dank. Jetzt weitere Themen in der Zusammenfassung. Es gibt den nächsten Fall einer KI, die sich selbstständig gemacht und wie ein Hacker gehandelt hat. Nach den Vorfällen bei OpenAI und Anthropic ist es diesmal die KI des Facebook-Mutterkonzerns Meta. Auch sie hat bei einem Test nach Angaben des Konzerns eine fremde Firmensoftware gehackt. Über Schäden ist nichts bekannt. Deutschlands Industrieunternehmen, vor allem die Maschinenbauer, haben im Juni mehr Aufträge bekommen. Es gab ein Plus von über 3%, meldet das Statistische Bundesamt. Laut Wirtschaftsministerium haben vor allem die staatlichen Beschaffungen für die Bundeswehr und die Infrastruktur die Auftragsbücher gefüllt. Die extreme Hitze Ende Juni hat offenbar deutlich mehr Tote in Deutschland gefordert als bisher angenommen. Das Robert-Koch-Institut hat jetzt alle Zahlen der Bundesländer auf dem Tisch und demnach gab es in der Woche vom 22. bis 28. Juni fast 10.000 hitzebedingte Sterbefälle in Deutschland. Damit sind in diesem Sommer schon jetzt insgesamt fast 12.000 Menschen an den Folgen von Hitze gestorben. Das ist mehr als in jedem einzelnen Gesamtjahr seit 2016. In der besagten Juniwoche lagen die Temperaturen in vielen Regionen um die 40 Grad. Hitze ist vor allem für ältere Menschen gefährlich. Mit gut 6.000 wurden die meisten Todesfälle in der Altersgruppe 85 plus verzeichnet. Knapp 3.000 der Gestorbenen waren zwischen 75 und 84, knapp 1.800 zwischen 65 und 74 Jahren alt.
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3: Mit Christoph Münch, guten Tag. In Bonn wird fleißig gebaut und zwar an den Gymnasien, um genug Platz für Schülerinnen und Schüler zu haben, die ja nun wieder 9 Jahre lang fürs Abi zum Gymnasium gehen müssen. 2 Bauprojekte sind bereits fertig, bei anderen dauert's aber länger als geplant. Mehr gleich in unseren Lokalnachrichten um 20:30.
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4: Inzwischen ist es richtig schön sonnig geworden. Blauer Himmel draußen, ein angenehmer Donnerstag heute mit Werten um die 25 Grad. In der kommenden Nacht kühlt es dann deutlich mehr runter nochmal auf 11 Grad. Morgen wird es ähnlich angenehm wie heute und dann geht die Kurve wieder steil nach oben. Aktuell messen wir in Bonn-Bechlinghofen 22,4 Grad, in der Bonner Nordstadt 21,1, in Troisdorf am Rottersee 20,6 Grad. 10 Uhr und gleich 4 Minuten, Radio Bonn, Rhein-Sieg-Verkehr. Wir haben stockenden Verkehr auf der A4 Köln in Richtung Aachen zwischen 3 Köln-Heumer und Kreuz Köln-Süd, 5 Kilometer. Die A59 Köln in Richtung Bonn zwischen Bonn-Pützchen und Kreuz-Bonn-Ost, 1 Kilometer. Dann schauen wir auf die Kennedy-Brücke, Stop and Go haben wir da ab der Rheindorfer Straße von Beuel Richtung Bonner Zentrum. Stockenden Verkehr aktuell auch auf der Petra-Kelly-Allee in Richtung Südbrücke. Und geblitzt wird in Altorf-Mühleib auf der L86, in Altorf-Bach auf der L333 in Richtung Hennef und ein Blitzer steht in Much-Marienfeld auf der Thelenstraße. Mehr Staus, mehr Blitzer könnt ihr jederzeit melden, 0228 4007 111. Gute Fahrt.
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4: So, durchlüften tut also mal richtig gut heute und Radio laut aufdrehen, sage ich euch, tut auch gut, denn ich habe jetzt einen richtigen 80er-Banger für euch dabei mit Schlagzeug-Highlight. Ihr kommt gleich In the Air Tonight von Phil Collins und damit geht's rein in die extra lange Musiksession für euren Vormittag.

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9: Und hier geht's weiter mit den 90ern bei Radio Bonn-Rhein-Sieg. Hier sind die Backstreet Boys für euch. Jetzt bis zu den Lokalnachrichten um halb gleich.

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1: Mit Christoph Münch, guten Tag. Das Robert-Koch-Institut geht von deutlich mehr Todesfällen im Zusammenhang mit der Hitzewelle Ende Juni aus als bislang angenommen. Demnach soll es in der Woche vom 22. bis zum 28. Juni hier in Deutschland etwa 9.600 hitzebedingte Sterbefälle gegeben haben, überwiegend bei älteren Menschen. Unionsfraktionschef Frei hat mehr Tempo bei der Vorbereitung der Rentenreform gefordert. Wenn sie noch in diesem Jahr den Bundestag passieren solle, müsse Bundessozialministerin Baas im Herbst einen Rentenentwurf vorlegen, sagte er. Und jetzt das Wichtigste von hier. Zuerst wurde ja die Zeit bis zum Abitur verkürzt, dann die Rolle rückwärts, zurück zu G9, so wie es vorher war. In Bonn wird dafür nun schon seit Jahren gebaut, an 8 Gymnasien. Sanierungsarbeiten, aber auch vor allem Erweiterungen, um mehr Platz zu haben für die Schülerinnen und Schüler. 2 Bauprojekte sind mittlerweile fertig, bilanziert die Stadt, am Beethoven- und am Karl-von-Ossietzky-Gymnasium. Da gibt es seit dem vergangenen Jahr neue Gebäude mit weiteren Klassenzimmern. An einigen Schulen liegen die Arbeiten aber schon über dem Zeitplan. Am Friedrich-Ebert, am Felix-Hausdorff und am Hartberg-Gymnasium dauert es länger. Insgesamt investiert die Stadt Bonn rund 160 Millionen Euro in die Bauprojekte an den Schulen. Am oder besser im Alner See in Hennef ist ein Mann beinahe ertrunken. Zum Glück waren 2 Mädchen und ein Junge in der Nähe. Sie hatten das der Feuerwehr gemeldet. Sie waren etwa im Alter von 13 bis 14 Jahren. Sie wollten sich gegen kurz nach 18 Uhr im Wasser abkühlen, als sie dann die Hilferufe des Mannes hörten. Und dann war zum weiteren Glück auch gerade ein Polizeistreifenwagen in der Nähe. Die Beamten waren damit schnell vor Ort, zogen den Mann aus dem Wasser, begannen sofort mit Wiederbelebungsmaßnahmen. Und dabei halfen dann auch die Retter der Feuerwehr, die ebenfalls inzwischen angekommen waren. Der Mann wurde dann mit einem Rettungshubschrauber ins Krankenhaus gebracht. Wie steht's eigentlich um die Sicherheit der Menschen in Bonn bei Großveranstaltungen, zum Beispiel dem CSD oder auch Pützchens Markt? Das war unter anderem eine der Fragen, die gestern dem Bonner Polizeipräsidenten Frank Höfer am Infomobil der Bonner Polizei auf dem Münsterplatz gestellt wurden. Höfers Antwort: Wichtig sei es, unübersehbar vor Ort zu sein.
2: Also wir beurteilen natürlich immer die Lage, sind gleichwohl natürlich überall präsent. Und wir haben in den vergangenen Jahren schon zum Beispiel Pützchens Markt, steht ja jetzt auch in Kürze an, oder eben auch Weihnachtsmarkt mit deutlich mehr Personal eben dann vor Ort agiert. Wichtig ist, präsent zu sein. Man muss allerdings auch sagen, einen absoluten Schutz gibt es letztendlich nicht. Aber wir tun ja das Bestmögliche.
1: Weitere Fragen der Bürgerinnen und Bürger drehten sich dann hauptsächlich auch um die aktuelle Verkehrssituation in Bonn und die Ausbildung bei der Polizei. 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
3: Ein Sonne-Wolken-Mix bei angenehmen Temperaturen heute Vormittag, auch am Nachmittag 25 Grad dann maximal. Ein bisschen Wind dazu. Auch in der Nacht gibt's deutlich frischere Temperaturen zum guten Durchschlafen. Morgen wird's dann ähnlich wie heute. Aktuell messen wir in Wachtberg-Niederbach 21,4 Grad, Bad Honnef-Egidenberg 22,1, in Bornheim-Widdich 21,5 Grad. 10.33 Uhr, Radio Bonn-Rhein-Sieg-Verkehr. Es staut sich auf der A59 Köln-Bonn zwischen Bonn-Pützchen und Kreuz-Bonn-Ost auf 1 Kilometer. Dann haben wir auf der Kennedy-Brücke Stop-and-Go ab der Rathausstraße von Beuel Richtung Bonner Zentrum 10 Minuten plus. Vom alten Friedhof an Richtung Kennedy-Brücke nach Beuel rüber haben wir aktuell 5 Minuten plus. Und Blitzer gibt's noch in Altorf-Mühleib auf der L86, in Bonn-Geisler auf der Geislerer Straße an der Burglede. Hier wird in beide Richtungen geblitzt und in Much-Marienfeld steht ein Blitzer auf der Thelenstraße. Wenn ihr noch was ergänzen wollt, Staus oder Blitzer, bitte melden 0228 4007 111. Gute Fahrt!
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3: Einen schönen Donnerstag mit uns und ich habe gleich ein paar schöne Freizeittipps für euch dabei.

0: David Guetta, Alphaville und Eva Max, Forever Young. 7 Minuten nach 11:30, es ist der Donnerstag.
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0: Auf der Beuler Rathaustreppe gibt es auch heute wieder ein Konzert im Rahmen von Musik auf der Rathaustreppe, wie immer donnerstags. Dieses Mal feinste Bluesmusik von der B5 Blues Band. Beginn ist wie immer um 18 Uhr und das Ganze kostet euch nichts. Einfach nur hingehen. Ihr seid große Fans der Musik von David Bowie, dann beim SWB Sommerfestival gibt's was für euch am Parkrestaurant Rheinaue, denn da spielt heute eine Bowie Tribute Band, die heißen Heroes. Auch der Eintritt dort ist frei, los geht es um 19.30 Uhr. Und wenn es bei euch am Wochenende etwas sportlicher sein darf, dann macht doch bei einer Fahrradtour mit, mit Guide in Hennef an der Gesamtschule Meiersheide. Da wird nämlich am Sonntag der Hennefer Radsporttag gefeiert. Und von da aus könnt ihr dann von morgens an Touren zwischen 55 und 160 Kilometer fahren. An der Schule selbst gibt es aber auch Fahrradparcours für Kinder und Testbikes zum Ausprobieren.

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1: Mit Marc Weiß. Schönen guten Tag. An den Sonntagen könnten schon bald wieder deutlich mehr Laster über die deutschen Autobahnen rollen, zumindest vorübergehend. Das sagte Bundesverkehrsminister Bilger im Interview mit der Bild. Mit der Aufhebung des Wochenendfahrverbotes für Lkw und einigen anderen Maßnahmen will er möglicherweise die Folgen des Niedrigwassers auf deutschen Flüssen für die Wirtschaft dämpfen. Wegen der niedrigen Pegelstände ist der Schiffsverkehr inzwischen dramatisch eingeschränkt auf vielen Flüssen. Bilger hat dazu zu einem Krisentreffen mit Vertretern aus Schifffahrt, Hafen, Wirtschaft und Behörden heute nach Bonn eingeladen. Mehr Infos dazu von Christian Böder.
2: Auch mehr Gütertransporte auf der Schiene werden geprüft, um Lieferengpässe zu vermeiden, sagt Bilger. Problematisch ist allerdings, dass entlang des Rheinufers derzeit umfangreiche Bauarbeiten und Streckensanierungen laufen. Im Vorfeld des Treffens haben mehrere Verbände gefordert, dass auch langfristig etwas gegen die Gefahren von Niedrigwasserextremen auf deutschen Flüssen getan wird, unter anderem die Deutsche Industrie- und Handelskammer. Der Bund müsse für eine verlässliche und widerstandsfähige Infrastruktur auf den Wasserstraßen sorgen, sagt der IHK-Ressortleiter für Infrastruktur Binding. Aus seiner Sicht gibt es für viele Unternehmen kaum Alternativen zur Binnenschifffahrt. Er nannte auch Zahlen. Wenn wegen des Niedrigwassers etwa ein Viertel weniger über den Rhein transportiert werden kann, dann bedeutet das 3 Millionen Tonnen Güter pro Monat weniger. Umgerechnet sind das fast 120.000 Lasterladungen. Damit Schiffe auch bei niedrigen Pegelständen ungehindert fahren können, müssten die Wasserwege zur Not angepasst werden, etwa durch tiefere und breitere Fahrrinnen und ein modernes Management der Gewässersohle.
1: Infos von Christian Böder aus dem News-Team. Vielen Dank. Jetzt weitere Themen in der Zusammenfassung. Die seit Mittwoch vermisste Dreijährige aus dem schleswig-holsteinischen Preetz ist tot. Einsatzkräfte entdeckten das als vermisst gemeldete autistische Mädchen leblos vorhin, meldet die Polizei in Kiel. Seit gestern hat er ein Großaufgebot nach dem Kind gesucht. Nach dem Vorfall mit einer Sprengstoffdrohne am Flughafen Leipzig-Halle fordern die Grünen Beratungen des Nationalen Sicherheitsrates. Fraktionschefin Dröge sagte, in einer solch ernsten Situation dürften auch Kanzler Merz und Verteidigungsminister Pistorius nicht fehlen. Innenminister Dobrindt hält es für möglich, dass ein anderer Staat hinter dieser Sprengstoffdrohne steckt. Die Deutschen sind, was ihren Körper angeht, offenbar sehr selbstbewusst. Rund 70% können es sich laut Umfrage grundsätzlich vorstellen, sich in erotischen Posen auf OnlyFans zu zeigen. Davon allerdings nur 20% mit vollem Namen. 50% würden es anonym tun, also ohne Namen und ohne das Gesicht zu zeigen. So steht es in einer Umfrage für die Erotikmesse Venus in Berlin. Und die Messe sagt, diese Umfrage sei repräsentativ erhoben worden. Den Sprecher der Messe überrascht das nicht. Erotik sei heute kein Tabu mehr, sondern eine Form von Selbstverwirklichung und sogar Unternehmertum, sagte er. OnlyFans ist eine Bezahlplattform für Erotikinhalte. Gegen Bezahlung gibt es Bilder oder auch Videos der Creator, die daran dann natürlich auch verdienen.
0: Und jetzt das Wichtigste von hier.
3: Herr Christoph Münch, guten Tag. Jetzt sitzt er hinter Gittern. Die Bonner Polizei hat sich einen Intensivtäter geschnappt. Ein Haftrichter schickte den Mann wegen Wiederholungsgefahr in Untersuchungshaft. Es ging dabei um Diebstahl in nur wenigen Monaten im zweistelligen Bereich, vielleicht mehr. Wir sprechen gleich drüber in unseren Lokalnachrichten um halb.
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4: Heiter bis wolkig und zwischendurch dolle sonnig heute, aber es ist ein angenehmer Donnerstag mit Werten um die 25 Grad. In der Nacht kühlt es runter auf 11 Grad und morgen wird es dann ähnlich angenehm wie heute, bevor es am Wochenende wieder nach oben rauscht mit den Temperaturen. Aktuell messen wir in Wachtberg-Niederbachem 21,6 Grad, Bad Honnef-Egidienberg 22,7, in Bornheim-Wittig 22,2 Grad. 11:04, Radio Bonn, Rhein-Sieg, Verkehr, Vorsicht A59 Bonn-Köln zwischen Flughafen und Dreieckports. Hier Gefahr durch eine Leitbarke auf dem rechten Fahrstreifen. Und dann hat es einen Unfall gegeben auf der A565 Meckenheim-Bonn zwischen Bonn-Poppelsdorf und Bonn-Endenich. Vorsicht, die Unfallstelle ist ungesichert auf dem rechten Fahrstreifen. Bitte haltet immer eine Gasse für Rettungs- und Einsatzfahrzeuge frei. 1 Kilometer Stau haben wir schon und mindestens 15 Minuten Zeitverlust. Die A59 Köln Richtung Bonn zwischen Bonn-Pützchen und Kreuzbonn-Ost 1 Kilometer Stau. Auf der Kennedy-Brücke haben wir Stop-and-Go ab der Rathausstraße von Beuel Richtung Bonn rüber. Und vom alten Friedhof an Richtung Kennedy-Brücke nach Beuel rüber steht ihr auch aktuell 5 Minuten im Stau. Außerdem staut es sich auf der Reuterstraße stadteinwärts. Auch hier nur Stop-and-Go-Verkehr im Moment. Auch hier müsst ihr mindestens 5 Minuten länger einplanen. Und geblitzt wird auch noch auf der L16 Richtung Nordbrückenauffahrt auf Höhe der Einfahrt Geislar. Dann in Geislar selber auf der Geislarer Straße an der Burg Lehde in beide Richtungen. Und ein Blitzer steht in Much-Marienfeld auf der Thelenstraße. Mehr Staus, mehr Blitzer könnt ihr uns immer melden. 0228 4007 111. Allen unterwegs eine gute Fahrt.
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4: Der Kunstrasen in Bonn ist heute Abend ausverkauft. 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Ich habe jetzt auch so eine Art Italo-Schlager für euch dabei. Eros Ramazzotti ist der Auftakt für meine lange Musikstrecke jetzt nach 11. Kommt gut durch diesen Donnerstag mit uns.

0: Red Hot Chili Peppers, Radio Bonn Rhein-Sieg. Hier in 5 Minuten gibt's das Neueste aus der Region in den Radio Bonn Rhein-Sieg Lokalnachrichten.
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1: Mit Christoph Münch. Guten Tag. Es ist erst eine Zwischenbilanz, aber keine schöne. Mindestens 261 Menschen sind in diesem Jahr bislang in deutschen Gewässern ertrunken, die meisten davon in Bayern. Wie die DLRG mitteilte, kam es vor allem seit Beginn der Badesaison zu deutlich mehr tödlichen Unfällen als im Jahr davor. Immer mehr Menschen in Deutschland werden Opfer von Betrügern. Das passiert auch häufig hier im Radio Bonn-Rhein-Siegland, wenn sich die Betrüger als Polizisten ausgeben. Das meldet das Bundeskriminalamt. Der Schaden betrug demnach im vergangenen Jahr fast 50 Millionen Euro. Und jetzt das Wichtigste von hier. Die Bonner Polizei hat dem Treiben eines Seriendiebes ein Ende bereitet. Der Mann ist jetzt in Untersuchungshaft in einer JVA. Die Beamten hatten den 36-Jährigen auch davor schon auf der Liste mit sogenannten Intensivtätern. Dem Mann werden alleine zwischen Ende Mai und Ende Juni 12 Diebstähle in der City und in Beuel vorgeworfen. Hauptsächlich soll er versucht haben, die Schlösser von Fahrrädern aufzubrechen, um sie zu stehlen. Dazu kommt auch noch Körperverletzung. Die Ermittler prüfen nun, ob noch mehr Verbrechen auf seinen Konto gehen. Ein 43-Jähriger ist in Siegburg ausgerastet. Er soll seinen Mitbewohner bedroht, in der Wohnung ein Feuer angezündet und dann randaliert haben. Die Siegburger Polizei bekam einen Anruf von dem Mitbewohner des Mannes. Er berichtete von Alkohol, einem Streit. Dann soll ihn sein Mitbewohner bedroht haben, sodass er vor lauter Angst geflohen war. Also machte sich ein Streifenteam auf den Weg. Währenddessen kam eine weitere Meldung über einen Randalierer. Und wie sich herausstellte, war das besagter Mitbewohner wohl betrunken und unter dem Einfluss weiterer Drogen. Außerdem sahen die Polizisten dann Rauch in der gemeinsamen Dachgeschosswohnung der beiden Männer. Der Betrunkene hatte dort wohl ein Feuer gelegt. Er musste mit zur Wache. Genau heute, vor 81 Jahren, fiel die erste Atombombe in einem Krieg aus einem US-amerikanischen Bomber auf die japanische Stadt Hiroshima. Die Friedensinitiative Beuel wird deshalb wieder ab 18 Uhr eine Kundgebung und eine Mahnwache veranstalten. Seit Jahrzehnten protestiert die Organisation ja schon am Mahnmal am Beueler Rheinufer für Frieden und gegen Atomwaffen. 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
2: Ein Sonne-Wolken-Mix bei angenehmen Temperaturen heute. 25 Grad in der Spitze am Nachmittag. Ein bisschen windig ist es dazu. Auch in der kommenden Nacht haben wir frischere Temperaturen zum Durchschlafen. Dann werden es ungefähr 11 Grad sein. Morgen wird es ähnlich wie heute, am Wochenende wieder deutlich wärmer. Aktuell messen wir in Bonn-Windesberg 21,7 Grad, Niederkassel-Ranzel 22,4. 11.33 Uhr, Radio Bonn, Rhein-Sieg-Verkehr, die A565 Meckenheim-Bonn. Hier hat es zwischen Bonn-Poppelsdorf und Bonn-Endenich hinter der Baustelle einen Unfall auf dem rechten Fahrstreifen gegeben. Bitte eine Gasse für Rettungs- und Einsatzfahrzeuge freihalten. 1 Kilometer Stau zurück auf die A565, aber auch im Stau steht hier zurück auf die Reuterstraße. Ihr braucht gut 20 Minuten länger. Die A59 Köln-Bonn zwischen Bonn-Pützchen und Kreuz-Bonn-Ost 1 Kilometer stockender Verkehr. Auf der Kennedy-Brücke haben wir Stop and Go ab der Rathausstraße von Beuel Richtung Bonner Zentrum rüber und Kennedy-Brücke nach Beuel rüber im Moment auch stockend, aktuell 5 Minuten plus. Geblitzt wird auf der L16 Richtung Nordbrückenauffahrt auf Höhe der Einfahrt Geisler und in Bonn-Geisler selber haben wir noch einen Blitzer an der Burglehde, das ist die Geislarer Straße in beide Richtungen hier und auf der Thelenstraße in Much-Marienfeld, auch hier steht ein Blitzer. Wenn ihr noch mehr seht, noch mehr Blitzer oder Staus, bitte melden 0228 4007 111. Gute Fahrt.
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2: Kommt gut durch den Tag mit uns.

0: 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Es gibt noch zwei Warnmeldungen für euch. Vorsicht A560 Hennef St. Augustin zwischen Kreuzbonn, Siegburg und Niederpleis. Hier besteht Gefahr durch einen defekten PKW auf dem Standstreifen. Und Vorsicht auf der A562 Bonn-Rheinaue Richtung Bonn-Ost zwischen Ramersdorf und Kreuzbonn-Ost Gefahr durch ein liegen gebliebenes Fahrzeug auf dem rechten Fahrstreifen. Also bitte besonders vorsichtig fahren dort. 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So, jetzt gehen wir mal wieder weg vom Auto zum Fahrrad. Unsere Fahrradwoche ja mit vielen Tipps, Tricks und Empfehlungen. Jetzt haben wir den Spieß mal kurz umgedreht. Fragen euch nach euren Tipps zur wirklich wichtigen Frage. Was tun gegen Popo-Schmerzen beim Radfahren?
1: Zinksalbe.
2: Nein, kriegen wir nicht.
3: Man versucht dann einfach auch mal ein bisschen Pause zu machen zwischendurch, sich vielleicht mal eine Radhose anzuziehen oder Taubheitscreme auf den Arsch zu schmieren und dann gucken wir mal.
4: Bier trinken.
1: Ich halt an. Ab und zu mache ich Pausen. Und ansonsten, ja, ist das halt Pech. Muss man halt da durch. Und ich fahre auch regelmäßig, deshalb stört mich das jetzt auch nicht so oder bin ich abgehärtet.
5: Haben wir leider nicht. Unsere Ärsche sind wund.
0: So, Goethe hätte es nicht schöner sagen können. Eure Tipps gegen Po-Schmerzen beim Radfahren und was einen guten Sattel ausmacht, darüber gleich mehr.

0: Das ist auch bad, wirklich ganz dolle bad. Ein Fahrradsattel, der nicht passt, das ist nämlich wirklich ganz übel. Radio Bonn Rhein-Sieg-Kollege Robert Janz, wir räumen in unserer Fahrradwoche mal mit einem Mythos auf. Ein weicher Sattel ist nicht automatisch besser.
1: Das ist völlig richtig. So ein dickes Gelpolster, das fühlt sich erstmal toll an, gerade wenn man so drauf Probe sitzt mal. Auf längeren Strecken kann es dann aber schwierig werden, weil man da so tief einsinkt. Na, dann steigt der Druck auf, ich sag mal, empfindliche Stellen. Außerdem kann auch diese permanente Reibung zum Problem werden. Ein guter Sattel ist darum oft fester, als man glaubt. Entscheidend ist, dass er den Körper einfach an den richtigen Stellen trägt.
0: Okay, also am besten im Geschäft beraten lassen.
1: Genau, das wichtigste Maß beim Sattel ist der Abstand der Sitzknochen. Die sollten auf dem breiten, tragenden Teil des Sattels aufliegen. Fachgeschäfte können diesen Abstand auch vermessen. Entscheidend ist aber auch, was für ein Fahrrad man überhaupt hat. Das sagt Fahrradverkäufer Philipp Derichs von Zweirad Stadler.
2: Je tiefer so ein Einstieg beim Fahrrad ist, desto aufrechter sitze ich irgendwo auf so einem Fahrrad drauf. Je aufrechter ich sitze, desto breiter müsste der Sattel eigentlich irgendwo auch werden. Ansonsten gibt es halt Sättel, die haben Schaum drin, die haben Gel drin, genug Material mit einer angenehmen Federung. Die Nase darf nicht zu lang oder zu kurz sein. Insgesamt sind das die Ansprüche, die einem selber so ein bisschen gefallen müssen. Deswegen kann man einen Sattel auch eigentlich relativ gut Probe fahren.
1: Also beraten lassen und dann ausprobieren.
0: Und dann muss so ein Sattel ja auch noch richtig eingestellt werden.
1: Auch das noch. Aber ja, genau. Höhe und Abstand, das sollte alles passen. Wer beim Fahren ständig so rumrutscht oder irgendwie Rückenschmerzen bekommt, der sollte auf jeden Fall dann mal die gesamte Sitzposition überprüfen lassen.
0: Also ein guter Fahrradsattel ist nicht weich, leicht oder teuer. Er passt vor allem zu eurem eigenen Körper und zum Rad und wie ihr drauf sitzt. Probesitzen hilft da und gute Beratung.

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1: Mit Marc Weiß. Schönen guten Tag. Der Polizei in Thüringen ist ein mutmaßlicher Spion ins Netz gegangen. Wie sie jetzt erst öffentlich bekannt gegeben hat, wurde der 33-jährige Mann aus der Ukraine schon am Wochenende gefasst und sitzt seitdem in U-Haft. Der Mann soll einen Rüstungsbetrieb in Bayern ausgespäht haben. Das melden die zuständige Generalstaatsanwaltschaft München und das bayerische LKA. Mehr zum Fall von Christian Böder aus dem News-Team.
2: Der Ukrainer soll für einen nicht näher genannten ausländischen Nachrichtendienst gearbeitet haben. Für den soll er im Juni das Betriebsgelände eines bayerischen Rüstungsunternehmens fotografiert haben und die Daten dann an seinen Auftraggeber weitergeleitet haben. Nach Angaben der Generalstaatsanwaltschaft dienten die Aufnahmen wohl dazu, eine Sabotageaktion gegen das Unternehmen vorzubereiten. Bei dem mutmaßlichen Spion handelt es sich um einen sogenannten Low-Level-Agenten. Das sind Menschen, die von ausländischen Nachrichtendiensten angeworben werden, um relativ einfache Operationen für sie durchzuführen, wie Ausspähen oder einfache Sabotageaktionen. Viele von diesen sogenannten Wegwerfagenten werden über Chats in sozialen Medien oder Messenger-Diensten kontaktiert. Dort tasten die Geheimdienste dann ab, ob eine gewisse kriminelle Energie vorhanden ist und locken dann mit geringen Geldbeträgen, warnt das Bundeskriminalamt auf seiner Homepage.
1: Christian Böder mit Infos, vielen Dank. Jetzt die weiteren Themen in der Zusammenfassung. Die seit Mittwoch vermisste Dreijährige aus dem schleswig-holsteinischen Preetz ist wohl tot. Einsatzkräfte entdeckten das als vermisst gemeldete autistische Mädchen vorhin leblos, meldet die Polizei in Kiel. Seit gestern hatte ein Großaufgebot der Polizei nach dem Kind gesucht. Die extreme Hitze Ende Juni hat offenbar deutlich mehr Tote in Deutschland gefordert als bisher angenommen. Das Robert-Koch-Institut hat jetzt alle Zahlen der Bundesländer auf dem Tisch und demnach gab es in der Woche vom 22. bis zum 28. Juni fast 10.000 hitzebedingte Sterbefälle. Damit sind in diesem Sommer schon jetzt insgesamt fast 12.000 Menschen an den Folgen von Hitze gestorben. Es könnte sein, dass demnächst auch sonntags jede Menge Lkw bei uns fahren. Bundesverkehrsminister Bilger zieht die Aufhebung des Sonntagsfahrverbotes zumindest in Betracht. Als eine Reaktion auf die durch die Trockenheit eingeschränkte Schifffahrt, das sagte er der Bild. Wenn der Verkehr auf Wasserstraßen wie dem Rhein komplett zum Erliegen kommen sollte, dann müsse man schauen, wie man auf die Straße oder die Schiene ausweichen könne. Bilger hat wegen des extremen Niedrigwassers im Rhein und anderen deutschen Flüssen für heute zum Spitzengespräch nach Bonn eingeladen. Teilnehmen sollen Vertreter von Schifffahrt, Häfen und Wirtschaft. Langfristig müsse Deutschland seine Wasserstraßen besser auf trockene Phasen vorbereiten, sagte Bilger. Dazu gehöre unter anderem der Ausbau der Fahrrinnen in den Flüssen. Der Klimawandel finde statt und wir müssten uns daran gewöhnen, dass solche Situationen öfter auftreten, so der Minister.
0: Und jetzt das Wichtigste von hier.
3: Mit Christoph Münch, guten Tag. Die Polizei hat einen Mann in Siegburg festgenommen, der offenbar die Kontrolle über sich verloren hatte. Denn nach einem Streit hatte er wohl seinen Mitbewohner bedroht, dann soll er randaliert und ein Feuer in der eigenen gemeinsamen Wohnung gelegt haben. Eins der Themen gleich in unseren Lokalnachrichten um halb.
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4: Die kommende Nacht bringt wieder Abkühlung. Das hat ja auch heute Nacht schon gut geklappt. Heute deutlich frischere Temperaturen bei uns. 25 Grad in der Spitze. Morgen nach der weiteren kühlen Nacht dann auch wieder ein angenehmer Tag. Am Wochenende gehen die Werte nämlich dann schon wieder rauf. Aktuell messen wir in Troisdorf am Rottersee 24 Grad. In Bonn am Hauptbahnhof 23,7. Oben auf dem Bonner Hartberg sind es 22,6 Grad. 12:03, Radio Bonn, Rhein-Sieg, Verkehr, A565, gute Nachricht, Meckenheim-Bonn, die Unfallstelle hinter Bonn-Endenich, ist geräumt, da läuft es wieder. Schauen wir zur Kennedy-Brücke, Stop and Go gibt es ab der Rathausstraße von Beuel Richtung Bonn rüber, 10 Minuten Zeitverlust. Und geblitzt wird auch noch auf der L16 in Richtung Nordbrückenauffahrt auf Höhe der Einfahrt Geislar, in Bonn-Geislar selber auf der Geislarer Straße an der Burg Lede in beide Richtungen und in Much-Marienfeld auf der Thelenstraße. Mehr Staus, mehr Blitzer könnt ihr immer melden. 0228 4007 111 ist die Nummer dafür. Gute Fahrt.
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4: Auch wenn es so aussieht, als könnte man easy durch den Rhein durch bei diesem Niedrigwasser. Das ist saugefährlich, auch weil ja so viel Müll im Rheinbett liegt und Munition und. Ums Niedrigwasser. Wir haben es gerade in den Nachrichten auch gehört. Vor allem mit den Auswirkungen auf die Wirtschaft geht es aktuell bei der laufenden Konferenz mit Verkehrsminister Bilger in Bonn. Den wirtschaftlichen Aspekt schauen wir uns gleich noch mal kurz an hier bei mir.

0: Am Rhein sind die Pegel auf einen historischen Tiefstwert gefallen. Aktuell liegt er am Pegel Bonn bei 79 Zentimetern. Und das könnte in den nächsten Tagen noch weiter sinken. Seit dem Vormittag findet eine Niedrigwasserkonferenz mit dem neuen Bundesverkehrsminister, mit Steffen Bilger, statt, hier in Bonn. Radio Bonn, Rhein-Sieg-Reporter Thomas Bremser. Die Lage ist ja angespannt. Was kann denn die Politik da überhaupt tun?
1: Die Politik kann kurzfristig helfen, die Kosten des Niedrigwassers zu senken, indem sie etwa mehr Transporte auf die Bahn verlegt, wichtige Güter zuerst fahren lässt und Unternehmen früh über niedrige Pegel informiert. Aber diese extreme und frühere Dürre wird sich die kommenden Jahre vermutlich wiederholen durch den Klimawandel. Deshalb fordern Experten langfristig, dass Regenwasser besser im Boden bleibt. Zum Beispiel durch mehr Grünflächen, weniger versiegelte Flächen und bessere Speicher für Wasser. So können Flüsse und Städte in Trockenzeiten besser geschützt werden.
0: Was die Politik in Sachen Niedrigwasser da gerade genau bespricht, das wollen sie am Nachmittag bekannt geben. Für 15 Uhr ist eine Pressekonferenz mit Steffen Bilger angekündigt. Da sind wir natürlich für euch dabei. Mehr dann am Nachmittag hier bei Radio Bonn Rhein-Sieg.

0: Der Donnerstag im Radio Bonn Rhein-Sieg-Land. 11:45 haben wir es. Das war eine ganz knappe Kiste gestern am Flughafen in Halle-Leipzig. Der Vorfall mit einer Sprengstoffdrohne. Und nicht nur die Sicherheitsbehörden sind alarmiert, sondern viele von uns fragen sich, sind wir überhaupt in Deutschland gut gegen solche Bedrohungen geschützt? Der Experte der Münchner Sicherheitskonferenz und langjährige Leiter der Konrad-Adenauer-Stiftung in den USA, Nico Lange, sagt im ZDF-Morgenmagazin heute, die Bedrohung, vor allem aus Russland, ist längst bekannt, aber wir sind nicht gut aufgestellt.
1: Es ist ja nicht unsere Abwehr gewesen, sondern im Grunde ein technischer Defekt und ein Zufall, dass es zu der Explosion und zu einer Katastrophe in Leipzig nicht gekommen ist. Wir sind in einer sehr ernsten Lage, was diese hybriden Bedrohungen angeht. Und wir haben weder bei Verteidigung noch bei Abschreckung bisher die richtigen Instrumente, um uns dagegen zu wehren.
0: Und wir bekommen es ja mit. Es wird in der Politik geredet und es wird geredet und es wird ein Arbeitskreis gebildet, der wiederum einen runden Tisch einberuft, anstatt zu handeln.
1: Ja, es gibt eine Konsequenz, die wir schon längst hätten ziehen müssen. Aber wir sind so typisch deutsch, Entschuldigung, wenn ich das sage, gut dabei, lange über Dinge zu reden und vielleicht noch etwas auf Papier zu schreiben, machen dann aber praktisch nichts.
0: Stattdessen wäre eine funktionierende Abwehrtechnik längst vonnöten, sagt der Sicherheitsexperte Lange.
1: Wir haben zum Beispiel an den deutschen Flughäfen und an deutschen Infrastrukturen nicht die Sensorik aufgebaut, um genau erfassen zu können, wo ist eine Drohne, wo ist sie gestartet, wo ist sie gelandet, wo ist sie hingeflogen, ist das eine gefährliche Drohne oder nicht, sondern immer wenn irgendwo etwas durch Zufall gesehen wird oder gefunden wird, beginnt das große Rätselraten.
0: Was die hybride Kriegsführung betrifft, auch Cyberangriffe und Sabotage, ist also noch viel aufzuholen. Das ist das Fazit des Sicherheitsexperten Nico Lange nach dem Drohnenvorfall am Flughafen Halle-Leipzig von gestern. Radio Bonn Rhein-Sieg hier. Der

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1: Mit Christoph Münch. Guten Tag. Der Flughafen Leipzig-Halle entging womöglich nur knapp einer Katastrophe. Nach Informationen von WDR, NDR und der SZ war die ukrainische Frachtmaschine, neben der eine Sprengstoffdrohne entdeckt wurde, mit Munition beladen. In Preetz bei Kiel ist auf einem Privatgrundstück ein totes Kind gefunden worden. Laut der Polizei handelt es sich mit großer Wahrscheinlichkeit um das seit gestern vermisste 3-jährige Mädchen. Eine Obduktion soll jetzt Klarheit bringen. Und jetzt das Wichtigste von hier. Die Bonner Polizei hat dem Treiben eines Seriendiebes ein Ende bereitet. Der Mann ist jetzt in Untersuchungshaft in einer JVA wegen Wiederholungsgefahr. Die Beamten hatten den 36-Jährigen auch schon davor auf der Liste mit sogenannten Intensivtätern. Dem Mann werden alleine zwischen Ende Mai und Ende Juni, also in einem Monat, 12 Diebstähle in der Bonner City und in Beuel vorgeworfen. Hauptsächlich soll er versucht haben, Schlösser von Fahrrädern aufzubrechen, um diese dann zu stehlen. Dazu kommt auch noch ein Fall von Körperverletzung. Die Ermittler prüfen nun, ob noch mehr Verbrechen auf sein Konto gehen. Ein 43-Jähriger ist in Siegburg ausgerastet. Er soll seinen Mitbewohner bedroht und dann in der Wohnung ein Feuer gelegt haben und auch noch randaliert haben. Die Siegburger Polizei bekam den Anruf vom Mitbewohner. Er berichtete von Alkohol, von einem Streit und sein Mitbewohner soll ihn bedroht haben, sodass er vor lauter Angst geflohen war. Also machte sich ein Streifenteam auf den Weg. Währenddessen kam eine weitere Meldung über den Funk über einen Randalierer. Wie sich herausstellte, der Gesuchte, der Mitbewohner, der wohl betrunken und unter dem Einfluss weiterer Drogen war. Außerdem sahen die Polizisten dann auch noch Rauch in der Dachgeschosswohnung der beiden Männer. Der Betrunkene hatte dort wohl ein Feuer gelegt. Er musste mit zur Wache. Wie steht's eigentlich um die Sicherheit der Menschen in Bonn? Bei Großveranstaltungen, zum Beispiel beim vergangenen CSD oder auch beim anstehenden Pützchensmarkt. Das war eine der vielen Fragen, die gestern dem Bonner Polizeipräsidenten Frank Höfer am Infomobil der Bonner Polizei am Münsterplatz gestellt wurden. Seine Antwort: Wichtig sei es für die Beamten, unübersehbar vor Ort zu sein.
2: Also wir beurteilen natürlich immer die Lage, sind gleichwohl natürlich überall präsent. Und wir haben in den vergangenen Jahren schon zum Beispiel Pützchensmarkt, steht ja jetzt auch in Kürze an, oder eben auch Weihnachtsmarkt mit deutlich mehr Personal eben dann vor Ort agiert. Wichtig ist, präsent zu sein. Man muss allerdings auch sagen, einen absoluten Schutz gibt es letztendlich nicht. Aber wir tun ja das Bestmögliche.
1: Weitere Fragen der Bonnerinnen und Bonner drehten sich zum Beispiel auch um die aktuelle Verkehrssituation hier in der Stadt und auch eine Ausbildung bei der Polizei. 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
3: Ein bisschen Wind am Nachmittag, Höchstwerte von 25 Grad, also deutlich angenehmer als gestern, wo es ja so schwül war. Die Nacht bringt dann noch mehr Abkühlung, 11 Grad. Morgen ähnliches Wetter wie heute, also bleibt ein angenehmer Freitag. Bonner Nordstadt aktuell 24,6 Grad, in Bad Honnef-Egidenberg 22,8. 12.33 Uhr, Radio Bonn-Rhein-Sieg, Verkehr A61 Richtung Mönchengladbach. Zwischen Dreieck-Sinzig und Kreuz Meckenheim aktuell 6 Kilometer Stau, mindestens 40 Minuten Zeitverlust. Höhe Bad Neuner-Ahrweiler besteht Gefahr durch eine Unfallstelle auf dem linken Fahrstreifen. Schauen wir in die Innenstadt. Kennedy-Brücke, Stop-and-Go ab der Haltestelle Adel-Heides-Straße aktuell. Also von Beuel Richtung Bonner Zentrum rüber braucht ihr mindestens 15 Minuten länger. Dann haben wir auf der B9 vom Trajektknoten bis zur Reuterbrücke stadteinwärts Stau. Auch auf der Zufahrt von der Gronau hoch staut es sich. 10 Minuten plus mindestens auch auf der Zufahrt auf der anderen Seite Olof-Palme-Allee und beim UN-Campus an der Haltestelle darum. Auch da staut es sich aktuell. Blitzer habe ich noch in Hennef auf der Frankfurter Straße Richtung Troisdorf. Und wenn ihr mehr seht, Staus oder Blitzer, bitte melden unter der 0228 4007 111. Gute Fahrt.
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3: Einen schönen Donnerstag.

0: Radio Bonn Rhein-Sieg am Donnerstag Mittag und endlich können wir wieder richtig schön durchatmen und genießen, Wettermann Carsten Brandt. Heute ist wirklich schön draußen, oder?
1: Absolut, es macht richtig Spaß. Hat sich ja gestern schon angekündigt, Susanne, ne? Wind und dadurch kühlere Luft. In der Nacht wird es dann spannend, Susanne, weil wir dann auch mal wirklich Temperaturen von unter 15 Grad im Bonner Stadtgebiet bekommen, unter 10 Grad im Rhein-Sieg-Kreis. Also das kühlt ordentlich aus. Mein Tipp, lüftet alles durch, Fenster auf, rein mit der kühlen Luft. Kommt ja die nächste Hitzewelle. Ne?
0: Nicht, dass wir dann zum Frieren kommen heute Nacht, bevor es dann wieder so unglaublich hoch geht. Das ist ja, du sagst es ja schon, eine absehbare Pause. Und dann nächste Woche oder vielleicht schon am Wochenende wird es wieder eklig.
1: Ja, genauso ist es dann. So eine schwüle Wärme zum Teil, 35 bis 38 Grad. Lasst euch nicht von den Temperaturen täuschen. Die sind schon hoch und dann noch Feuchtigkeit dazu. Das ist schon belastend. Gott sei Dank sind Ferien. Gott sei Dank ist das Wochenende da. Dann geht das ja für die allermeisten zumindest. Ja, aber das ist schon eine ganz schöne Schaukel. Ne? Die Nacht kühl, also viele werden da auch krank. Also seid wirklich vorsichtig, weil das einfach zu viel fürs Immunsystem ist. Ne? Jetzt erstmal so runter und dann wieder rauf. Also ganz schön heftig. Morgen dann so ein Übergangstag, 25 bis 28 Grad, kann man auch noch sehr gut mitleben. Aber dann, Susanne, Samstag, Sonntag, oh, wieder diese Hitze. Ne?
0: Und gerade im Moment läuft ja auch die Niedrigwasserkonferenz mit Bundesverkehrsminister Steffen Bilger hier in Bonn, Carsten. Es ist und bleibt einfach zu wenig Wasser im Rhein. Auch da gibt es noch kein Licht am Ende des Tunnels, oder?
1: Nein, ich bin auch mal gespannt, wann das kommt. Ich kann dir das auch nicht genau sagen. Was ich auch zu dieser Konferenz nur sagen kann, die nächsten zwei Wochen, die werden extrem am Rhein. Ich befürchte weiterhin ganz massive Auswirkungen auf die Wirtschaft, weil ja, da kann man halt wenig transportieren bei dem Wasserstand und er wird ja teilweise noch weiter absinken. Wir sehen den Rekordpegel. Ja und Susanne, wenn die Wetterlagenänderung nicht kommt, dann haben wir traditionell im September, Oktober eigentlich unser Niedrigwasser. Die klassischen tiefsten Pegel dann im September. Kann mir gar nicht vorstellen, dass das noch weit runtergehen kann im Augenblick. Ne?
0: Hoffen wir mal, dass wir bis dahin wieder wenigstens mit dem Fahrrad über die Nordbrücke fahren können.
1: Ja, hoffen wir es, ne? Wenigstens das. Ne? Und dass die Fähren dann weiterfahren können. Aber selbst das ist nicht ausgeschlossen, wenn es noch weiter runtergeht. Ne?
0: Wettermann Carsten Brandt, danke dir erstmal für die Aussichten und bis morgen.
1: Bis morgen.

0: 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Wir nehmen euch auch heute wieder mit auf kulinarische Asienreise. Ihr könnt alle Restauranttipps natürlich auch selbst besuchen oder jetzt erstmal hören und auf Insta gucken bei Gastrobloggerin Karin Krubeck unter Bonn geht essen. Sie und Kollege Sven sind zum Abschluss ihrer Tour heute an einem sehr außergewöhnlichen Ort.
1: Hallihallo, da sind wir wieder.
2: Du hast ja die Route zusammengestellt, die wir in dieser Woche abgegrast haben. Ja. Und wenn ich das jetzt mir so anschaue, das Außergewöhnlichste hast du dir zum Schluss aufgehoben.
3: Natürlich. Und ich sag dir, an dem Laden ist alles außergewöhnlich. Ich lach schon, weil unsere Zuhörer können es nicht sehen. Ich sag immer, es ist eine Garage. Und ja, er hat eine Betriebserlaubnis. Das ist alles hier abgesichert. Ja, nichts Illegales, wo wir heute sind. Aber ich schwöre dir, wir gehen jetzt rein und auch dann ist es anders.
2: So, und wir sind dann auch der Skurrilität nicht genug. Fast mitten auf der Autobahnbrücke unter uns führt nämlich die A565 entlang.
0: Kurioser Laden und ungewöhnlicher Name für ein Restaurant. Heute wird gegessen im Kleiner Herd, großes Feuer. Mehr hört ihr gleich nach 13 Uhr hier bei mir.

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1: Mit Sarah Heinz. Guten Tag. Die Sommerfans bei uns freuen die Temperaturen dieses Jahr vielleicht. Es gibt aber auch Schattenseiten der Hitze. Das zeigen die neuen Zahlen, die das Robert-Koch-Institut jetzt vorgelegt hat. Es geht davon aus, dass es bei uns in diesem Sommer schon fast 12.000 hitzebedingte Todesfälle gegeben hat. Danny Hopper aus dem News-Team, fast 10.000 davon gehen allein auf die extrem heiße Woche Ende Juni zurück.
2: Genau, da hatten wir ja tagelang in vielen Teilen Deutschlands Temperaturen um die 40 Grad. Und das RKI sagt, die Auswirkungen dieser besonders heißen Woche sowie der Folgewoche zeigten sich erst jetzt, auch weil Zahlen aus den Bundesländern oft erst mit Verzögerung beim RKI ankommen. Denn ursprünglich war es in der besagten Juniwoche von etwas mehr als 5.000 Todesfällen ausgegangen. Mehr als die Hälfte von ihnen war älter als 85. Oft war es eine Kombination aus Hitze und Vorerkrankungen wie Herz-Kreislauf-, Lungen- oder Nierenerkrankungen. Fest steht aber jetzt schon, in diesem Jahr sind bisher schon deutlich mehr Menschen wegen der Hitze gestorben als in jedem einzelnen Gesamtjahr seit 2016.
1: Viele fordern deswegen ja auch einen besseren Hitzeschutz.
2: Die Bundesärztekammer, rund 80 weitere europäische Gesundheitsorganisationen und mehrere Umweltverbände haben eine gemeinsame Erklärung veröffentlicht. Darin fordern sie unter anderem, dass extreme Hitze als ernsthafte Gesundheitsgefahr anerkannt wird, weil wir es in Zukunft wahrscheinlich einfach viel häufiger damit zu tun haben werden. Gefordert wird, dass Krankenhäuser, Pflegeeinrichtungen, Kitas und Schulen klimafest gemacht werden, zum Beispiel durch Klimaanlagen, kühle Räume und schattige Plätze. Und auch der europäische Arbeitsschutz müsse an die Hitze angepasst werden, heißt es. Auch auf die Gefahren durch Waldbrände wird nochmal hingewiesen, weil zum Beispiel die Feinstaubpartikel noch lange nach Erlöschen der Flammen für Todesfälle sorgen könnten.
1: Danke, Danny, für die Infos. Mehr Meldungen jetzt in der Zusammenfassung. Nach dem Autoanschlag auf eine Verdi-Demo letztes Jahr im Februar wurde der Fahrer jetzt zu einer lebenslangen Haftstrafe verurteilt. Das Oberlandesgericht München stellte außerdem die besondere Schwere der Schuld fest. Dadurch wird eine Freilassung auf Bewährung nach 15 Jahren deutlich erschwert. Bei dem Anschlag waren eine Frau und ihr zweijähriges Kind gestorben. Wegen des Niedrigwassers könnte sich Bundesverkehrsminister Bilger vorstellen, vorübergehend die Sonn- und Feiertagsfahrverbote für Lkw aufzuheben, um die Schiffladungen auf die Straße zu verlagern. In einer knappen halben Stunde dürfte weiter über das Thema gesprochen werden. Dann startet in Bonn die Niedrigwasserkonferenz. In Herne hat in diesen Minuten die Kranger Kirmes begonnen. 11 Tage soll das Fest andauern. Insgesamt werden über 4 Millionen Besucherinnen und Besucher erwartet. Kurz nach dem letzten Vorfall hat es schon wieder eine KI gegeben, die sich unerlaubt selbstständig gemacht hat. Diesmal war es die KI vom Facebook-Mutterkonzern Meta. Ähnlich wie bei den KIs der Entwickler OpenAI und Anthropic hat auch die Meta-KI sich bei einem Test in eine fremde Firmensoftware gehackt und dafür wohl den offenen Zugang zum Internet genutzt. Der Zugang hätte laut Meta aber gar nicht offen sein dürfen. Der Fehler liege angeblich bei der Partnerfirma für den Test. Dort wurde die Testumgebung falsch eingestellt und das Netz nicht gesperrt, so Meta.
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3: Mit Benedikt Schockenhoff. Guten Tag. Es sind Förderungen im Millionenbereich, über die sich mehrere Kommunen im Radio Bonn-Rhein-Siegland freuen dürfen. Siegburg, Hennef und Windeck sind Teil der übergeordneten Städtebauförderung 2026. Mit den Geldern vom Land NRW und dem Bund möchten die Kommunen mehrere Bauprojekte umsetzen. Mehr dazu gleich bei uns in den lokalen Nachrichten um halb.
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4: Ein bisschen windig wird es am Nachmittag noch. Höchstwetter haben wir heute 25 Grad. Es ist deutlich angenehmer als gestern. Die kommende Nacht wird dann relativ frisch, zwischen 10 und 15 Grad in Bonn und im Rhein-Sieg-Kreis. Morgen ähnliches Wetter wie heute, also noch sehr angenehm. Schauen wir noch an unsere Wetterstationen. Bonn-Hoholz 24,7 Grad und oben auf dem Bonner Hartberg 23,3 Grad. 13 Uhr und 4 Minuten, Radio Bonn, Rhein-Sieg-Verkehr. Lange steht ihr im Stau auf der A61 in Richtung Mönchengladbach. Zwischen Dreieck Sinzig und Kreuz Meckenheim. Nach einem Unfall 8 Kilometer Stau, mindestens eine Stunde Zeitverlust. In der Gegenrichtung auf der A61 Richtung Koblenz haben wir zwischen Kreuz Meckenheim und Auffahrt Grafschaft dringend auch 4 Kilometer stockenden Verkehr. Das geht aber deutlich schneller, hier seid ihr in 5 Minuten durch. Die A555 Bonn-Köln zwischen Köln-Rodenkirchen und Kreuz-Köln-Süd 1 Kilometer Stau. Schauen wir in die Innenstadt auf die Kennedy-Brücke Stop and Go ab der Haltestelle Adelheidesstraße von Beul Richtung Bonner Zentrum. Da müsst ihr gut 10 Minuten mehr einplanen. Dann haben wir auf der B9 vom Trajektor Trajektknoten bis zur Reuterbrücke in Richtung Bonn Stau. Auch auf der Zufahrt von der Gronau hoch staut es sich 10 Minuten plus. Und auch auf der anderen Seite der B9, auf der Zufahrt von der Josef-Beuys-Allee und der Genscher-Allee aus. Auch hier steht ihr aktuell eine Viertelstunde im Stau. Blitzer haben wir noch auf der A59 Richtung Köln. Vor der Ausfahrt nach Bonn-Fielich, vielen Dank an Denise. Und ein Blitzer steht in Hennef auf der Frankfurter Straße in Richtung Troisdorf. Mehr Staus, mehr Blitzer könnt ihr uns melden. 0228 4007 111. Gute Fahrt.
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4: Gestern Mittag um diese Zeit waren wir philippinisch essen in Bonn-Plittersdorf auf unserer kulinarischen Asienreise. Heute geht es nach Tibet in so ein ganz verrücktes kleines Restaurant mit ganz komischen Namen. Mehr dazu gleich hier bei mir.

0: 12:01. Kleiner Herd, großes Feuer. So heißt das von außen eher unscheinbar tibetische Restaurant von Tenzing. Der hat seine Küche in der Garage untergebracht. Und das ist das letzte Ziel auf der kulinarischen Asienreise von Sven und Karin Krobeck, unserer Gastrobloggerin. Unser Radio Bonn Rhein-Sieg geht Essen spezial. Und es geht auch im Inneren ungewohnt weiter.
1: Wo hast du das schon mal gesehen? Du kommst wo rein und hast im Grunde um so eine elektrische Kochplatte, die da steht, mit einem Koch davor, so eine kleine Theke mit 6 Stühlen aus dem Sperrmüll. Wobei ich habe schon gesehen, er hat endlich neue Stühle. Sie sind jetzt alle gleich. Und dann sitzt du hier und guckst ihm zu, wie er Suppe kocht und das war's.
2: Und es riecht schon so gut.
1: Wir sind also heute in Tibet, muss man dazu sagen. Tibet ist nicht kulinarisch so wahnsinnig bekannt. Warum? Weil das Ganze liegt im Hochgebirge und auf 5000 Meter wachsen so schlecht Orangen oder auch Zwiebeln. Ja? Das heißt, die Menschen dort leben eigentlich von Fleisch und von Milchwirtschaft tatsächlich. Und was er hier macht, sind die 2 tibetischen Sachen, die jeder kennt, nämlich Nudelsuppe natürlich wieder und kleine mit Fleisch gefüllte Teigbällchen.
2: Wir gucken ja direkt drauf, also es ist eine offene Küche. Er hat ja im Grunde genommen 4 Induktionsherdplatten, Kochplatten, da stehen große Töpfe drauf und da entsteht der ganze Zauber. Ich bin sehr gespannt. Was wirst du uns zaubern?
3: Ja, nein, die Nudeln mit Beef und eine Nudel mit Schweine. Ja, traditionell in Tibetisch und essen das.
2: Kleiner Herd, großes Feuer. Ungewöhnlicher Name für ein Restaurant. Ist so ein bisschen wie bei mir. Große Klappe, nichts dahinter. Aber ich glaube, sonst würdest du mich nicht hier hinführen. Der kann was. Ne?
1: Es ist so eine ganz andere Form des Essens. Eigentlich glaube ich die, die viele von uns auch suchen, wenn wir auf Reisen gehen.
0: Und während das Essen vorbereitet wird, für euch der Hinweis, die kulinarische Asienreise zum Angucken gibt's auf Instagram bei Bonn geht Essen. Und gleich nach 9:30 schauen wir dann etwas genauer auf die Teller.

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1: Mit Benedikt Schockenhoff. Guten Tag. Nach dem Drohnenvorfall am Leipziger Flughafen mehren sich die Stimmen, die Russland dahinter vermuten. Bundesinnenminister Dobrindt sagte in der ARD, angesichts des hochprofessionellen Vorgehens könnten, Zitat, fremde Mächte als Drahtzieher nicht ausgeschlossen werden. FIFA-Chef Infantino bleibt vermutlich im Amt, trotz seiner umstrittenen Investorenpläne. Bei einer Krisensitzung hat die Spitze des Fußball-Weltverbandes sich nämlich hinter ihn gestellt. Und jetzt das Wichtigste von hier. Die Bonner Polizei hat dem Treiben eines Seriendiebes ein Ende bereitet. Der Mann ist jetzt in Untersuchungshaft. Die Beamten hatten den 36-Jährigen auch davor schon auf einer Liste mit sogenannten Intensivtätern. Dem Mann werden alleine zwischen Ende Mai und Ende Juni 12 Diebstähle in der Bonner City und in Beuel vorgeworfen. Hauptsächlich soll er versucht haben, die Schlösser von Fahrrädern aufzubrechen, um sie zu stehlen. Dazu kommt auch noch Körperverletzung. Die Ermittler prüfen nun, ob noch mehr Verbrechen auf sein Konto gehen. Ein 43-Jähriger ist in Siegburg ausgerastet. Er soll seinen Mitbewohner bedroht, in der Wohnung ein Feuer angezündet und dann randaliert haben. Die Siegburger Polizei bekam einen Anruf von dem Mitbewohner des Mannes. Er berichtete von Alkohol, einem Streit und dann soll ihn sein Mitbewohner bedroht haben, sodass er vor lauter Angst geflohen war. Also machte sich ein Streifenteam auf den Weg. Währenddessen kam eine weitere Meldung über einen Randalierer. Wie sich herausstellte, war das der Mitbewohner. Wohl betrunken und unter dem Einfluss weiterer Drogen. Außerdem sahen die Polizisten Rauch in der gemeinsamen Dachgeschosswohnung der beiden Männer. Der Betrunkene hatte dort wohl ein Feuer gelegt. Er musste mit auf die Wache. Es sind Millionenbeträge, die für Kommunen im Radio Bonn-Rhein-Siegland bereitgestellt werden. Siegburg, Hennef und Windeck dürfen sich über Förderungen von Bund und Land freuen. Sie sind Teil der übergeordneten Städtebauförderung 2026. Rund 10,5 Millionen Euro soll an die drei Kommunen ausgegeben werden. Es gibt viele Bauprojekte, für die das Geld gut gebraucht werden kann. In Hennef könne mit der Förderung beispielsweise ein neues Lichtkonzept an der Stadtmauer umgesetzt werden. Windeck plant ein Dorf der Generationen, einen Bildungsort für Jung und Alt. Durch die Förderung könne diese Idee unterstützt werden. Und in Siegburg soll die Holzgasse neu gestaltet werden. Die Stadt will da unter anderem ein Baubüro errichten, das Anwohner und Einzelhändler bei Fragen unterstützt. 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
2: Heute Nacht hat das ja ganz gut geklappt. Da ist die Nacht schön runtergekühlt und hat uns deutlich frischere Temperaturen heute beschert. Wir landen so bei 25, 26 Grad in der Spitze heute. Morgen nach einer weiteren kühlen Nacht wird es auch wieder ein angenehmer Tag. Am Wochenende gehen die Werte dann aber wieder rauf. Aktuell messen wir auf dem Bonner Hartberg 23,7 Grad, in Troisdorf-Rottersee 25,2 Grad. 13.33 Uhr, Radio Bonn, Rhein-Sieg-Verkehr, Vorsicht B42 zwischen Kreuz Bonn-Ost und Oberdollendorf. Hier besteht Gefahr durch ein liegen gebliebenes Fahrzeug. Dann schauen wir auf die A61 Koblenz-Mönchengladbach. Die Unfallstelle Höhe Dreieck Bad Neuenahr ist geräumt. Da löst sich der Stau langsam auf. Noch steht er aber 9 Kilometer hier im Stau und braucht gut 20 Minuten länger. Die A61 Richtung Koblenz zwischen Kreuz Meckenheim und Auffahrt Grafschaftringen 3 Kilometer. Dann schauen wir in die City, Kennedy-Brücke, Stop and Go, über die Kennedy-Brücke von Beuel Richtung Bonner Zentrum rüber und in der Gegenrichtung in beiden Richtungen circa 10 Minuten mehr einplanen. Auf der B9 stockt es heute zwischen Trajektknoten bis Reuterbrücke. Auch auf der Zufahrt von der Bonner Gronau hoch auf die B9 steht ihr im Stau. 10 Minuten mehr einplanen. Auch auf der anderen Seite der B9 auf der Zufahrt von der Josef-Beuys-Allee und der Genscher Allee aus. Da staut es sich auch hier 10 Minuten plus. Blitz haben wir auch noch auf der L16 zwischen St. Augustin-Meindorf und Geisler in beiden Richtungen. Auf der A59 Richtung Köln vor der Ausfahrt Vielich. Und ein Blitzer steht in Hennef auf der Frankfurter Straße Richtung Troisdorf. Mehr Staus, mehr Blitzer könnt ihr jederzeit melden. 0228 4007 111. Gute Fahrt.
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2: Ja, wir sind jetzt am Mittag noch ein bisschen mit Essen beschäftigt. Asiatisch oder genauer gesagt tibetisch. Mehr vom Hauptgang gleich hier bei mir.

0: 20 vor 2, Radio Bonn, Rhein-Sieg hier. Man kann ziemlich leicht dran vorbeifahren, weil es so ein bisschen unscheinbar gelegen ist. Untergebracht in einer kleinen Garagenzeile auf dem Wiesenweg in Bonn-Endenich. Da liegt das Bonner Restaurant Kleiner Herd, großes Feuer. Da wird auf engem Raum einfache, aber leckere Küche zubereitet. Radio Bonn, Rhein-Sieg, Gastrobloggerin Karin Krobeck und Kollege Sven Javorek sitzen an einem Tresen mit direktem Blick in die Küche.
1: Kleiner Herd, großes Feuer ist natürlich, muss man sagen, ideal für Leute, die sich schwer entscheiden können. Weißt du, die vor so einer Karte sitzen und ach, was nehme ich denn? Da gibt es 96 Gerichte. Hier nimmt man das oder beides.
2: Oder lass uns ehrlich sein, die meisten gehen noch seit 40 Jahren zum Italiener und nehmen die 42. Ja? Hier hast du Momo, das sind die Fleischtaschen, oder Nudelsuppe?
3: Dankeschön.
1: So, das sind jetzt diese Momos. Das ist im Grunde genommen ein Teigbeutel. Den Teig macht er hier auch selber. Ja. Und dann ist da quasi so eine kleine Hackfleischkugel drin. Ein bisschen Brühe. Also auch hier wieder ein eher einfaches Gericht.
2: In Tibet oder auch in der Mongolei wird das natürlich sehr viel mehr mit Innereien dann tatsächlich auch gemacht. Hier nicht, hier ist es reines Rindfleisch.
1: Und da kommt der Hauptgang. Und da muss man auch sagen, wenn wir über Nudelsuppe sprechen, das sieht auch nicht aus wie eine Nudelsuppe, wie wir Deutschen sie kennen.
2: Richtig, die Nudeln sind irgendwo ganz unten, da müssen wir gleich nach Fischen. Oben drauf ist jetzt, wir haben beide eine Fleischvariante gewählt, Fleisch, Spinat, Frühlingszwiebel, Pak Choi, das ist das, was hier der Inhalt dann ist.
1: Es hat alles Geschmack, es ist aber nicht überwürzt. Also wer möchte, kann sich da gerne mal was Scharfes drauf machen, aber es ist eher dezent.
2: Und ich komme wieder drauf zurück, ne? Das ist eigentlich die Lage von Tibet eben. Die importieren nicht, die müssen mit dem, was sie dort haben, Vorlieb nehmen. Und so schmeckt dann diese Suppe sehr, sehr basic und ich finde sehr toll. Also die Frage ist immer, im Sommer Suppe, ne? Da ist jetzt nicht jeder der Freund von, aber dann im Winter, boah, ein Traum.
1: Das sind wieder gute Portionen, ne?
2: Wir beide werden hier zu Kampfessern diese Woche, stimmt wirklich.
1: Auch hier preis-leistungsmäßig absolut top. 15 Euro bezahlen wir rund für den Teller, den wir vor uns haben. Und du gehst hier auf jeden Fall satt raus.
2: Ja, wir werden heute nichts mehr essen.
0: Und das war unsere kulinarische Asienreise diese Woche. Sie führte uns von Japan über Vietnam und die Philippinen bis nach Tibet. Hoffentlich war für euch auch was dabei. Ihr habt ein bisschen Lust bekommen, mal was Neues auszuprobieren. Alle Tipps könnt ihr euch übrigens noch mal in Ruhe anschauen, und zwar auf dem Instagram-Kanal von Bonn geht essen.

0: Play the Life. Safridou, da möchte man noch gerne mal trommeln lernen, oder? Anthony Robbins.
1: Ich hätte gerne Schlagzeug gelernt irgendwann mal, aber ich glaube, das hätten meine Eltern auf Dauer nicht ausgehalten.
0: Aber es ist ja noch nicht zu spät. Vielleicht hält deine Frau das ja dann aus.
1: Ich hoffe es. Dann muss ich aber noch die Nachbarn fragen.
0: Du übernimmst gleich ab 14 Uhr jetzt die Sendung, bringst alle in den Feierabend, natürlich mit dem Neuesten von unserem Bundesverkehrsminister Steffen Bilger.
1: Ja, unserem neuen Bundesverkehrsminister. Heißt übrigens Rudi mit Zweitnamen. Das habe ich schon gelernt heute.
0: Steffen Rudi,
1: ja. Krisentreffen in Bonn. Es geht ums Niedrigwasserproblem. Da geht es um auch die ersten Lösungsansätze. Ganz spannend. Das haben wir jetzt gerade auch schon immer mal in den News gehabt, dass auch das Sonntagsfahrverbot besprochen wird für LKW, also ob die nicht gegebenenfalls mehr fahren. Und da fand ich es zumindest sehr spannend, dass auch niemand gesagt hat, das machen wir temporär, sondern da wird einfach generell darüber gesprochen. Also ich weiß nicht, ob das Sonntagsfahrverbot wegen Niedrigwasser im Sommer aufgehoben wird und dann vielleicht bis in die Weihnachtstage reinläuft. Also es wird, glaube ich, ein relativ spannender Termin. Wir sind auf jeden Fall live vor Ort dabei.
0: Mehr gibt es auf jeden Fall dann am Nachmittag bei Anthony Robbins. Ich bin raus für heute. Bis morgen. Ich bin Susanne Szymanowski-Wagner. Ciao, ciao.

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1: Mit Sarah Heinz, guten Tag. Der Autoanschlag auf eine Gewerkschaftsdemo in München hatte vor anderthalb Jahren für Entsetzen gesorgt. Eine Frau und ihre zweijährige Tochter kamen dabei damals ums Leben. Mehr als 40 weitere Menschen wurden zum Teil lebensgefährlich verletzt. Am Oberlandesgericht München ist heute das Urteil gefallen. Der 25-jährige Afghane wurde zu lebenslanger Haft verurteilt. Mehr dazu hat Danny Hoppe.
2: Für das Gericht ist klar, dass der 25-Jährige damals mit voller Absicht von hinten mit seinem Auto in den Demonstrationszug gefahren war. Der vorsitzende Richter sagte, der Tatort sei ein einziges Trümmerfeld gewesen. Der Afghane habe mit dem Auto willkürlich ausgewählte Menschen angreifen und töten wollen als Reaktion auf die Situation in islamischen Ländern. Vorher hatte auch schon die Bundesanwaltschaft gesagt, in der Wahrnehmung des Angeklagten habe die Attacke dem Willen Allahs entsprochen. Auch sie hatte von einer Reaktion auf das Handeln der USA und anderer westlicher Staaten in Gaza und Afghanistan gesprochen. Dazu seien persönliche Wut, Enttäuschung und Verbitterung gekommen. Der 25-Jährige selbst hatte während des Prozesses keine Angaben zu seinem Motiv gemacht. Das Oberlandesgericht München hat eine besondere Schwere der Schuld festgestellt. Das heißt, eine Freilassung auf Bewährung nach 15 Jahren ist sehr unwahrscheinlich. Viele der Opfer des Anschlags leiden bis heute massiv unter den Folgen der Attacke. Einige von ihnen sind noch immer arbeitsunfähig.
1: Danke für die Infos, Danny. Noch mehr wichtige Meldungen sind das jetzt kurz und kompakt. Eins der ukrainischen Flugzeuge, neben dem am Leipziger Flughafen eine Drohne mit Sprengstoff gefunden wurde, war wohl mit militärischer Munition beladen. Das zeigt ein Medienbericht, der auf vertrauliche Informationen der Polizei zurückgeht. Demnach soll die Maschine vorher aus Frankreich gekommen und für den Weitertransport gedacht gewesen sein, hieß es. In Thüringen wurde ein mutmaßlicher Agent aus der Ukraine festgenommen. Der Mann soll zuvor für einen ausländischen Nachrichtendienst ein Rüstungsunternehmen in Bayern ausgespäht haben, so die Generalstaatsanwaltschaft München und das bayerische LKA. So sollte wohl eine Sabotageaktion gegen das Unternehmen vorbereitet werden, hieß es. Durch die niedrigen Wasserpegel ist im Rhein bei Köln-Deutz ein Blindgänger aus dem Zweiten Weltkrieg gefunden worden. Die Bombe wird heute entschärft. Etwa 360 Menschen im Umkreis von 400 Metern wurden evakuiert. In diesem Radius liegt auch der Sender RTL. Im letzten Jahr haben weniger Betriebe ihre Azubis nach der Ausbildung übernommen. Laut Zahlen vom Institut für Arbeitsmarkt und Berufsforschung hat jeder vierte Auszubildende im letzten Jahr kein Übernahmeangebot bekommen. Außerdem bleibt immer noch fast jede dritte Ausbildungsstelle unbesetzt. Und die Experten vom IAB rechnen damit, dass das so bleibt, obwohl es immer mehr Bewerber ohne Zusage gibt. Das würde meistens daran liegen, dass die Bewerber nicht qualifiziert genug seien oder am falschen Ort wohnen würden, hieß es.
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3: Mit Benedikt Schockenhoff, guten Tag. Kleine Wohnungen für Studierende sind in vielen Unistädten Mangelware, auch in Bonn. Deswegen hat das Bonner Studierendenwerk und der Allgemeine Studierendenausschuss jetzt einen Aufruf an Vermieter gestartet. Mehr dazu gleich bei uns in den Lokalnachrichten um halb.
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4: Ich war da richtig mutig und habe gerade meine Mittagspause nach draußen verlegt mit ein paar Kolleginnen und die haben gesagt, oh nee, das ist zu kalt, das ist zu frisch. Es geht ordentlich Wind aktuell hier in Bonn-Dransdorf. Wir sind auch teilweise unter der 24-Grad-Marke. Das lässt sich alles noch ein bisschen kälter anfühlen. Sonne aktuell auch Fehlanzeige. Vereinzelt ist hier heute mal dabei im gesamten Radio Bonn-Rhein-Sieg-Land. Es gibt aber auch immer mal wieder die Chance auf Schauer. Große Mischung heute. Morgen soll sich das Ganze ein bisschen beruhigen, aber es wird auch nicht wieder so heiß wie die letzten Tage. Der ausführlichste Verkehrsservice für Bonn und den Rhein-Sieg-Kreis. Warnmeldung B42 zwischen Kreuzborn-Ost und Oberdollendorf. Hier Gefahr durch ein liegen gebliebenes Fahrzeug. Dann haben wir aktuell Stau auf der A61 Richtung Mönchengladbach. Die Unfallstelle Höhe Dreieck Bad Neuenahr. Die ist geräumt und der Stau löst sich so langsam auf. Noch steht ihr aber dort ungefähr 5 Kilometer und es dauert ungefähr eine Viertelstunde länger. Dann die A61 Richtung Koblenz zwischen Kreuz Meckenheim und der Auffahrt Grafschaft Ringen. Hier stockt es auch noch auf 3 Kilometer. Hier dauert es mindestens 5 Minuten länger. Und wir gucken auf die Kennedy-Brücke. Da der gewohnte Stop-and-Go-Verkehr in beide Richtungen, dauert ungefähr so 5 bis 10 Minuten länger und wir gucken auf die B9 vom Trajektknoten bis zur Reuterbrücke. Stau aktuell auch auf der Zufahrt von der Gronau hoch, da dauert es ungefähr 10 Minuten länger, auch auf der anderen Seite der B9, auf der Zufahrt von der Josef-Beuys-Allee und der Genscher Allee aus staut es sich auch. Hier kommen auch nochmal 10 Minuten plus dazu und Blitzer haben wir stehen, L16 zwischen Meindorf und Geisler, da wird geblitzt in beide Richtungen. Einer steht in Hennef auf der Frankfurter Straße Richtung Troisdorf und auf der A59 in Richtung Köln. Vorsicht vor der Ausfahrt Fielich. Habt ihr noch was gesehen, sagt gern Bescheid. Nummer 0228 4007 111. Gute und vor allem sichere Fahrt euch.
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4: Mit Anthony Robbins und dem Nachmittagsteam. Schön, dass ihr dabei seid. Schönen Donnerstag. Tiffany Harris jetzt mit Vertigo.

0: Viertel nach zwei haben wir. Und heute startet die Krangerkirmes. Das ist das größte Volksfest hier bei uns in Nordrhein-Westfalen. Und einer, der jede Ecke davon kennt, ist unser Hannes.
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2: Die Kranger Kirmes. Ja, das ist ja sowas wie das Coachella, nur für Menschen mit Stil. Einmal im Jahr ist Kirmes in Krange, einmal im Jahr ist Kirmes am Kanal, Freunde. Früher konntest du die Emscher aus dem Kettenkarussell noch riechen. Da roch's nach Popcorn, Cola und Köttelbäcke. Und heute? Naja gut, die Emscher ist sauber, aber irgendwie riecht's in manchen Ecken immer noch komisch. Aber das gehört dazu, ne? Im Ruhrgebiet ist eben was derber, aber nett gemeint. Wisst ihr, wie meine Mama mir immer gute Nacht gesagt hat? Jetzt ist Pennen angesagt, sonst hat dein Arsch gleich Kirmes. Liebevoll eben. Also, ab nach Krange, die hat Tradition. Ne, die gab's schon, bevor Kolumbus in See gestochen ist. Hätte er mal auf der Schiffschaukel geübt, hätte er sich nicht so verfahren. Und immer dran denken, wenn euch schnell schlecht wird, dann vorm Breakdance fleißig Schokobananen futtern. Die helfen zwar nicht, aber schmecken rauf genauso gut wie runter.
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1: Mit Benedikt Schockenhoff. Guten Tag. Die Zahl der Badetoten in Deutschland ist in den ersten 7 Monaten dieses Jahres gestiegen. Die DLRG geht davon aus, dass insgesamt 261 Menschen in deutschen Gewässern ums Leben gekommen sind. 15 Menschen mehr als im gleichen Zeitraum letztes Jahr. Nach dem tödlichen Autoanschlag auf eine Verdi-Demo in München letztes Jahr ist der Angeklagte nun zu einer lebenslangen Haft verurteilt worden. Das Oberlandesgericht München sprach den 25-Jährigen wegen Mordes und versuchten Mordes schuldig. Und jetzt das Wichtigste von hier. Kleine Wohnungen für Studierende sind in großen Unistädten wie Bonn Mangelware. Auch jetzt vor dem nächsten Wintersemester. Das Bonner Studierendenwerk ruft jetzt gemeinsam mit dem Allgemeinen Studierendenausschuss auf, eventuell vorhandenen Wohnraum möglichst günstig zu vermieten. Vermieten Sie freie Zimmer oder Wohnungen an Studierende, auch befristet für 1 oder 2 Semester oder als kurzfristige Übergangslösung zum Semesterbeginn, heißt es wörtlich in dem Aufruf. Seit nun etwa einem Jahr gibt es dafür auch einen Online-Marktplatz, eine digitale Privatzimmerbörse. Den Link dahin gibt's bei radiobonnrheinsieg.de. Ansonsten bietet der Asta auch eine Privatzimmervermittlung an. Das lange Warten hat jetzt ein Ende. Ab morgen starten die ersten Abrissarbeiten an der Bonner Nordbrücke, genauer gesagt an der linksrheinischen Vorlandbrücke. Dafür wurde die Anschlussstelle Bonn-Auerberg gesperrt. Seit heute 6 Uhr bis kommenden Dienstag 20 Uhr. Auf der A565 geht es in der Zeit deshalb nur noch bis zum Kreuz Bonn-Nord. Die Bauarbeiten betreffen auch die unter der Brücke verlaufenden Straßen, die Grau-Rheindorfer bzw. Herseler Straße. Die betreffenden Abschnitte sind ab morgen bis Dienstag für den kompletten Verkehr auch für Radfahrer und Fußgänger gesperrt. Busse werden über die Kölnstraße umgeleitet. Vor ein paar Tagen hat schon Hennef einen Aufruf gestartet. Jetzt schließt sich Niederkassel an. Die Stadt bittet dringend um Hilfe für die Bewässerung ihrer Bäume. Wegen der hohen Trockenheit sind vor allem junge Bäume gefährdet. Ihre Wurzeln sind nämlich teilweise nicht genug ausgeprägt, um Wasser aus dem Boden ausreichend aufnehmen zu können. Deshalb bittet die Stadt Niederkassel jetzt um Hilfe in der Bevölkerung. Jeder kann sich beim Gießen der städtischen Bäume beteiligen. Am besten sollten Bäume einmal kräftig am frühen Morgen oder am Abend gegossen werden, denn zu diesen Zeiten verdunstet das Wasser nicht so schnell. Wer sich besonders für den Erhalt der Bäume einsetzen möchte, der kann auch eine Baumpatenschaft übernehmen. Das würde bedeuten, sich langfristig um einen Baum in der Nähe zu kümmern. 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
2: Das hat heute unser Wettermann Carsten Brandt für uns.
3: Anthony, hallo. Du, da kommt ja eine richtig kühle Nacht. Brauch ich eine größere Bettdecke oder eine wärmere? Unter 10 Grad morgen früh teilweise im Rhein-Sieg-Kreis? Ich bin mal sehr gespannt. Jetzt verrate ich mal ein Geheimnis. Na, ihr wollt es gar nicht wissen, habt ihr Bilder im Kopf, aber leicht bekleidet schlafe ich, ja, weil das ist ja sonst bei der Hitze gar nicht zu ertragen. Vielleicht trage ich dann auch mal ein Pyjama. Ich weiß es nicht.
2: Carsten, das geht uns allen gleich. 10-mal leicht bekleidet schlafen bei hohen Temperaturen. Aktuell aber alles entspannt. 23,9 Grad haben wir in Bonn-Bechlinghofen, 21,4 Windekust. Der ausführlichste Verkehrsservice für Bonn und den Rhein-Sieg-Kreis. Start auf der A4 Richtung Aachen zwischen Kreuzköln-Gremberg und Kreuzköln-Süd. 4 Kilometer Stockzier, aktuell 10 Minuten plus. A61 Richtung Mönchengladbach zwischen Rheinbach und Miel. 6 Kilometer stockender Verkehr, auch hier dauert es nochmal 10 Minuten länger. Und auf der A555 Richtung Köln zwischen Köln-Rodenkirchen und im Kreisverkehr Köln-Beintal. Der gewohnte Kilometerstau, auch da dauert es um die 10 Minuten länger. Ebenfalls ein bisschen was los ist in der Bonner Innenstadt rund um die Kennedy-Brücke. Aktuell Stop-and-Go in beide Richtungen, dauert jeweils so um die 10 Minuten länger, die ihr da braucht. Und auch wenn ihr auf der B9 unterwegs seid Richtung Bonner Zentrum, da verliert ihr aktuell ein paar Minuten. Sonst sieht eigentlich alles relativ entspannt aus. Gibt immer mal hier und da ein paar Stop-and-Go-Momente auf der Reuterstraße, auch da in beide Richtungen. Und von den Fähren ist uns aktuell nichts bekannt, deswegen machen wir weiter mit den Blitzern. Und da habe ich 2 für euch. L16 zwischen St. Augustin-Meindorf und Bonn-Geisler, beide Richtungen blitzt sehr. Und auf der A59 in Richtung Köln vor der Ausfahrt nach Bonn-Vielich. Danke, Denise, fürs Durchgeben. Habt ihr mehr gesehen, sagt gern Bescheid. 0228 4007 111. Gute und vor allem sichere Fahrt.
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2: Und genau dem richtigen Song, um möglichst entspannt Richtung Feierabend zu kommen. Olivia Dean, So easy to fall in love. Schön, dass ihr dabei seid.

0: Viertel vor drei ist es. Hier ist Radio Bonn-Rhein-Sieg und wir stellen euch weiter in den Sommerferien die besten Badeseen in Nordrhein-Westfalen vor. Und das alles natürlich, damit ihr einen wunderschönen Ferienausflug machen könnt. Und der Tipp, der kommt jetzt nicht nur von unserem Team, sondern der kommt auch so ein bisschen von mir persönlich, weil ich die Bigge richtig gut kenne. Es geht an den Biggesee ins Sauerland. Ich habe im Oberbergischen mein Abitur gemacht und deswegen waren wir im Sommer richtig, richtig häufig an der Bigge als Klasse, aber auch einfach nur privat mit ein paar Freunden. Man kann da wunderbar drin schwimmen, man kann da wunderbar drin chillen und alles Weitere. Das hat für uns Kollege Thorsten Ortmann, der war nämlich vor Ort und hat beim Betreiber und Gästen nachgefragt, ist das so ein richtiges Sommermatch oder nicht?
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2: Das große Badesee-Tindern. Wo treffen wir uns?
3: Wir sind an der Bigge, dem zweitgrößten Talsperrensee in NRW.
2: Muss ich was bezahlen?
4: Tatsächlich haben wir für das Strandbad direkt keine Eintrittsgelder. Parkplatz kostet Geld, 2 Euro die Stunde.
2: Was können wir da machen?
4: Und man kann schwimmen, man kann tauchen, wir haben eine Tauchschule hier ansässig. Man kann Stand-Up-Paddleboards mieten oder auch sein eigenes mitbringen, Tretboot fahren, alles was geht.
2: Kann ich meine Kids mitbringen?
5: Ich find's super.
6: Ich find's toll, weil hier filtert man hier so schöne Steine, wie zum Beispiel hier der.
3: Wow.
6: Oder der hier.
3: Wie gefällt's euch hier?
7: Es ist ziemlich schön hier.
8: Mir gefällt es hier auch gut, gerade mit den Fischen.
6: Wir haben ganz viele, sogar so graue Fische.
2: Treffen wir uns zum Essen oder nur für Drinks?
4: Gastronomie ist rund um den See gegeben und versorgt euch alle.
3: Und zwar gibt es hier ein italienisches Restaurant, das heißt Al Lago. Und der Chef ist Giuseppe. Was ist so das Highlight? Was ist so die Spezialität des Chefs?
9: Gemüse, Fleischtella oder die Tagliatelle mit dem Lachs.
3: Also man kann hier auch Cocktails bestellen. Was gibt es da so Leckeres?
9: Diese Pignagola. Da Schwimmpool, Sex und Baby.
2: Können wir da chillen?
4: Kann man kann hier sehr gut chillen. Wir sind natürlich auch ein bisschen in der Hanglage hier am Strandbad und da kann man sich schön in den Hang legen oder Hang setzen und kann es hier auch im Schatten unter ein paar Bäumen ganz gut aushalten.
2: Ist es ein Match?
3: Es ist ein absolutes Match. Es gibt hier jede Menge zu entdecken mit dem Highlight, nämlich den 2600 Schwimmkörpern mitten auf dem See, wo man dann direkt reinspringen kann. Aber das ist nicht die einzige Attraktion hier am Biggesee. Es gibt zum Beispiel die Atterhöhle, eine 400 Millionen Jahre alte Tropfsteinhöhle. Es gibt den Kletterpark Biggesee. Und es gibt hier in der Nähe sogar einen Affen- und Vogelpark. Und da kann man sogar Berber- und Totenkopfäffchen aus nächster Nähe bestaunen und ihnen sogar ein paar Leckerlis geben. Ein Besuch ist es auf jeden Fall wert.

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1: Mit Sarah Heinz, guten Tag. Der Drohnenvorfall am Leipziger Flughafen hat die Politik aufgeschreckt und er rückt wieder die Frage in den Mittelpunkt, ob Deutschland gut genug gegen Gefahren aus der Luft geschützt ist. Bundesinnenminister Dobrindt jedenfalls sieht ein neues Bedrohungsszenario und auch NRW-Innenminister Reul sagt, es müsse jetzt festgelegt werden, wer für die Drohnenabwehr zuständig sei. Die Länderpolizeien, die Bundespolizei oder die Bundeswehr. Danny Hopper aus dem News-Team, außerdem sind mehr Details zum Vorfall durchgesickert.
2: Ja, und zwar zu einem der ukrainischen Flugzeuge, neben dem die Sprengstoffdrohne gefunden wurde. Es soll mit Munition beladen gewesen sein, die kurz vorher von Frankreich nach Leipzig transportiert worden war. Das melden mehrere Medien, unter anderem die Süddeutsche Zeitung. Sie berufen sich auf einen vertraulichen Bericht der Polizei. Demnach sollte die Munition weitertransportiert werden. Und der Flughafen Leipzig-Halle gilt ja als Umschlagplatz für militärische Hilfslieferungen in die Ukraine. Wer hinter dem Drohnenvorfall steckt, ist weiter unklar, aber Bundesinnenminister Dobrindt hat ja schon gesagt, das sei alles sehr professionell vorbereitet worden, deshalb geht man nicht von Amateuren aus.
1: Auch der zweite Vorfall wird ja weiter untersucht, der Zusammenstoß einer Frachtmaschine mit einem unbekannten Objekt.
2: Ja, und da weiß man immer noch nicht, was für ein Objekt das war. Das Flughafengelände wird weiter danach abgesucht. Das hat eine Sprecherin des Landeskriminalamts Sachsen am Mittag bestätigt. Die Generalstaatsanwaltschaft hält sich zu beiden Vorfällen weiter bedeckt, weder zur Sprengstoffdrohne noch zur DHL-Maschine, die mit dem Objekt in der Luft zusammengestoßen ist, werde man momentan etwas sagen, heißt es. Unklar ist auch noch, ob die Bundesanwaltschaft in Karlsruhe die Ermittlungen übernimmt. Die ist ja unter anderem für Terror und Spionage zuständig.
1: Danke, Danny. Die weiteren Themen jetzt in der Zusammenfassung. Mehrere Krankenkassen und kassenärztliche Vereinigungen sollen mindestens 220 Millionen Euro durch Immobilienfonds verloren haben. Medienberichten zufolge wurden zuvor über 500 Millionen Euro investiert, unter anderem aus dem Topf der Beitragsgelder. Die Krankenkassen werfen dem Finanzunternehmen vor, sie vorsätzlich über die Anlagerisiken getäuscht zu haben. Bis August sind bundesweit dieses Jahr mindestens 261 Menschen bei Bade- und Wasserunfällen gestorben. Laut neuen Zahlen der DLRG sind das 15 Menschen mehr als im Vorjahreszeitraum. 9 von 10 Todesfällen ereigneten sich demnach in Flüssen oder Seen. In der Nähe von Kiel wurde am Vormittag ein totes Kleinkind gefunden. Dabei handelt es sich laut Polizeiangaben wahrscheinlich um ein 3-jähriges Mädchen, das seit Mittwoch vermisst wurde. Eine Straftat schließen die Ermittler im Moment aus. Der Präsident des Münchner IFO-Instituts Füst hat einen Vorschlag gemacht, der wohl nicht überall gut ankommen könnte. Er fordert, den ermäßigten Mehrwertsteuersatz von 7% abzuschaffen und alle Waren einheitlich mit 19% zu besteuern. Das würde vor allem Lebensmittel teurer machen. Deswegen sollten Haushalte mit geringen Einkommen jährliche Gutschriften vom Staat bekommen, so Füst, in Höhe von 360 Euro. Füst schätzt, dass der Staat so pro Jahr 36 Millionen Euro mehr einnehmen könnte.
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3: Mit Benedikt Schockenhoff. Guten Tag. Vor ein paar Tagen ist wieder das neue Ausbildungsjahr im Radio Bonn-Rhein-Siegland gestartet. Insgesamt sind aber noch rund 1400 Ausbildungsplätze bei uns frei. Eile ist aber nicht geboten. Wer sich für eine Ausbildung interessiert, der kann auch noch im September oder Oktober beginnen. Mehr dazu gibt's gleich bei uns in den Lokalnachrichten um halb.
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4: Viele Wolken unterwegs, hin und wieder kommt mal so ein bisschen Sonne durch, aber so richtig schöner, sonniger, blauer Sommertag ist es dann doch nicht. Dazu dann doch zu viel Grau unterwegs. Morgen ähnliches Wetter, aber ein bisschen weniger Grau. Dafür dann mehr Sonne dabei, Temperaturen weiterhin konstant, dann aber so um die 25 bis 26 Grad in der Spitze. Aktuell 23,5 Bonner Hartberg, 24,2 Troisdorf am Rottersee. Der ausführlichste Verkehrsservice für Bonn und den Rhein-Sieg-Kreis. Da starten wir aktuell rein mit einer Warnmeldung von der A59 Richtung Bonn zwischen Bonn-Vielich und Kreuz Bonn-Ost. Hier Gefahr durch eine ungesicherte Unfallstelle. Dann haben wir aktuell Stau auf der A4 Richtung Aachen zwischen Dreieck-Köln-Heumer und Kreuz-Köln-Süd. 3 Kilometer, 10 Minuten plus A61 Richtung Mönchengladbach zwischen Weilerswist und Erftstadt. 4 Kilometer Stau, 10 Minuten plus. Und die A555 Richtung Köln zwischen Köln-Godorf und dem Kreisverkehr Köln-Beiental. Hier aktuell 3 Kilometer Stau, auch da mindestens 10 Minuten, die da on top kommen. Dann haben wir aktuell Stau und stockenden Verkehr auf der Kennedy-Brücke in beide Richtungen, ungefähr jeweils eine Viertelstunde plus auf der Bonner Seite. Da steht ihr aktuell zurück bis zum Alten Friedhof. Auf der Beuler Seite, da staut es sich aktuell hoch bis zur großen Kreuzung Niederkasseler Straße. Dann noch ein bisschen was los auf den Zufahrtsstraßen, zum Beispiel auf der Kölnstraße und auch auf der B9 Richtung Bonner Zentrum braucht ihr jeweils um die 5 bis 10 Minuten länger. Reuterstraße in beide Richtungen, auch da kommen jeweils 10 Minuten dazu. Und auf der Südbrücke immerhin die gute Nachricht, da aktuell weitestgehend alles frei, nur ein ganz leichtes Stop-and-Go haben wir da aktuell, wenn ihr aktuell Richtung Bonn-Ost unterwegs seid. Von der Fähre liegt uns aktuell auch nichts vor. Wenn ihr aber was gesehen habt, sagt gerne Bescheid. 0228 4007 111. So sind zum Beispiel auch schon zwei Blitzer zu uns gekommen. Einmal auf der L16 zwischen St. Augustin-Meindorf und Bonn-Geisler wird geblitzt und auf der A59 in Richtung Köln vor der Ausfahrt. Bonn-Fielig, danke euch.
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4: Mit Anthony Robbins und Robbie Williams, Rock-DJ, extra 2000er jetzt für euch.

0: Meine Damen und Herren, es ist Ihr Tag. Lara Schamollis Tag.
1: Ja, ich freue mich so.
0: Denn dieser Tag, das können wir so sagen, der ist im Prinzip wie für dich gemacht. In Amerika ist heute der Klatsch- und Tratsch-Tag.
1: Ja.
0: Und Kollegin Lara Schamolli hat ihn jetzt zu uns importiert und präsentiert uns heute hier bei Radio Bonn-Rhein-Sieg in den 3 nach 3. Was?
1: Ja, drei wichtige News. Aber vorab, das ist ganz wichtig, wenn man klatscht und tratscht. Ich habe uns hier einen frisch aufgegossenen Eistee gemacht.
0: Ach, Mensch.
1: Hier, du kriegst Holunder, weil damit tratscht es sich gleich viel besser.
0: Trust me, ich habe Erfahrung.
1: Ja. Und natürlich nicht nur das habe ich gemacht. Ich habe dir die drei trashigsten News des Tages rausgesucht.
0: Ich bin bereit.
1: Okay, also für den ersten Tratsch schauen wir zu dem Thema, das es aktuell im deutschen Fernsehen überhaupt gibt. Diese Situationship zwischen Tokio-Hotel-Sänger Bill Kaulitz und Reality-Gesicht Yannick Contales. Ich weiß nicht, inwiefern du da drin bist.
0: Ich war beim Wort Situationship schon fast raus. Aber ist okay, kein Problem.
1: Ich rahme es dir kurz ein. Ja. Also in der Reality-Serie Kaulitz und Kaulitz haben diese beiden so ein bisschen rumgeschmust, rumgebusselt, draus geworden ist natürlich nichts. Und jetzt regen sich alle darüber auf, dass der Yannick den Bill ja nur für Fame ausnutzt. Und jetzt hat Yannick seine Seite der Geschichte veröffentlicht, allerdings hinter einer Bezahlschranke versteckt.
0: Was?
1: Ja.
0: Für 5 Euro
1: müsste ich dann da.
0: Das ist ja Wahnsinn.
1: Ja, was er sagt, weiß ich nicht. Ich weiß mein Welt besser zu investieren. Aber jetzt das Brisante. Seine Ex-Freundin Gerda Lewis, die hat sich jetzt auch eingemischt.
0: Auch noch.
1: Auf Instagram hat sie jetzt geschrieben, na, der Yannick, der habe doch viel zu viel versprochen und am Ende zu wenig geliefert. Also die mischt sich jetzt auch noch da rein in den Kampf.
0: Also ist wirklich Wahnsinn.
1: Ja.
0: Also ist ja eine Unverfrorenheit.
1: Ja.
0: Klingt jetzt aber nicht so, als würde sie nur über Yannicks Statement reden.
1: Das habe ich tatsächlich ehrlich gesagt auch gedacht, so als Ex-Freundin. Mhm. Naja, wir gehen rüber zur Story Nummer 2. Wir gucken auf Jenny Elvers, die nuckelt nämlich am Schnuller. Du hast absolut richtig gehört. Die ist aktuell Teil der Reality-Show Villa der Versuchung. Und da sieht man sie damit. Gibt sie auch offen zu. Sie hat wohl eh immer am Daumen gelutscht, ist jetzt umgestiegen. Der Schnulli helfe ihr dabei, zur Ruhe zu kommen und leichter einzuschlafen.
0: Ich habe irgendwie das dringende Bedürfnis, aus Deutschland rauszuschauen.
1: Ja.
0: Haben wir vielleicht noch was Internationales? Können wir den Leuten noch irgendwas bieten
1: der
0: Welt?
1: Na klar. Schauspieler Bradley Cooper und Supermodel Gigi Hadid, die sollen wohl heimlich geheiratet haben. Das berichten jetzt verschiedene US-Medien. Ja, ein Insider, eine ganz geheime Quelle, die soll wohl geplaudert haben. Letzte Woche gab es wohl ein Festessen in New York. Das hat wohl ganz verdächtig nach Hochzeit ausgeschaut. Und jetzt, halte ich fest, Anthony, wurden die beiden auch noch mit Ringen, und zwar jeweils am linken Ringfinger gesehen. Er ganz schlicht, sie natürlich mit jeglichem Stein und Brilli versetzt, den man so gefunden hat. Ich finde das sehr verdächtig.
0: Also für alle, die jetzt ein bisschen Schwierigkeiten hatten mitzukommen, Jenny Elvers lutscht am Schnuller, Bill Kaulitz hat Stress mit Yannick
1: Contales,
0: und Bradley Cooper und Gigi Hadid sollen angeblich verheiratet sein.
1: Mein
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2: Mit Benedikt Schockenhoff. Guten Tag. Das Robert-Koch-Institut geht von deutlich mehr Todesfällen im Zusammenhang mit der Hitzewelle Ende Juni aus als bislang angenommen. In der Woche vom 22. bis 28. Juni hat es in Deutschland demnach etwa 9.600 hitzebedingte Sterbefälle gegeben. FIFA-Chef Infantino bleibt vermutlich im Amt, trotz seiner umstrittenen Investorenpläne. Bei einer Krisensitzung hat die Spitze des Fußballweltverbandes sich nämlich hinter ihn gestellt. Und jetzt das Wichtigste von hier. Es kann der erste Schritt ins Berufsleben sein. Vor ein paar Tagen ist wieder das neue Ausbildungsjahr im Radio Bonn-Rhein-Siegland gestartet. Insgesamt sind aber noch rund 1.400 Ausbildungsplätze frei. Davon auch einige in der Hotel- und Restaurantbranche, so die Gewerkschaft Nahrung, Genuss, Gaststätten, NGG. In dem Bereich gibt es aktuell noch 68 freie Ausbildungsplätze. Die Lebensmittelindustrie sucht 74 neue Azubis. Für die Ausbildung in der Bäckerei sind es 55. Freie Stellen. Eile ist aber nicht geboten. Wer sich für eine Ausbildung interessiert, kann auch noch im September oder Oktober beginnen. Außerdem rät die NGG beim Ausbildungsvertrag dazu, genau hinzuschauen. Wichtig sei, dass Tariflöhne gezahlt werden und es im besten Fall auch einen Betriebsrat für Azubis gibt. Kleine Wohnungen für Studierende sind in großen Unistädten wie Bonn Mangelware. Auch jetzt, vor dem nächsten Wintersemester. Das Bonner Studierendenwerk ruft jetzt gemeinsam mit dem Allgemeinen Studierendenausschuss auf, eventuell vorhandenen Wohnraum möglichst günstig zu vermieten. Vermieten Sie freie Zimmer oder Wohnungen an Studierende auch befristet für ein oder zwei Semester oder als kurzfristige Übergangslösung zum Semesterbeginn, heißt es in dem Aufruf. Seit nun etwa einem Jahr gibt es dafür auch einen Online-Marktplatz, eine digitale Privatzimmerbörse. Den Link dahin gibt's bei radiobonnrheinsieg.de. Ansonsten bietet der AStA auch eine Privatzimmervermittlung an. Grund zur Freude für die Bonner Tourismusinformation. Die Bonn-Information ist nämlich erneut mit dem Qualitätssiegel Reisen für alle ausgezeichnet worden. Dieses Siegel steht für verlässliche und detaillierte Infos zu der Barrierefreiheit touristischer Angebote. Barrierefreiheit und Teilhabe seien zentrale Bestandteile eines modernen Tourismus, heißt es von Bonn-Information. Es gibt unter anderem eine Stadtführung namens Bonn für alle. Das ist ein City-Rundgang, der den individuellen Bedürfnissen der Teilnehmer angepasst wird. Die Bonner Tourismusinfo trägt das Reisen für alle Siegel bereits seit 2020. 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
3: Und das gibt's von unserem Wettermann, Carsten Brandt.
4: Anthony, hallo.
3: Hi.
4: Sehr kühle Nacht. Morgen dann nochmal durchatmen. 25 bis 28 Grad. Jo, dann ist sie da. Komm, da muss die Glocke ran. Achtung, neue Hitzewelle, Anthony. Bis zu 38 Grad sind wieder geplant. Bis Montag.
3: Ach, dabei genieße ich aktuell diese 25 Grad, die wir hier haben in Bonn-Dransdorf. 22 Grad sind es aktuell auf dem Ölberg. Der ausführlichste Verkehrsservice für Bonn und den Rhein-Sieg-Kreis. Da starten wir mit einer Warnmeldung A3 Richtung Frankfurt zwischen Königsforst und Rösrath. Hier Gefahr durch eine Plane auf der Fahrbahn. A4 Richtung Aachen zwischen Dreieck-Köln-Heumann und Kreuzköln-Süd. 3 Kilometer Stau, 10 Minuten dauert es länger. Und die A555 Richtung Köln zwischen Köln-Godorf und dem Kreuzköln-Süd. 3 Kilometer Stau, 10 Minuten plus sind es auch hier. Dann schauen wir auf die B56, auf die Kennedy-Brücke. Da aktuell in beide Richtungen Stau und stockender Verkehr. Es dauert ungefähr eine Viertelstunde bis 20 Minuten länger. Auf der Bonner Seite, da steht ihr aktuell zurück bis zum alten Friedhof, und auf der Beuler Seite, da steht ihr sogar über die große Kreuzung an Niederkasseler Königswinterer Straße hinaus. Also auch da braucht ihr ein bisschen länger. Auch auf der Kölnstraße einiges los, deswegen auch auf der Zufahrt viel Verkehr, ebenfalls auch auf der B9 Richtung Bonner Zentrum. Reuterstraße, beide Richtungen, jeweils 1 bis 2 Kilometer stockender Verkehr, auch da jeweils ungefähr 10 Minuten plus. Und auf der Südbrücke, da braucht ihr aktuell ein paar Minütchen länger, wenn ihr Richtung Bonn-Ost unterwegs seid. Da kommen so 5 Minuten dazu, hier stockt's und staut's auch immer mal. Von der Mondorfer Fähre, da liegt uns aktuell kein Update vor. Habt ihr schon irgendwas gesehen? Staus, Blitzer, alles weitere, was auf den Straßen los ist? Meldet uns jederzeit über die 0228 4007 111. Gute und vor allem sichere Fahrt euch.
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3: Mit Anthony Robbins. Einen wunderschönen Donnerstagnachmittag euch allen. Jetzt eine extra 90er. Latricia McNeil. Ain't That Just The Way. Schön, dass ihr dabei seid.

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0: Da habe ich einen ganz besonderen Tipp für euch, weil die Tanzproduktion Dance Me des Ensembles Ballet Jazz Montreal läuft aktuell bis Sonntag noch im Rahmen des 37. Kölner Sommerfestivals in der Kölner Philharmonie. Die Show verbindet Musik und Lyrik von Leonard Cohen mit modernen und zeitgenössischen Tänzen. 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

0: Donnerstag ist Kinotag bei uns bei Radio Bonn Rhein-Sieg. Wir gucken uns die Neuvorstellungen der Woche an mit unseren Kinoexperten und auch in dieser Woche, nachdem es mit der Odyssee, Toy Story 5 und auch noch dem neuen Spider-Man so viele gute Filmstarts gab, geht's diese Woche im Kino heiß weiter.
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2: Alles klar, Fellfreunde. Egal, was uns in diesem Dschungel erwartet, wir sind bereit.
3: Die Welpen der Paw Patrol landen in ihrem dritten Kinoabenteuer auf einer geheimnisvollen Tropeninsel zusammen mit ihrem menschlichen Freund Ryder.
2: Die Dino-Insel, die gigantischste Entdeckung der Welt.
3: Dinosaurier aller Art leben auf der Insel, auf der auch der Erzfeind der Rettungshunde landet. Der sorgt unbeabsichtigt für eine Katastrophe.
4: Das ist ein Vulkan. Sie werden die Insel zerstören.
3: Paw Patrol, der Dino-Film mit neuer Musik der Backstreet Boys, ein Ferienmuss für viele Kinder.
5: Ich bin ein Bulldog und ich kann ja gar nicht schneller laufen.
6: Habt ihr heute den weirden Eismann gesehen?
7: Was meinst du mit weird?
6: Der war überall, als ob er mich verfolgen würde.
3: Horrorregisseur Eli Roth überschreitet gerne Grenzen. In seinem neuen Werk Ice Cream Man essen Kinder ein Eis und die Erwachsenen zahlen dafür mit ihrem Leben.
8: Was zur Hölle ist hier los?
9: Das ist nicht witzig!
3: Die Kinder in der idyllischen US-Kleinstadt Balen Bay werden zu mörderischen Bestien.
10: Um Himmels Willen, was habt ihr getan?
3: Die Horrorhits Weapons und Terrifier scheinen Eli Roth inspiriert zu haben. Zu dem vielleicht blutigsten Film des Jahres. Ice Cream Man, freigegeben ab 18.
11: Dieses Eis ist teuflisch.
12: Wie jetzt? Du triffst irgendeinen reichen, weißen Typ. Er ist Italiener.
3: Wer es kitschig und seicht mag, ist bei der Romanze You, Me and Italy gut aufgehoben. Die New Yorker Haussitterin Anna lernt zufällig Matteo kennen, der sie zu sich nach Italien einlädt. In seiner Villa findet sie statt Matteo einen Ring.
13: Er legt einen Verlobungsring in eine Krimskrams-Schublade.
3: Matteos Mutter gegenüber gibt sie sich als Verlobte aus, verliebt sich dann aber in Matteos Cousin Michael.
14: Gabriella will, dass ich dir das Weingut zeige.
13: Wieso?
14: Weil du dort heiraten wirst?
3: You, Me and Italy ist eine typische Rom-Com vor der wunderschönen Kulisse der Toskana und mit einem attraktiven Pärchen.
13: Matteo, ich werde es dir erklären.

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1: Mit Sarah Heinz, guten Tag. Die Hitze zieht viele Menschen wieder ins Freibad oder an die Seen und Flüsse. Das hat aber auch dafür gesorgt, dass es dieses Jahr schon viele Badetote gab. Laut DLRG sind in den ersten 7 Monaten dieses Jahres 261 Menschen bei Bade- und Wasserunfällen gestorben. Danny Hopper aus dem News-Team. Vor allem im sehr heißen Juni sind viele Menschen ertrunken.
2: Ja, mehr als 100 waren es. So viele wie das letzte Mal im Juni 2003. Die meisten davon sind in unbewachten Gewässern ertrunken. In Seen, Teichen, Flüssen oder Kanälen. Und vor allem bei jungen Menschen ist die Zahl der Badetoten nochmal raufgegangen in diesem Jahr. Das liegt laut DLRG vor allem daran, dass sich gerade junge Männer oft einfach überschätzen oder dass sie sich leichtsinnig verhalten, also zum Beispiel in Gewässer springen, die sie nicht kennen oder da schwimmen, wo gefährliche Strömungen sind. Dann kommen oft noch Alkohol und Drogen dazu und das ist dann natürlich eine gefährliche Kombination. Und dann gibt es da auch noch die, die gar nicht oder kaum schwimmen können und dann trotzdem ins Wasser gehen.
1: Auch bei uns in NRW ist die Zahl der Badetoten ja deutlich gestiegen.
2: Ja, bis Ende Juli sind bei uns schon 50 Menschen ertrunken. Das sind 15 mehr als im selben Vorjahreszeitraum. Nur in Bayern gab es noch mehr Badetote. Auch in NRW waren die mit Abstand meisten Opfer jung und männlich. Und auch bei uns war der Juni der tödlichste Bademonat. Generell kritisiert die DLRG, dass noch immer zu wenig Kinder vernünftig schwimmen lernen. Da seien zum einen die Eltern gefordert. Gleichzeitig müssten Bund, Länder und Kommunen aber auch mehr Geld in marode Schwimmbäder und mehr Schwimmunterricht an den Schulen investieren. Dazu kommen noch der Personalmangel. In ganz Deutschland fehlen laut DLRG mehr als 3000 Bademeister.
1: Danke, Danny. Noch mehr Meldungen sind das im Überblick. Nach dem Drohnenvorfall am Leipziger Flughafen hat sich auch NRW-Innenminister Reul geäußert. Es gehe nicht mehr nur um Verunsicherung, sondern auch um gezielte Bedrohung. Deswegen müsse jetzt geklärt werden, wer für die Drohnenabwehr zuständig sei. Die Böden in Deutschland sind teilweise noch trockener als in den Dürrejahren 2018 und 2022. Laut Deutschem Wetterdienst liegt das vor allem daran, dass flächendeckender Regen ausbleibe. Auch in den nächsten Tagen sei der nicht in Sicht. Für Natur und Landwirtschaft werde die Lage immer kritischer. Auf dem Mond ist womöglich ein Teil einer SpaceX-Rakete eingeschlagen. Hinweise dafür haben Astronomen der europäischen Südsternwarte gefunden. Sie beobachteten die Aufprallwolke und erkannten darin Spektrallinien von Lithiumgas. Das könnte von der Rakete kommen. Der Aufschlag wurde vorher berechnet, bisher aber noch nicht offiziell bestätigt. Gerade in der Ferien- und Urlaubszeit sind Kreuzfahrten wieder ein großes Thema. Der Markt boomt. Erst im letzten Jahr waren weltweit so viele Menschen auf einer Kreuzfahrt wie noch nie. Ein neues Umweltranking des NABU hat jetzt aber gezeigt, trotz teilweise besserer Technologien müssen Kreuzfahrtpassagiere auch heute noch deutliche Abstriche beim Klimaschutz machen. Auch die besten Anbieter seien immer noch weit von einer wirklich umweltfreundlichen Reise entfernt. Geprüft wurde für das Ranking zum Beispiel, ob die Schiffe ohne Schweröl fahren, ihre Abgase reinigen oder Landstrom im Hafen nutzen.
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3: Mit Benedikt Schalkenhoff. Guten Tag. In Bonn ist gerade eine große Konferenz zu Ende gegangen. Es ging um das Niedrigwasser in den deutschen Flüssen und um die Frage, wie damit umgegangen werden muss. Bundesverkehrsminister Steffen Bilger hatte dazu eingeladen und gerade hat er 3 Maßnahmen vorgestellt, die er geplant hat. Eine davon ist die Aufhebung des Sonntagsfahrverbots für Lkw. Mehr dazu gibt's gleich in unseren Lokalnachrichten um 12:30.
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4: Sonne hat sich gezeigt. Deutlich weniger grau hier aktuell in Bonn-Dransdorf. Dafür noch ein paar Wölkchen unterwegs. Der Wind pustet auch noch fleißig. Temperaturen sind so rund um die 24 Grad. Auch generell heute den ganzen Tag über gehen wir da nicht so mehr richtig darüber hinaus. Vereinzelt in der Bonner Innenstadt sind wir mit 25 unterwegs. Sonst sind wir aber zum Beispiel mit 23,1 aktuell in Bad Honnef-Igidienberg und wir stehen bei 23,3 aktuell in Niederkassel-Ranzel. Morgen ähnliches Wetter wie heute. Viel Wolken unterwegs. Vereinzelt wird es mal ein bisschen grauer, aber dann zeigt sich auch wieder die Sonne. Temperaturen weiterhin um die 25. Der ausführlichste Verkehrsservice für Bonn und den Rhein-Sieg-Kreis. Da starten wir aktuell auf der A555 Richtung Köln zwischen Wesseling und Godorf. Hier Gefahr durch ein totes Tier auf der Fahrbahn. Dann haben wir aktuell Stau auf der A4 Richtung Aachen zwischen 3 Köln-Heumer und Kreuz Köln-Süd. 4 Kilometer, Viertelstunde plus. A59 Richtung Bonn zwischen 3 Köln-Heumer und Köln-Wahn. 2 Kilometer Stau, 10 Minuten plus. Die A61 Richtung Koblenz zwischen Rheinbach und Auffahrt Grafschaft Ringen. 3 Kilometer stockender Verkehr. Und die A555 Richtung Köln zwischen Köln-Godorf und dem Kreis Kreisverkehr Köln-Weintal, 3 Kilometer Stau, Viertelstunde plus aktuell hier. Dann gucken wir auf die Kennedy-Brücke in der Bonner Innenstadt. Da braucht ihr in beide Richtungen aktuell ungefähr 20 Minuten länger. Auf der Bonner Seite, da staut sich zurück bis zur Thomasstraße. Und auf der Beuler Seite, da steht ihr aktuell über die große Kreuzung Niederkasseler Straße, Königswinterer Straße hinaus. Und die Zufahrtsstraßen im Bonner Zentrum auch sehr, sehr voll aktuell. Vor allem die Kölnstraße und auch die B9 Richtung Bonner Zentrum. Ebenfalls was los ist auf der Reuterstraße. Der gewohnte Stop-and-Go-Stauverkehr heute in beide Richtungen. Ungefähr 10 bis 15 Minuten, die ihr da länger braucht. Und so langsam fühlt sich's auch auf der Südbrücke. Da sind vor allen Dingen auch die Zufahrtsstraßen betroffen, wie zum Beispiel die Petra-Kelly-Allee und die Friedrich-Ebert-Allee. Und auch auf der Südbrücke selbst braucht ihr aktuell Richtung Bonn-Ost ungefähr 10 Minuten länger wegen Stau und stockendem Verkehr. Bei der Bonner Fähre, da liegen uns aktuell keine Informationen über Staus vor. Das bedeutet, da läuft es wahrscheinlich richtig rund. Habt ihr noch was für mich? Staus, Blitzer, alles weitere könnt ihr jederzeit einfach durchgeben über die 0228 4007 111. Gute und vor allem sichere Fahrt.
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4: Und prompt kommt eine WhatsApp rein vom lieben Matthias. Der meldet Blitzer von Lengsdorf, Röckumstraße. Unter der Autobahn blitzt in beide Richtungen. Danke, Matthias.

0: Mama, Papa, was machen wir denn heute? Ja, spätestens in Ferienwoche 3 und 4, da ist das so ein Dauerthema. Genau für diese Fälle gibt es Aktivwelten, eine inklusive Bewegungsfreizeit für alle. Gerade gab es 2 Tage für Kinder im Alter von 7 bis 11 Jahren. Weitere Aktivangebote für Kids starten nächste Woche auch noch. Und das Besondere, es richtet sich wirklich an alle Kinder, erklärt Projektmanagerin Antonia Padecken.
1: Wir haben Kinder mit körperlicher, aber auch mit geistiger Beeinträchtigung dabei. Wir haben auch Kinder ohne Beeinträchtigung. Und wir spielen ganz viel mit den Kindern. Wir zeigen, dass egal wie groß oder klein man ist, wie dick oder dünn man ist, welche Hautfarbe, welche Haarfarbe, das ist total egal, man trotzdem zusammen spielen und Spaß haben kann.
0: Und unter diesen vielen Kindern waren auch Luna und Jona. Die haben einiges erlebt.
2: Sehr gut, weil ich Sport mag.
3: Wir haben alle gespielt mit dem Sprungtuch. Wir haben auch Fang gespielt. Schnick, Schnack, Schnuck haben wir gespielt.
4: Ja! Gefängnisball haben wir gespielt. Dann auch Feuer, Wasser, Blitz. Und dann haben wir noch gespielt Fangspiele.
0: Und gerade für die Eltern ist das Freizeitangebot eine große Unterstützung und macht zum Beispiel Jonas Papa sehr happy.
5: Ich freue mich, dass der Jonas das Angebot hat, dass er hier die Möglichkeit hat, sich zu bewegen, ganz viele Bewegungsangebote zu haben, sich körperlich ein bisschen zu fordern. Und wie ich sehe, ist er auch erfolgreich gewesen, so durchgeschwitzt, wie er ist.
0: Und über 200 Projekte pro Jahr werden von Aktivwelten organisiert. Es ist ein tolles Projekt, um allen Kindern den Sport auch in den Ferien ein bisschen näher zu bringen. Falls das auch was für euch ist, dann schaut doch einfach gerne mal auf der Website aktivwelten.com vorbei oder auf Social Media beim Account aktivwelten. Dort könnt ihr die Kids dann auch ganz easy anmelden. Und dann noch ganz, ganz, ganz viel Spaß mit eurer Sommerferienfreizeit. Hier ist Radio Bonn Rhein-Sieg mit Anthony Robbins.

0: Ihr habt es vielleicht schon mitbekommen, wir sprechen diese Woche hier bei Radio Bonn Rhein-Sieg auch viel über das Thema Radfahren und deswegen haben wir gedacht, da holen wir uns einen Experten noch dazu, den bekanntesten deutschen Porsche-Fahrer.
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0: mit dem Rad ist es ja durchaus erwünscht, mit Ständer zu fahren. Ja, besonders in der weißen Radlerhose. Da kann man sich das Hallo sparen, wenn man beim Eiscafé vorfährt. Ja, die Radlerhose, berühmt-berüchtigt. So nach dem Motto, Klingelingeling, hier kommt der Eiermann. Beziehungsweise Ding-Dong, da steht ein Pferd auf dem Flur. Ihr merkt schon, ich bin ein großer Freund des Fahrradfahrens. Ist doch schön, man ist draußen und du tust was für dich. Ja, die Rechnung ist doch ganz einfach. Pro 5 Kilometer Radfahren verbrennt der Körper ein Spaghetti-Eis. Und trinken musst du ja auch noch was. Ist ja kein Zufall, dass er Radler heißt, oder? Also, es gibt keinen Grund, sich nicht sofort in den Sattel zu schwingen. Runter vom Sofa, rauf aufs Rad.
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0: mit Benedikt Schockenhoff. Guten Tag. In Deutschland ist ein Ukrainer festgenommen worden, weil er eine Rüstungsfirma ausgespäht haben soll. Das meldet die Generalstaatsanwaltschaft München. Er sei schon am Sonntag in Thüringen festgenommen worden und befinde sich nun in Untersuchungshaft. Kreuzfahrtschiffe sind weiterhin oft umwelt- und klimaschädlich. In den letzten Jahren habe sich daran wenig geändert. Das zeigt eine neue Einschätzung des NABU. Die Energieeffizienz werde zwar verbessert, zu viele Reedereien würden aber weiterhin Schweröl als Treibstoff nutzen. Und jetzt das Wichtigste von hier. Fachleute aus ganz Deutschland haben sich heute in Bonn getroffen. In der Konferenz ging es um das Thema Niedrigwasser. Weil der Wasserstand auch bei uns im Rhein so niedrig ist, können Frachtschiffe derzeit nur einen Bruchteil ihrer üblichen Ladung transportieren. Auf der Konferenz hat Verkehrsminister Bilger konkret 3 Maßnahmen vorgestellt, die er einleiten möchte. Radio Bonn-Rhein-Sieg-Reporterin Katrin Urbschat von vor Ort.
1: Steffen Bilger setzt auf 3 verschiedene Arten von Maßnahmen. Erstens langfristige Maßnahmen, zum Beispiel neue Konzepte für die Bahn. Zweitens mittelfristige Maßnahmen, also Schiffe sollen umgebaut werden, sodass sie auch bei niedrigem Wasserstand fahren können. Und drittens kurzfristige Maßnahmen, das betrifft jetzt. Und dazu gehört unter anderem das Sonntagsfahrverbot für Lkw vorübergehend aufzuheben. Das soll so schnell wie möglich umgesetzt werden. Steffen Bilger sagt, das Problem werde uns noch mindestens den gesamten August beschäftigen und auch in den nächsten Jahren eine Herausforderung bleiben.
0: Währenddessen liegt der Rheinpegel bei uns in Bonn gerade bei 75 cm, ein neuer Negativrekord.
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0: Die Bonner Tourismusinformation ist erneut mit dem Qualitätssiegel Reisen für alle ausgezeichnet worden. Das Siegel steht für verlässliche und detaillierte Infos zu der Barrierefreiheit touristischer Angebote. Es gibt in der Bundesstadt unter anderem eine Stadtführung namens Bonn für alle. Das ist ein City-Rundgang, der den individuellen Bedürfnissen der Teilnehmer angepasst wird. In der Bonner Innenstadt hat eine Straßenbahn am Dienstagnachmittag eine Fußgängerin erfasst. Die 19-Jährige wollte gegen 17 Uhr die Bahnschienen am Bertha-von-Suttner-Platz überqueren, als die Straßenbahn der Linie 62 die Frau seitlich anfuhr. Sie fiel zu Boden und verletzte sich leicht. Der Bahnfahrer erlitt einen Schock. Vor ein paar Tagen hat schon Hennef einen Aufruf gestartet. Jetzt schließt sich Niederkassel an. Die Stadt bittet dringend um Hilfe für die Bewässerung ihrer Bäume. Wegen der hohen Trockenheit sind vor allem junge Bäume gefährdet. Ihre Wurzeln sind nämlich teilweise nicht genug ausgeprägt, um Wasser aus dem Boden ausreichend aufnehmen zu können. Deshalb bittet die Stadt Niederkassel jetzt um Hilfe in der Bevölkerung. Jeder kann sich beim Gießen der städtischen Bäume beteiligen. Am besten sollten Bäume einmal kräftig am frühen Morgen oder am Abend gegossen werden, denn zu diesen Zeiten verdunstet das Wasser nicht so schnell. Wer sich besonders für den Erhalt der Bäume einsetzen möchte, der kann auch eine Baumpatenschaft übernehmen. Das würde bedeuten, sich langfristig um einen Baum in der Nähe zu kümmern. 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
3: Das hat für uns unser Wettermann Carsten Brandt.
4: Die Temperaturen gehen ganz schnell nach oben und zwar wirklich in einem Eiltempo unfassbar. Wir haben jetzt noch morgen 25 bis 28 Grad, dann aber schon 34 wahrscheinlich am Samstag. Das ist noch nicht so ganz klar. Und Sonntag dann schon 36, Montag 38 Grad. Das könnte der Fahrplan sein.
3: Aktuell dazu die Temperaturen. Dann genießen wir jetzt noch mal 24,8 in Troisdorf am Rottersee oder glatte 24 in Bonn-Beul-Bechlinghofen. Der ausführlichste Verkehrsservice für Bonn und den Rhein-Sieg-Kreis. Wir starten rein aktuell mit einer Warnmeldung von der A3 Richtung Frankfurt. Zwischen Siebengebirge und Bad Honnef-Linz Gefahr durch ein LKW-Rad auf der Fahrbahn. Und die A555 Richtung Köln im Kreuz Köln-Süd in der Überleitung zur A4 Richtung Köln. Hier Gefahr nach einem Unfall. Dann haben wir aktuell Stau auf der A4 Richtung Aachen zwischen dem Dreieck Köln-Heumer und dem Kreuz Köln-Süd. 4 Kilometer, Viertelstunde plus. A59 Richtung Bonn zwischen Köln-Rath und Flughafen Köln-Bonn. 1 Kilometer Stau und auf der 61 Richtung Koblenz zwischen Rheinbach und der Auffahrt Grafschaft Ringen. 4 Kilometer stockender Verkehr hier. Die A555 Richtung Köln zwischen Köln-Godorf und dem Kreuz Köln-Süd. 3 Kilometer Stau, 20 Minuten plus. Und die A562 auf der Südbrücke aktuell Richtung Bonn-Ost zwischen Bonn-Marktgodesberg und Bonn-Ramersdorf. 1 Kilometer Stau. Wir bleiben gleich auf den Zufahrtsstraßen der Südbrücke. Auch da einiges los, zum Beispiel auf der Petra-Kelly-Allee und der Friedrich-Ebert-Allee. Da braucht ihr jeweils ungefähr 5 Minuten länger, wenn ihr Richtung Südbrücke unterwegs seid. Und auch auf der Reuterstraße in beide Richtungen unser gewohnter Stau und stockende Verkehr. Jeweils 10 Minuten plus kommen da dazu. Wir schauen auf die Kennedy-Brücke. B56 beide Richtungen aktuell. Mindestens eine Viertelstunde, die da dazu kommt. Teilweise sogar eher 20 Minuten. Da steht es aktuell zurück bis zum alten Friedhof. Und auch auf den Zufahrtsstraßen ist einiges los. Zum Beispiel auf der Kölnstraße und auch der Römerstraße. Und ihr steht, wenn ihr in Beul aktuell Richtung Bonner Zentrum unterwegs seid, zurück bis zur großen Kreuzung Niederkasseler Straße. Habt ihr noch was gesehen? Staus, Blitzer, alles weitere meldet jederzeit über die 0228 4007 111. Gute und sichere Fahrt.
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3: Und Purple Disco Machine zusammen mit Hertz, Wonderful Life. Einen schönen Feierabend euch.

0: Vor gerade mal ein paar Wochen wurde eine 70 Jahre alte Flaschenpost im Rhein gefunden. Ein französischer Brief mit einer Adresse aus Euskirchen. Problem, die Adresse gibt es so gar nicht mehr und liegt mittlerweile sogar in einem völlig anderen Kreis. Aber Radio Bonn Rhein-Sieg-Reporter Niklas Lünebach hat die Absenderin gesucht und sogar gefunden.
1: Es ist der 16. Juli 1958. Die Drachenfels, ein alter Raddampfer, schippert über den Rhein. Irgendjemand kritzelt einen Brief auf die Rückseite der Speisekarte an Bord, steckt sie in eine Flasche und wirft diese über Bord. Knapp 70 Jahre später, im Juli 2026, wird in Oberwesel in der Nähe von Koblenz das Rheinufer neu gebaut. Ein Bauarbeiter findet die Flaschenpost und übergibt sie dem Bürgermeister Jan Zimmer.
2: Ja, wir haben mittwochs immer Baubesprechungen und der Bauleiter hat dann irgendwann gesagt, Herr Zimmer, ich habe doch eine Flasche für Sie. Und ich dachte, ich hätte irgendeine Wette gewonnen oder so, keine Ahnung. Ist dann rausgekommen, ist das eine alte Flasche mit der Speisekarte und dem Brief.
1: Auf der Karte steht eine Adresse aus dem Rheinland. Die gibt es aber mittlerweile gar nicht mehr. Es wird in Archiven gekramt, alte Karten werden rausgesucht und tatsächlich...
3: Von der Erbstadt Glessen bin ich angeschrieben worden, dass die Flaschenpost gefunden wurde und nach Recherchen ergeben hätten, dass ich die Tochter von der Absenderin sein müsste.
1: Und ja, Annette Niesen ist die Tochter der Absenderin Annie Gruß und diese lebt sogar noch, stolze 91 Jahre alt mittlerweile. Sie hat damals als Schiffsköchin auf der Drachenfels gearbeitet, aber der Brief ist auf Französisch.
3: Und also meine Mutter kann kein Französisch. Also, ja, vielleicht war es ein Matrose, der auf Französisch geschrieben hat. Ich weiß es nicht, sie weiß es auch nicht mehr.
1: Ein Jahr nachdem die Flaschenpost geschrieben wurde, lernt Annie ihren späteren Mann kennen. Hätte sie Französisch verstanden, wäre das vielleicht ganz anders gekommen. Denn übersetzt steht da, ich liebe Annie von ganzem Herzen. Von einem Verehrer wusste sie damals aber nichts.

0: Und jetzt habe ich noch eine Kleinigkeit für euch, die man immer vertragen kann.
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0: Eine richtig schöne Nachricht. Onlinerin Lara Schamolli ist bei mir. Hallöchen.
2: Hallöchen.
0: Du hast eine wunderbare Geschichte für uns.
2: Genau, die wunderbare Geschichte fängt aber gar nicht so wunderbar an, im Gegensatz. Wir fangen ganz am Anfang an. Seit 2022 gibt es in Bonn den Verein Trax Runner. Das ist ein Sportverein, Leichtathletik, für Kinder und Jugendliche jeden Alters und jeder Herkunft. Und dieser Verein, der hat regelmäßig mit Anfeindungen zu tun. Das fängt an bei Beschädigung der Fahrzeuge dieses Vereins. Einbrüche, es geht um Verwüstung. Es gibt sogar Bilder von Hakenkreuzen, die da dran geschmiert wurden. Kann man alles online finden. Ganz, ganz schlimm. Noch schlimmer, das Konto von Trax Runner wurde kürzlich geplündert durch einen Betrug. Und deshalb stand der Verein vor dem Aus. Eigentlich hätte dieser Verein deswegen dicht machen müssen.
0: Und in dem Spendenaufruf stand, Zitat, innerhalb kürzester Zeit verschwand Geld, das niemals uns Erwachsenen gehörte. Ah, es ist wirklich...
2: Gänsehaut, ne?
0: Mist, ja.
2: Ja. Aber es ist ja eine schöne Geschichte,
0: richtig,
2: so sind wir eingestiegen.
0: Nicht vergessen.
2: Dieser Spendenaufruf, der wurde geteilt und geteilt und der ist bei so vielen Menschen weit übers Radio Bonn-Rhein-Siegland hinaus angekommen. Und dieses Konto vom Verein, das wurde voller und voller und voller. Es sind zigtausende Euro zusammengekommen, sodass Trax Runner weiter bestehen kann und hoffentlich ganz, ganz lange Zeit noch viele, viele Kinder da aktiv sein können.
0: Deswegen senden wir jetzt auch nochmal liebe Grüße raus an dieser Stelle an das ganze Team und ans Umfeld von Trax Runner. Kopf hoch halten, weitermachen. Ihr seht die Leute, die stehen hinter euch.
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1: Mit Sarah Heinz, guten Tag. Das Niedrigwasser in unseren Flüssen bleibt ein großes Problem. Der Rhein ist laut offizieller Angaben heute wieder auf seinen historischen Tiefstand gesunken. Die Folge sind mehr Einschränkungen für die Schifffahrt und damit auch für die Wirtschaft. Bundesverkehrsminister Bilger hat sich deshalb mit Vertretern von Industrie, Häfen und Binnenschifffahrt getroffen und über Lösungen gesprochen. Danny Hopper aus dem News-Team, was ist dabei rausgekommen?
2: Also Bilger hat am Nachmittag gleich mehrere Punkte angekündigt, die jetzt umgesetzt werden sollen. Das Fahrverbot an Sonn- und Feiertagen für Lkw soll vorübergehend aufgehoben werden. Darüber gibt es laut Bilger schon Gespräche mit den Ländern. Das heißt, es könnte an den Wochenenden voller auf den Straßen werden. Außerdem sollen jetzt mehr Transporte vom Wasser auf die Schiene verlegt werden. Das sind die beiden kurzfristigen Maßnahmen. Außerdem sollen Schiffe umgebaut oder modernisiert werden, sodass sie auch bei Niedrigwasser fahren und mehr beladen werden können. Und langfristig geht es dann noch um den Umbau der Wasserstraßen, also dass zum Beispiel die Fahrrinnen ausgebaut werden. Bilger geht davon aus, dass die Lage noch den ganzen August über herausfordernd bleiben wird.
1: Vor allem zur Aufhebung des Lkw-Fahrverbots gibt es ja schon gemischte Reaktionen.
2: Auf jeden Fall, der grünen Verkehrspolitiker Al-Wazir hält das als kurzfristige Notmaßnahme für sinnvoll, einfach um wichtige Lieferketten aufrechtzuerhalten. Kritik kommt dagegen von der Linken. Die sagt, das Niedrigwasser sei jetzt nur ein Vorwand, um das Sonntagsfahrverbot Stück für Stück auszuhöhlen. Sie befürchtet dadurch mehr Staus, mehr Lärm und mehr CO2. Auch der Logistikverband ist skeptisch. Er sieht Probleme, dann die Vorgaben bei den Lenk- und Ruhezeiten einzuhalten. Denn wenn man an Sonn- und Feiertagen fahre, müssten die Fahrer dann an anderen Tagen den Lkw stehen lassen, um keine hohen Bußgelder zu zahlen. Das sagte ein Sprecher des Verbands der RP. Also da gibt es noch ein bisschen was zu klären.
1: Danke, Danny, für die Infos. Noch mehr Themen jetzt in der Zusammenfassung. Das RKI rechnet für diesen Sommer schon jetzt mit fast 12.000 hitzebedingten Todesfällen. Das zeigen aktuelle Zahlen und Hochrechnungen. Fast 10.000 davon sollen demnach allein auf die heiße Woche Ende Juni zurückgehen. Bei einem russischen Raketenangriff auf Kiew wurden auch Lager deutscher Unternehmen getroffen. Betroffen sind das Sportartikelunternehmen Puma und ein Schmierstoffhersteller aus Ulm. Dort hieß es, dass niemand verletzt wurde, aber ein niedriger Millionenschaden entstanden sei. Bei einer Kollision von zwei Straßenbahnen in Gelsenkirchen wurden bis zu 30 Menschen verletzt. Laut Polizei trugen 7 von ihnen schwere Verletzungen davon. Bei 3 Personen sei Lebensgefahr nicht ausgeschlossen. Zuvor war es demnach zu einem Auffahrunfall gekommen. Im vergangenen Jahr wurden weniger Azubis nach ihrer abgeschlossenen Ausbildung vom Betrieb übernommen. Laut dem Unternehmen für Arbeitsmarkt und Berufsforschung ging es letztes Jahr jedem 4. Azubi so. Gleichzeitig bleibt immer noch fast jede 3. Ausbildungsstelle unbesetzt und die Experten vom IAB rechnen damit, dass das so bleibt, obwohl es immer mehr Bewerberinnen und Bewerber gibt. Dass die keine Zusage für einen Ausbildungsplatz bekommen, würde demnach meistens daran liegen, dass die Qualifikation nicht ausreiche oder sie am falschen Ort wohnen würden, hieß es.
0: Und jetzt das Wichtigste von hier.
3: Mit Benedikt Schockenhoff, guten Tag. In der Nacht gab es einen Polizeieinsatz in Bonn-Beuel. Ein Mann hatte versucht, ein E-Bike aus einem Gartenhaus zu stehlen, doch die Bonner Polizei konnte ihn noch während seiner Flucht aufhalten. Das und noch mehr gibt's gleich bei uns in den Lokalnachrichten um 9:30.
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4: Da haben wir aktuell ein bisschen Blau mit dazu bekommen. Vorhin war es doch sehr einheitlich grau. Ein bisschen Sonne zeigt sich jetzt auch nochmal. Das Ganze bei Werten so rund um die 24 Grad. Aktuell zum Beispiel am Bonner Hauptbahnhof. Ein bisschen drunter sind wir mit 21,9 in Windeckkurs. Vereinzelt aber auch noch ein bisschen drüber mit 25,5 in Wachtberg in Niederbache. Morgen steigert sich's, was die Temperaturen angeht, nochmal ein kleines bisschen. Da gehen wir schon rauf auf bis zu 28 Grad. Und dann steht uns ein heißes sommerliches Wochenende bevor. Sehr ausführlichste Verkehrsservice für Bonn und den Rhein-Sieg-Kreis. Nach wie vor die Warnmeldung von der 555 Richtung Köln im Kreuz Köln-Süd. Überleitung zur A4 Richtung Köln. Hier Gefahr nach einem Unfall. Dann haben wir aktuell Stau auf der A4 Richtung Aachen. Zwischen 3 Köln-Holmer und Kreuz Köln-Süd 6 Kilometer. Mindestens eine Viertelstunde, die es da länger dauert. Und auf der 555 Richtung Köln zwischen Köln-Godorf und dem Kreuz Köln-Süd 3 Kilometer Stau. Hier kommt nochmal eine Viertelstunde on top. Dann aktuell noch ein Stau auf der Südbrücke A562 Richtung Bonn-Ost zwischen Bonn-Bad Godesberg und Bonn-Ramersdorf. Aktuell 1 Kilometer, dauert ungefähr 10 Minuten länger und wir bleiben gleich an der Südbrücke, denn da ist auch ein bisschen was los auf den Zufahrtsstraßen. Vor allem auf der Petra-Kelly-Allee, auf der Naum-Goldmann-Allee und der Friedrich-Ebert-Allee. Auf allen dreien braucht ihr ungefähr so 5 Minuten länger. Reuterstraße, beide Richtungen, jeweils 10 Minuten plus. Viel Stop-and-Go-Verkehr, ihr steht aber auch immer mal eine Weile und dann schauen wir auf die Kennedy-Brücke. Auch da noch viel los auf der Bonner Zentrum-Seite, da steht ihr aktuell zurück bis zum alten Friedhof. Auf der Beuler-Seite, da steht ihr jetzt jetzt aktuell sogar wieder über die große Kreuzung Niederkasseler Straße, Königswinterer Straße hinaus. Braucht ungefähr 20 Minuten, um die Brücke zu überqueren. Dann auf der Kölnstraße auch einiges los, was die Zufahrt angeht, Richtung Bonner Zentrum, und auch auf der B9 immer wieder Stop and Go. Bei der Fähre Mondorf aktuell keine News, das bedeutet, da läuft es wahrscheinlich relativ flüssig. Blitze habe ich aktuell auch keine. Habt ihr welche gesehen? Sagt gerne Bescheid. 0228 4007 111. Gute und sichere Fahrt.
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4: Schön, dass ihr dabei seid. Schönen Donnerstagnachmittag. Und zum Feierabend jetzt ein extra 90er. 74, 75.

0: Ed Sheeran, Katy Perry oder Shawn Mendes. Sie alle haben schon mal den offiziellen Sommerhit des Jahres in Deutschland gelandet. Heute hat das Marktforschungsunternehmen GfK Entertainment den neuen Sommerhit verkündet. Und es ist, wenig überraschenderweise, Die Die von Shakira und Burna Boy. Und uns hat Shakira kürzlich erzählt, wofür der WM-Song eigentlich steht.
1: This song is much more than just a World Cup song. It's also a message for every child who has been told that the dream is too big. And it's a song that also honors legends of football like Pelé, Messi, Ronaldo, only to remind us that every champion started out as a kid who struggled but never gave up. Because they had someone behind them.
0: Also, einmal werden die Fußballgrößen geehrt und gleichzeitig wird allen Kindern gesagt, ey, verfolgt eure Träume, ihr könnt es schaffen. Und alleine in Deutschland wurde Die Die bislang fast 60 Millionen Mal gestreamt und steht seit Wochen auf Platz 1 der Charts. Und eben ab heute offiziell Sommerhit des Jahres. Glückwunsch!

0: Modell, Another Love. Hier ist Radio Bonn Rhein-Sieg mit Anthony Robbins und der Rhein, der hat inzwischen einen neuen Negativrekord erreicht. So wenig Wasser gab es hier im Rhein in Bonn noch nie. Für die Schifffahrt ist das ein echtes Problem. Viele Frachtschiffe können nur noch mit einem Teil ihrer Ladung fahren. Das sorgt für höhere Kosten und bringt Lieferketten zusätzlich unter Druck. Deswegen gab es gerade ein Spitzengespräch mit unserem neuen Verkehrsminister. Steffen Bilger, unsere Radio Bonn Rhein-Sieg-Reporterin Katrin Urbschardt, war für uns vor Ort.
1: Die wohl wichtigste Nachricht heute, das Sonntagsfahrverbot für Lkw soll vorübergehend aufgehoben werden.

0: Nur genau dort gibt es aktuell bei uns auch ein Problem. Wegen einer großen Baustelle auf der rechtsrheinischen Seite ist auch hier die Kapazität eingeschränkt.
1: Wir haben hier in der Tat eine besondere Problematik, dass diese Niedrigwassersituation jetzt mit der Generalsanierung auf dem rechtsrheinischen Korridor zusammenfällt. Also uns dort Kapazitäten fehlen und es ist jetzt wirklich herausfordernd. Es fällt wirklich sehr ungünstig zusammen, die Niedrigwassersituation und die große Sanierungsmaßnahme. Aber es hilft nichts, wir müssen jetzt pragmatisch Lösungen finden.
0: Fest steht, dass Niedrigwasser ist eine Folge des Klimawandels. Das Problem wird uns auch in der Zukunft begleiten.
1: Wir müssen uns darauf einstellen, dass wir mit solchen Situationen immer wieder konfrontiert werden. Deswegen ist Klimaanpassung natürlich auch sehr wichtig.
0: Es müssen also auch langfristige Lösungen her, wie etwa die Schiffe so umzubauen, dass sie auch bei Niedrigwasser einsatzfähig sind und die Wasserstraßen weiter auszubauen.
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1: Mit Benedikt Schockenhoff. Guten Tag. US-Präsident Trump droht Whistleblowern, die über geringer werdende Waffenvorräte des US-Militärs berichten, mit langen Haftstrafen. In einem Online-Post schrieb er, diejenigen, die solche verräterischen Informationen veröffentlicht hätten, würden gejagt. Die Zahl der Badetoten in Deutschland ist in den ersten 7 Monaten dieses Jahres gestiegen. Die DLRG geht davon aus, dass insgesamt 261 Menschen in deutschen Gewässern ums Leben gekommen sind. 15 Menschen mehr als im gleichen Zeitraum letztes Jahr. Und jetzt das Wichtigste von hier. Es ging um das Niedrigwasser in den deutschen Flüssen. Deshalb haben sich heute Experten aus ganz Deutschland in Bonn getroffen, um über Maßnahmen zu beraten. Bundesverkehrsminister Steffen Bilger hat konkret 3 Maßnahmen vorgestellt, die eingeleitet werden sollen. Es sollen mehr Güter auf die Schiene gebracht werden. Außerdem sollen Schiffe so umgebaut werden, dass sie auch bei niedrigem Wasserstand fahren können. Und das Sonntagsfahrverbot für Lkw soll aufgehoben werden. Außerdem sagt er, solche Situationen wie gerade werden wir noch häufiger erleben.
2: Wir müssen uns darauf einstellen, dass wir mit solchen Situationen immer wieder konfrontiert werden. Deswegen ist Klimaanpassung natürlich auch sehr wichtig. Aber Klimaschutz bleibt deswegen auch ganz weit oben auf der Tagesordnung für uns als Verkehrsministerium, genauso wie für die Bundesregierung insgesamt.
1: Man könne das Wetter nicht beeinflussen, aber dafür sorgen, dass unsere Wirtschaft besser durch diese schwierigen Wochen kommt, so Bilger.
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1: In der Bonner Innenstadt hat eine Straßenbahn am Dienstagnachmittag eine Fußgängerin erfasst. Die 19-Jährige wollte gegen 17 Uhr die Bahnschiene am Bertha-von-Suttner-Platz überqueren, als die Straßenbahn der Linie 62 die Frau seitlich anfuhr. Sie fiel zu Boden und verletzte sich leicht. Der Bahnfahrer erlitt einen Schock. Morgen starten die Abrissarbeiten an der linksrheinischen Vorlandbrücke. Deshalb ist seit heute die Anschlussstelle Bonn-Auerberg gesperrt bis kommenden Dienstag 20 Uhr. Die Bauarbeiten betreffen auch die unter der Brücke verlaufenden Straßen, die Grau-Rheindorfer bzw. Herseler Straße. Die betreffenden Abschnitte sind ab morgen bis Dienstag für den kompletten Verkehr auch für Radfahrer und Fußgänger gesperrt. Heute Nacht hat die Bonner Polizei einen Mann geschnappt, der wohl versucht hat, in ein Gartenhaus einzubrechen. Dann soll er sich ein E-Fahrrad geschnappt haben. Eine Anwohnerin der Straße am Langen Graben rief die Polizei. Sie hatte den Unbekannten wohl angesprochen, als sie ihn an ihrem Gartenhaus ertappt hatte. Daraufhin war er weggerannt. Aber mehrere Streifenwagen machten sich auf die Suche und wurden fündig. Sie erwischten den 26-Jährigen mit einem noch abgeschlossenen E-Bike auf der Röfeldstraße, zu dessen Herkunft er keine schlüssigen Angaben machen konnte. Da er wohl keinen festen Wohnsitz hat und möglicherweise illegal hier in Deutschland ist, nahm ihn die Beamten mit. 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
3: Das kommt von unserem Wettermann Carsten Brandt.
4: Anthony, von ganz kühl wieder schnell auf heiß, morgen angenehm, dann im Tagesverlauf aber wärmer, schon 28 Grad. Ja, und Sonntag dann schon 35 bis 38 Grad. Die Frage, was der Montag bringt, dann noch wärmer, mal sehen.
3: Aktuell sind wir noch bei 26 Grad unterwegs am Bonner Hauptbahnhof. 23 haben wir stehen in Windeckhurst. Der ausführlichste Verkehrsservice für Bonn und den Rhein-Sieg-Kreis. A4 Richtung Aachen zwischen 3 Köln-Holmar und Kreuz-Köln-Süd. 3 Kilometer Stau, 10 Minuten plus. A61 Richtung Mönchengladbach zwischen Weilerswist und Erftstadt. 4 Kilometer Stau, 10 Minuten plus. Und die A555 Richtung Köln zwischen Köln-Godorf und dem Kreisverkehr Köln-Beienthal. 3 Kilometer Stau, hier kommen nochmal 10 Minuten dazu. Dann gucken wir in die Bonner Innenstadt. Da stockt's und staut's rund um die Kennedy-Brücke. Aktuell braucht ihr ungefähr in beide Richtungen mindestens eine Viertelstunde länger. Aber wenn ihr aber von Beul aus Richtung Zentrum unterwegs seid, dann könnte man gerade bei so plus einer halben Stunde liegen. Es staut sich nämlich zurück bis Fiedig. Dann auf der Zentrumseite, da steht zurück bis zum alten Friedhof und auf den Zufahrtsstraßen, da ist besonders die Kölnstraße betroffen, aber auch die B9, wenn ihr Richtung Bonner Zentrum unterwegs seid, da stockt's und staut's. Die Reuterstraße in beide Richtungen, jeweils 1 bis 2 Kilometer Stau und stockender Verkehr. Auch da kommen mindestens nochmal 10 Minuten dazu. Und rund um die Südbrücke ist vor allen Dingen viel los auf der Petra-Kelly-Allee und der Friedrich-Ebert-Allee und auf der Südbrücke selbst, da staut sich aktuell, wenn ihr Richtung Bonn-Ramersdorf unterwegs seid, auf 1 bis 2 Kilometer. Da kommen nochmal so um die 10 Minuten plus dazu. Nach wie vor keine Blitzer und keine Meldung, dass es sich staut auf der Mondorfer Fähre. Deswegen gehen wir davon aus, da läuft's. Habt ihr was gesehen? Meldet's gern jederzeit 0228 4007 111. Gute und sichere Fahrt.
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3: Und genau dem richtigen Sommersong Camila Cabello. Havana.

0: Absoluter Feel-Good-Song. Wham, wake me up. Before you go, go. Hier ist Radio Bonn Rhein-Sieg. Und eine Sache bin ich euch heute noch schuldig. Den Ferientipp. Im LVR-Museum in Bonn ist vor kurzem ein Escape Game eröffnet worden. Escape Rooms kennt ihr mit Sicherheit. Ihr werdet in einem Raum eingesperrt, müsst ein Rätsel lösen und könnt euch bestenfalls am Ende aus diesem Raum befreien. Rheinland-Reporterin Katrin Urbschat. Wie funktioniert denn dieses Escape Game?
1: Ja, also erstmal bekommt man eine Ausrüstung in die Hand gedrückt, Taschenlampe, Klemmbrett, Tablet und dann geht's los. Man ist quasi Nachtwächter im Museum, weil der echte ausgefallen ist. Und dann läuft man durch 8 Räume, teilweise komplett dunkel und bekommt natürlich Rätsel zum Lösen.
2: Oh nein. Mein fürstlicher Schmuck. Er war so schön beleuchtet, dass ich ihn immer sehen konnte. Aber eben ging plötzlich alles Licht aus.
1: Wenn man dann das Rätsel innerhalb von circa 15 Minuten gelöst hat, dann wechselt der Alarmkreis an der Wand von rot zu grün und dann geht's weiter in den nächsten Raum. Das sagt Anne Seckbers vom LVR-Museum aus dem Team Bildung und Vermittlung.
3: Viele von den Rätseln haben was damit zu tun, dass bei uns zum Beispiel ja ganz viele Römer anzugucken gibt, dass die Steinzeit bei uns eine große Rolle spielt, dass wir eine schöne Gemäldesammlung haben mit rein Romantikgemälden und die wird man im Escape Game auch sehen.
1: Und das Wichtige ist, das Ganze ist nicht wirklich nachts, sondern tagsüber im ganz normalen Museumsbetrieb. Und das Spiel dauert dann so ungefähr 60 Minuten und ist für Gruppen von 2 bis 6 Personen gedacht und vor allem auch familienfreundlich ab 6 Jahren.
0: Und diesen Escape Room, den könnt ihr noch mitmachen im LVR-Museum in Bonn. Nur noch bis Ende August. Deswegen schnell sein und ganz viel Spaß euch.
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0: Sober. Das ist im Prinzip das englische Wort für nüchtern. Und nüchtern, das kann man nicht nur sein, wenn man auf Alkohol verzichtet, sondern auch auf die Liebe. Und so hat Kamrat in seinem neuen Song Love Sober gemacht.
1: Love Sober sein bedeutet, dass man die Realität sieht. Bei aller Verliebtheit auch mal ganz kurz die Situation so zu betrachten, wie sie ist und mal nüchtern zu betrachten und sich zu fragen, kriege ich hier überhaupt die Liebe zurück, die ich auch brauche? Und wenn nicht, dann darf man genau wie in dem Lied auch glücklich sein, dass man das realisiert hat und sich verabschieden. Und wenn doch, dann soll diese wunderschöne Liebe weitergehen.
0: Und rund um Kamrat gibt es eine ganz süße Love Story, denn der ist immer noch mit seiner Jugendliebe zusammen und auf die zwei trifft glücklicherweise Letzteres zu.
1: Ich glaube, dementsprechend bin auch ich Love Sober, aber in der Form von, das ist total geil, dass wir das hier haben und dass man das anerkennen kann.
0: Also, der Love Sobere Kamrat jetzt mit seiner aktuellen Nummer. Love Sober bei Radio Bonn-Rhein-Sieg.

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1: Mit Sarah Heinz, guten Abend. Den Krankenkassen fehlt Geld. Deshalb hat die schwarz-rote Koalition die große Gesundheitsreform auf den Weg gebracht, die für Einschnitte sorgt, für Versicherte, aber auch für Praxen und Kliniken. Für Ärger sorgt deshalb jetzt ein Bericht der Süddeutschen Zeitung. Demnach sollen mehrere Krankenkassen Millionenverluste durch umstrittene Investments verloren haben. Danny Hopper aus dem News-Team, dabei geht es um mindestens 220 Millionen Euro.
2: Genau, das Handelsblatt hatte ja zuletzt schon über einzelne Fälle berichtet. Laut Süddeutscher Zeitung waren es aber offenbar doch ein paar mehr. Demnach sollen insgesamt 28 Krankenkassen und kassenärztliche Vereinigungen mehr als 500 Millionen Euro in Immobilienfonds investiert haben. Genannt wird zum Beispiel die Kassenärztliche Vereinigung Westfalen-Lippe mit 40 Millionen Euro oder auch die KV Baden-Württemberg. Da soll auch schon eine Klage laufen gegen Finanzunternehmen. Der Vorwurf laute vorsätzliche Täuschung über die Risiken, heißt es im Bericht. Bei dem Geld, das über die Jahre verloren wurde, soll es sich um Beitragsgelder von gesetzlich Versicherten handeln. Der linken Gesundheitsexperte Göppiner sagt, es sei eine Schande, dass Krankenkassen mit dem Geld der Menschen spekulierten. Und dabei sei es jetzt auch zweitrangig, dass die Kassen vielleicht falsch beraten worden seien. Die eigentliche Frage laute, ob Kapitalanlagen in einer Sozialversicherung überhaupt irgendetwas verloren hätten. Der Spitzenverband der gesetzlichen Krankenkassen hält sich zu den ganzen Vorwürfen weiter bedeckt.
1: Danke für die Infos, Danny. Noch mehr Meldungen jetzt im Überblick. Nach der Niedrigwasserkonferenz in Bonn hat Bundesverkehrsminister Bilger mehrere Schritte angekündigt. Zwei davon sollen kurzfristig umgesetzt werden. Zum einen soll das Fahrverbot an Sonn- und Feiertagen für Lkw vorübergehend aufgehoben werden. Außerdem sollen mehr Transporte vom Wasser auf die Schiene verlegt werden. Die Hitze sorgt bei vielen auch für gesundheitliche Probleme. Viele Gesundheitsexperten fordern deshalb unter anderem einen europäischen Hitzeschutzplan, mit dem gerade Einrichtungen wie Schulen oder Krankenhäuser klimafest gemacht werden sollen. Außerdem fordern sie Anpassungen im Arbeitsschutz. In Herne läuft seit heute Mittag die Kranger Kirmes. Das Volksfest soll 11 Tage dauern. Insgesamt werden über 4 Millionen Besucherinnen und Besucher erwartet. Immer mehr deutsche Unternehmen haben die Sorge, dass es bei uns künftig mehr hybride Angriffe geben könnte, wie zum Beispiel Cyberattacken und Drohnenangriffe. Das gaben in einer neuen Bitkom-Umfrage 87% der befragten Unternehmen an. 3/4 gehen demnach davon aus, dass die Spannungen zwischen Russland und der NATO, aber auch der Iran-Krieg die Gefahr hybrider Angriffe auf Deutschland noch erhöhen könnten. Bitkom-Präsident Wintergerst sagte, dass die deutsche Widerstandsfähigkeit mit Blick auf Wirtschaft, Staat und Gesellschaft massiv erhöht werden müsste, und zwar so schnell wie möglich. Die Umfragedaten wurden von April bis Juni erhoben, also weit vor dem Drohnenvorfall am Leipziger Flughafen.
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3: Mit Benedikt Schockenhoff, guten Abend. Die Stadt Niederkassel bittet um Hilfe in der Bevölkerung, denn die andauernde Hitze macht den Bäumen in der Stadt immer mehr zu schaffen. Wer kann, der soll beim Gießen der Bäume mithelfen. Niederkassel ist nicht die erste Kommune aus dem Rhein-Sieg-Kreis, die so einen Gießaufruf gestartet hat. Das und mehr gibt's gleich in unseren lokalen Nachrichten um halb.
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4: Sehr, sehr schöner Donnerstagabend das Ganze. Die Sonne schiebt noch mal ein bisschen die Temperatur an. Wir sind aktuell bei 26,8 Grad am Bonner Hauptbahnhof, 25,9 Bonn-Hoholz und 25,8 in Troisdorf am Rotter See. Und dazu ein blauer Himmel, vereinzelt ein paar Wölkchen, die unterwegs sind. Morgen ähnliches Wetter wie heute, Spitzenwerte dann um die 28 Richtung Wochenende. Da schauen wir schon wieder auf Hochsommer. Da geht es dann auch wieder über die 30er. Der ausführlichste Verkehrsservice für Bonn und den Rhein-Sieg-Kreis. Warnmeldung A59 Richtung Bonn zwischen Dreieckport zum Flughafen. Hier Gefahr durch ein liegen gebliebenes Fahrzeug. A4 Richtung Aachen zwischen Kreuzköln-Gremberg und Kreuzköln-Süd. 3 Kilometer Stau, 10 Minuten plus. Und die A555 Richtung Köln zwischen Köln-Godorf und dem Kreisverkehr Köln-Beintal. 1 Kilometer Stau, 10 Minuten plus auch hier. Wir gucken auch in die Bonner Innenstadt, vor allen Dingen auf die Kennedy-Brücke. Da waren wir gerade zwischendurch bei plus 25 Minuten in beide Richtungen. Das hat sich ein bisschen gebessert. Plus 15 jetzt aktuell. Auf der Boilerseite steht jetzt zurück bis zur Kreuzung Niederkasseler Straße. Auf der Zentrumsseite, da steht ihr zurück bis zum Alten Friedhof. Auf der Kölnstraße, da knubbelt und staut sich noch mal ein bisschen mehr, wenn ihr Richtung Zentrum unterwegs seid. Dafür läuft es auf der B9 relativ flüssig. Reuterstraße in beide Richtungen nach wie vor. Stop and go, das Gewohnte. Und dann keine weiteren Nachrichten von der Mondorfer Fähre und keine Blitzer. Bedeutet, da läuft's. Habt ihr aber was gesehen, meldet's gerne. 0228 4007 111. Gute und sichere Fahrt.
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4: Einen wunderschönen Donnerstagabend zusammen. Genießt das Wetter. Ich habe Lady Gaga für euch.

0: Let There Be Italo-Schlager. Und den gibt's heute Abend. Auf dem Bonner Kunstrasen, Roy Bianco und die Ambruzzati Boys geben sich da die Ehre. Ausverkauftes Haus, volle Hütte und mittendrin ist unser Radio Bonn Rhein-Sieg Morgenmoderator. Ich glaube, der freut sich auch richtig mit am Start zu sein. Kollege Nico Jansen, und deswegen schauen wir doch mal raus auf den Kunstrasen.
1: Hallo Anthony, ja, hier ist schon richtig was los. Ist ja auch ausverkauftes Haus auf dem Bonner Kunstrasen zum ersten Mal in diesem Sommer. Pickepacke voll. Wer noch eine Karte in den letzten Tagen haben wollte, es gab eigentlich gar keine Chance, außer man kannte wen, der jemand kennt, der dann krank ist. Alle haben Bock hier zu feiern. Heute auf Schlagerstrudel, dafür sind ja Roy Bianco und die Ambruzzati Boys bekannt. Ich möchte einfach nochmal diese Künstlernamen vorlesen, die diese Jungs tragen. Roy Bianco, Ralf Rubin, Eisensepp, Bungo Jonas, Blechkoffer und eben die Ambruzzati Boys, was übrigens auch nur eine Person ist in der Gruppe. Und heute haben sie alle ihre Hits dabei.

0: Und was soll ich sagen, Anthony? Es ist perfektes Wetter für einen Sommerabend, für einen Italo-Schlager-Sommerabend. 24 Grad Sonne. Der Schlagerstrudel wird kommen. Fast 10.000 Menschen werden hier feiern auf dem Kunstrasen. Und kein Wunder, da geht den Ambrunzati-Boys das Herz so richtig auf.
1: Offensichtlicherweise dürstet es dieses Land nach großen Melodien, nach großen Gefühlen, großen Gesten und großen Hymnen, die natürlich niemand anders so verpacken kann auf einem Album wie Roy Bianco und die Ambrunzati Boys.
0: Ja, und wir hoffen, euch von dieser Stimmung noch ein bisschen mitgeben zu können. Entweder seid ihr auf dem Konzert und dann später auf dem Heimweg oder ihr habt das Konzert nicht mitbekommen können, weil ihr eben keine Karte mehr bekommen habt. Kein Problem, wir machen das Konzert-Special, das XXL zu diesem wunderbaren Kunstrasenkonzert von 22 bis 0 Uhr. Ich melde mich dann immer wieder hier vom Bonner Kunstrasen und dazu gibt es die besten Hits zum Mitfeiern. Natürlich vor allem von Roy Bianco und den Ambrunzati Boys.
2: Danke dir, Nico. Und ich sag mal, für das Warm-up, da fühle ich mich doch jetzt einfach mal bestimmt und habe hier jetzt Bella Napoli für euch. Ganz viel

0: Fabi Bianco und die Ambruzzati Boys heute Abend am Bonner Kunstrasen. Aber wir können hier bei Radio Bonn Rhein-Sieg nicht nur Italien, wir können auch Asien.
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0: Und das in vielen verschiedenen und wunderschönen Ländern. Das haben wir euch diese Woche gezeigt. Heute geht's weiter mit unserer kulinarischen Asienreise. Kleiner Herd, großes Feuer. So heißt das von außen eher unscheinbare tibetische Restaurant von Tenzing. Der hat seine Küche in eine Garage einfach untergebracht. Und das ist das letzte Ziel auf der kulinarischen Asienreise von Sven Jaworek und Karin Krubeck. Unser Radio Bonn Rhein-Sieg geht essen spezial. Und es geht auch im Innern. Ungewohnt weiter.
2: Wo hast du das schon mal gesehen? Du kommst wo rein und hast im Grunde um so eine elektrische Kochplatte, die da steht, mit einem Koch davor, so eine kleine Theke mit 6 Stühlen aus dem Sperrmüll. Wobei ich habe schon gesehen, er hat endlich neue Stühle, sie sind jetzt alle gleich. Und dann sitzt du hier und guckst ihm zu, wie er Suppe kocht und das war's.
3: Und es riecht schon so gut.
2: Wir sind also heute in Tibet, muss man dazu sagen. Tibet ist nicht kulinarisch so wahnsinnig bekannt. Warum? Weil das Ganze liegt im Hochgebirge und auf 5000 Meter wachsen so schlecht Orangen oder auch Zwiebeln. Ja? Das heißt, die Menschen dort leben eigentlich von Fleisch und von Milchwirtschaft tatsächlich. Und was er hier macht, sind die 2 tibetischen Sachen, die jeder kennt, nämlich Nudelsuppe natürlich wieder und kleine mit Fleisch gefüllte Teigbällchen.
3: Wir gucken ja direkt drauf, also es ist eine offene Küche. Er hat ja im Grunde genommen 4 Induktionsherdplatten, Kochplatten, da stehen große Töpfe drauf und da entsteht der ganze Zauber. Ich bin sehr gespannt. Was wirst du uns zaubern?
4: Ja, nein, die Nudeln mit Beef und ein Nudel mit Schweine. Ja, traditional in Tibetisch und essen das.
3: Kleiner Herd, großes Feuer. Ungewöhnlicher Name für ein Restaurant. Ist so ein bisschen wie bei mir. Große Klappe, nichts dahinter. Aber ich glaube, sonst würdest du mich nicht hier hinführen. Der kann was, ne?
2: Es ist so eine ganz andere Form des Essens. Eigentlich, glaube ich, die viele von uns auch suchen, wenn wir auf Reisen gehen.
0: Und während das Essen vorbereitet wird, gibt's für euch den Hinweis. Die kulinarische Asienreise zum Angucken, die gibt's jederzeit bei Instagram auf Bonn geht essen.
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0: Und den Geschmackstest, den gibt's gleich hier um 7:15.

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1: Mit Benedikt Schockenhoff. Guten Abend. Das Robert-Koch-Institut geht von deutlich mehr Todesfällen im Zusammenhang mit der Hitzewelle Ende Juni aus als bislang angenommen. In der Woche vom 22. bis zum 28. Juni hat es in Deutschland demnach etwa 9.600 hitzebedingte Sterbefälle gegeben. Nach dem Drohnenvorfall am Leipziger Flughafen mehren sich die Stimmen, die Russland dahinter vermuten. Bundesinnenminister Dobrindt sagte in der ARD, angesichts des hochprofessionellen Vorgehens könnten, Zitat, fremde Mächte als Drahtzieher nicht ausgeschlossen werden. Und jetzt das Wichtigste von hier. Rund 100 Feuerwehreinsatzkräfte sind gerade in Troisdorf unterwegs. Hier brennt eine Freifläche in einem Wald. Die ist circa 4.000 bis 5.000 Quadratmeter groß, heißt es von einem Sprecher der Troisdorfer Feuerwehr, und befindet sich zwischen den Straßen Eisenweg und Altenrather Straße. Die Feuerwehr konzentriert sich vor allem darauf, den Brand abzugrenzen, damit er nicht auf das Waldgebiet überschlägt. Die Altenrather Straße wurde sicherheitshalber für den Verkehr gesperrt zwischen dem Eisenweg und der alten Kölner Straße bzw. der Straße Rambusch. Der Feuerwehrsprecher betont, es gehe keine Gefahr für die Bevölkerung aus. Die Löscharbeiten können aber noch einige Stunden andauern. Fachleute aus ganz Deutschland haben sich heute in Bonn getroffen. In der Konferenz ging es um das Thema Niedrigwasser. Weil der Wasserstand auch bei uns im Rhein so niedrig ist, können Frachtschiffe derzeit nur einen Bruchteil ihrer üblichen Ladung transportieren. Auf der Konferenz hat Bundesverkehrsminister Steffen Bilger konkret drei Arten von Maßnahmen vorgestellt, die er einleiten möchte. Radio Bonn-Rhein-Sieg-Reporterin Katrin Urbschardt war für uns vor Ort.
2: Steffen Bilger setzt auf drei verschiedene Arten von Maßnahmen. Erstens langfristige Maßnahmen, zum Beispiel neue Konzepte für die Bahn. Zweitens mittelfristige Maßnahmen, also Schiffe sollen umgebaut werden, sodass sie auch bei niedrigem Wasserstand fahren können. Und drittens kurzfristige Maßnahmen, das betrifft jetzt. Und dazu gehört unter anderem das Sonntagsfahrverbot für Lkw vorübergehend aufzuheben. Das soll so schnell wie möglich umgesetzt werden. Steffen Bilger sagt, das Problem werde uns noch mindestens den gesamten August beschäftigen und auch in den nächsten Jahren eine Herausforderung bleiben.
1: Währenddessen liegt der Rheinpegel bei uns in Bonn gerade bei 75 Zentimeter, ein neuer Negativrekord. Vor ein paar Tagen schon hat Hennef einen Aufruf gestartet. Jetzt schließt sich Niederkassel an. Die Stadt bittet dringend um Hilfe für die Bewässerung ihrer Bäume. Wegen der hohen Trockenheit vor allem sind vor allem junge Bäume gefährdet. Ihre Wurzeln sind nämlich teilweise nicht genug ausgeprägt, um Wasser aus dem Boden ausreichend aufnehmen zu können. Deshalb bittet die Stadt Niederkassel jetzt um Hilfe in der Bevölkerung. Jeder kann sich beim Gießen der städtischen Bäume beteiligen. Am besten sollten Bäume einmal kräftig am frühen Morgen oder am Abend gegossen werden, denn zu diesen Zeiten verdunstet das Wasser nicht so schnell. Wer sich besonders für den Erhalt der Bäume einsetzen möchte, der kann auch eine Baumpatenschaft übernehmen. Das würde bedeuten, sich langfristig um einen Baum in der Nähe zu kümmern. 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
3: Das hat für uns unser Wettermann Carsten Brandt.
4: Etwas kühlere Variante wäre 30 bis 32 am Samstag, 35 am Sonntag und dann 38 am Montag. Wie auch immer, ganz schnell wieder heiß.
3: Es geht also nach oben. Aktuell sind wir mit 23 Grad unterwegs in Windekhorst, 25 in Niederkassel-Ranzel. Der ausführlichste Verkehrsservice für Bonn und den Rhein-Sieg-Kreis, A59 Richtung Bonn zwischen Dreieckport und Flughafen. Gefahr durch ein liegen gebliebenes Fahrzeug und ihr habt es gerade in den Nachrichten gehört, wegen eines Waldbrandes ist in Troisdorf auf der Altenrather Straße aktuell alles dicht. Die Feuerwehr hat abgesperrt, leitet den Verkehr Richtung Lohmar runter. Das hat uns der Alex geschrieben, danke dafür. Denkt unbedingt, wenn ihr nur Blaulicht im Ansatz in eurer Nähe hört, unbedingt an die Rettungsgasse, da zählt jede Sekunde. Dann noch eben kurzes Update von der Kennedy-Brücke. In beide Richtungen braucht ihr aktuell 10 Minuten länger, sonst aktuell alles frei. Sicherung, gute Fahrt.
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3: Und den Spice Girls, wo Gary Halliwell heute Geburtstag hat. Happy Birthday.

0: Man kann leicht dran vorbeifahren, weil es ein bisschen unscheinbar gelegen ist. Aber dabei ist es richtig gut.
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0: Untergebracht in der kleinen Garagenzeile liegt das Bonner Restaurant Kleiner Herd, großes Feuer. Da wird auf engen Raum einfache, aber leckere Küche zubereitet. Radio Bonn Rhein-Sieg, Gastrobloggerin Karin Krubeck und Sven Jaworek sitzen an einem Tresen mit direktem Blick in die Küche.
2: Kleiner Herd, großes Feuer ist natürlich, muss man sagen, ideal für Leute, die sich schwer entscheiden können. Weißt du, die vor so einer Karte sitzen und ach, was nehme ich denn? Da gibt es 96 Gerichte. Hier nimmt man das oder beides.
3: Oder lass uns ehrlich sein, die meisten gehen noch seit 40 Jahren zum Italiener und nehmen die 42. Ja? Hier hast du Momo, das sind die Fleischtaschen, oder Nudelsuppe.
4: Dankeschön.
2: So, das sind jetzt diese Momos. Das ist im Grunde genommen ein Teigbeutel. Den Teig macht er hier auch selber. Und dann ist da quasi so eine kleine Hackfleischkugel drin, ein bisschen Brühe. Also auch hier wieder ein eher einfaches Gericht.
3: In Tibet oder auch in der Mongolei wird das natürlich sehr viel mehr mit Innereien dann tatsächlich auch gemacht. Hier nicht, hier ist es reines Rindfleisch.
2: Und da kommt der Hauptgang. Und da muss man auch sagen, wenn wir über Nudelsuppe sprechen, das sieht auch nicht aus wie eine Nudelsuppe, wie wir Deutschen sie kennen.
3: Richtig, die Nudeln sind irgendwo ganz unten, da müssen wir gleich nach Fischen. Oben drauf ist jetzt, wir haben beide eine Fleischvariante gewählt, Fleisch, Spinat, Frühlingszwiebel, Pak Choi, das ist das, was hier der Inhalt dann ist.
2: Es hat alles Geschmack, es ist aber nicht überwürzt. Also wer möchte, kann sich da gerne mal was Scharfes drauf machen, aber es ist eher dezent.
3: Und ich komme wieder drauf zurück, ne? Das ist eigentlich die Lage von Tibet eben. Die importieren nicht, die müssen mit dem, was sie dort haben, Vorlieb nehmen. Und so schmeckt dann diese Suppe sehr, sehr basic und ich finde sehr toll. Also die Frage ist immer im Sommer Suppe, ne? Da ist jetzt nicht jeder der Freund von, aber dann im Winter, boah, ein Traum.
2: Das sind wieder gute Portionen, ne?
3: Wir beide werden hier zu Kampfessern diese Woche, stimmt wirklich.
2: Auch hier preis-leistungsmäßig absolut top. 15 Euro bezahlen wir rund für den Teller, den wir vor uns haben. Und du gehst hier auf jeden Fall satt raus.
3: Ja, wir werden heute nichts mehr essen.
0: Und das war dann auch schon unsere kulinarische Asienreise für diese Woche. Die führte von Japan über Vietnam und den Philippinen jetzt bis nach Tibet. Hoffentlich war auch für euch was dabei. Wenn ihr Lust bekommen habt, euch das alles mal anzuschauen, alle Tipps könnt ihr euch nochmal anschauen. Und zwar auf dem Instagram-Account von Bonn geht essen.
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1: Mit Sarah Heinz, guten Abend. Die Hitze macht nicht nur der Natur sehr zu schaffen, sondern auch unserer Gesundheit. Das zeigen aktuelle Zahlen vom RKI. Das Institut geht davon aus, dass es bei uns in diesem Sommer schon fast 12.000 hitzebedingte Todesfälle gegeben hat. Danny Hoppe aus dem News-Team, fast 10.000 davon gehen allein auf die extrem heiße Woche Ende Juni zurück.
2: Genau, da hatten wir ja tagelang in vielen Teilen Deutschlands Temperaturen um die 40 Grad. Und das RKI sagt, die Auswirkungen dieser besonders heißen Woche sowie der Folgewoche zeigten sich erst jetzt, auch weil Zahlen aus den Bundesländern oft erst mit Verzögerung beim RKI ankommen. Denn ursprünglich war es in der besagten Juniwoche von etwas mehr als 5.000 Todesfällen ausgegangen. Mehr als die Hälfte von ihnen war älter als 85. Oft war es eine Kombination aus Hitze und Vorerkrankungen wie Herz-Kreislauf-, Lungen- oder Nierenerkrankungen. Fest steht aber jetzt schon, in diesem Jahr sind bisher schon deutlich mehr Menschen wegen der Hitze gestorben als in jedem einzelnen Gesamtjahr seit 2016.
1: Die Rufe nach einem besseren Hitzeschutz werden deshalb ja auch nicht leiser.
2: Nein, die Bundesärztekammer rund 80 weitere europäische Gesundheitsorganisationen und mehrere Umweltverbände haben eine gemeinsame Erklärung veröffentlicht. Darin fordern sie unter anderem, dass extreme Hitze als ernsthafte Gesundheitsgefahr anerkannt wird. Gefordert wird, dass Krankenhäuser, Pflegeeinrichtungen, Kitas und Schulen klimafest gemacht werden, zum Beispiel durch Klimaanlagen, kühle Räume und schattige Plätze. Und auch der europäische Arbeitsschutz müsse an die Hitze angepasst werden, heißt es. Auch auf die Gefahren durch Waldbrände wird nochmal hingewiesen, weil zum Beispiel die Feinstaubpartikel noch lange nach Erlöschen der Flammen für Todesfälle sorgen könnten.
1: Danke, Danny, für die Infos. Mehr Meldungen jetzt in der Zusammenfassung. Als Folge des Drohnenvorfalls am Leipziger Flughafen hat Bundesinnenminister Dobrindt seine Kollegen zu Beratungen eingeladen. Laut Ministerium soll es Ende August demnach um eine gemeinsame Verteidigungsstrategie und einen besseren Schutz der Infrastruktur gehen. Dabei sein sollen Minister der osteuropäischen EU-Länder und der Ostseeanrainerstaaten. Nach dem Autoanschlag auf eine Verdi-Demo letztes Jahr im Februar wurde der Fahrer zu einer lebenslangen Haftstrafe verurteilt. Das teilte das Oberlandesgericht München mit. Bei dem Anschlag waren eine Frau und ihr zweijähriges Kind gestorben. Mehr als 40 weitere Menschen wurden verletzt. Auf dem Mond ist womöglich ein Teil einer SpaceX-Rakete eingeschlagen. Hinweise dafür haben Astronomen der europäischen Südsternwarte gefunden. Sie schauten sich die Aufprallwolke an und erkannten darin Spektrallinien von Lithiumgas. Das könnte von der Rakete stammen. Der Aufschlag wurde vorher berechnet, bisher aber noch nicht offiziell bestätigt. Gerade jetzt in der Ferien- und Urlaubszeit sind Kreuzfahrten wieder ein großes Thema. Der Markt boomt. Ein neues Umweltranking des NABU hat jetzt aber gezeigt, trotz teilweise besserer Technologien müssen Kreuzfahrtpassagiere auch heute noch deutliche Abstriche beim Klimaschutz machen. Auch die besten Anbieter seien immer noch weit vor einer wirklich umweltfreundlichen Reise entfernt. Geprüft wurde für das Ranking zum Beispiel, ob die Schiffe ohne Schweröl fahren oder Landstrom im Hafen nutzen. Und das waren die Nachrichten mit Sarah Heinz.
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3: Und das Wetter gibt's von unserem Wettermann, Carsten Brandt.
4: Anthony, hallo. Nachts geringe Bewölkung. Man kann ganz gut durchschlafen, teilweise unter 10 Grad in der Region. Morgen 25 bis 28 Grad, am Wochenende heiß.

0: Der ausführlichste Verkehrsservice für Bonn und den Rhein-Sieg-Kreis. Noch ein bisschen was haben wir auf der Kennedy-Brücke in beide Richtungen. Braucht ihr ungefähr aktuell 10 Minuten länger. Viel spannender ist es aber aktuell in Troisdorf auf der Altenrather Straße. Die ist nämlich gesperrt wegen eines Waldbrandes. Richtung Altenrath ist aktuell die Straße gesperrt. Die Feuerwehr leitet den Verkehr nach Lohmau runter und viel Feuerwehr ist da auch im Einsatz. Deswegen achtet auf Blaulicht, macht den Weg frei. Sichere und gute Fahrt euch in den Feierabend.
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0: Einen wunderschönen Donnerstagabend euch allen in Worten von Lieblingskollegin Lara Schamolli. Schönen Vize-Freitag. Wir sind nah dran am Wochenende.

0: Es gibt gleich einige neue Mordfälle in der Serie Der Pass. Auf 3 Staffeln hat es eines der Serienhighlights der letzten Jahre gebracht. Die 2. und 3. laufen endlich auch im Free TV. Und zwar heute ab 20.15 Uhr bei Nitro den Seriencheck. Den gibt's jetzt mit dem Kollegen Jörg Albrecht.
1: Ich dachte, wir arbeiten zusammen.
2: Du glaubst wirklich, du hast alles im Griff?
1: Nein, aber ich versuche wenigstens den richtigen Weg zu finden.
2: Es gibt keinen. Der einzige Weg geht am Arsch vorbei.
3: Am Arsch sind sie wirklich gewesen am Ende der 8 Folgen von Der Pass. Die beiden Ermittler Ellie Stocker und Gedeon Winter. Zwar war der sogenannte Krampus-Killer tot, die 2 Polizisten aber fast auch. Das heißt, nur von ihr wissen wir bislang, dass sie knapp einen Giftcocktail überlebt hat. Er dagegen wird in der letzten Szene der 1. Staffel von Kugeln getroffen.
1: Wir müssen davon ausgehen, dass der Einbruch nur vorgetäuscht war. Jemand hat den Täter ins Haus gelassen.
3: Die Berchtesgadener Kommissarin Stocker ist also wieder im Dienst, steht allerdings noch gehörig neben sich. Bei einem Einsatz hat sie einen kompletten Aussetzer.
1: Ich habe überreagiert.
4: Sie haben mir eine geladene Waffe ins Gesicht gehalten.
1: Ich hätte niemals abgedrückt.
4: Das ist ja beruhigend.
3: Was dagegen mit Ösi-Kollege Winter nach den Schüssen passiert ist, bleibt erst einmal offen. Dafür treffen wir auf ein paar Neuzugänge. Darunter ein seltsames Salzburger Brüderpaar aus reichem Haus und eine Anfängerin im Kommissariat. Die Polizistin Jela, deren Vater seit Jahren im Knast sitzt.
5: Ich will nicht mehr die Drecksarbeit machen. Ich kann mehr.
4: Du warst schon ehrgeizig als Kind.
3: Jela, die beobachtet hat, wie Ellie Stocker ausgetickt ist, wittert ihre Chance, um bei den aktuellen Ermittlungen endlich aus dem Schatten zu treten.
5: Ich wollte mit Ihnen über meine Zukunft sprechen.
1: Aber nicht jetzt. Wir haben ja einen Fall zu lösen.
3: Wieder treibt ein Serienmörder ein blutiges Spiel. Sein erstes Opfer ist eine junge Touristin. Bevor die Geschichte aber so richtig in Fahrt kommt, zieht einen der Pass wieder in den Bann mit seiner düsteren Atmosphäre. Häufig wäre es besser gewesen, wenn man es bei einer starken Serie, bei einer Staffel belassen hätte. Gut, dass man das bei Der Pass nicht getan hat.

0: Hier ist Radio Bonn Rhein-Sieg mit Anthony Robbins und der Rhein, der hat inzwischen einen neuen Negativrekord erreicht. So wenig Wasser gab es hier im Rhein in Bonn noch nie. Für die Schifffahrt ist das ein echtes Problem. Viele Frachtschiffe können nur noch mit einem Teil ihrer Ladung fahren. Das sorgt für höhere Kosten und bringt Lieferketten zusätzlich unter Druck. Deswegen gab es gerade ein Spitzengespräch mit unserem neuen Verkehrsminister Steffen Bilger. Unsere Radio Bonn Rhein-Sieg-Reporterin Katrin Urbschardt war für uns vor Ort.
1: Die wohl wichtigste Nachricht heute, das Sonntagsfahrverbot für Lkw soll vorübergehend aufgehoben werden. Zumindest soll das so schnell wie möglich umgesetzt werden. So sollen kurzfristig mehr Transporte von den Schiffen auf die Straße verlagert werden. Bedeutet aber auch mehr Verkehr. Verkehrsminister Steffen Bilger betont aber:
2: Wir haben die Autobahn GmbH angewiesen, alles daran zu setzen, Ausweichverkehre nicht durch vermeidbare Baustellen auszubremsen.
1: Ein Teil der Transporte soll dann auch auf die Schiene verlagert werden. Nur genau dort gibt es aktuell bei uns auch ein Problem. Wegen einer großen Baustelle auf der rechtsrheinischen Seite ist auch hier die Kapazität eingeschränkt.
2: Wir haben ja in der Tat eine besondere Problematik, dass diese Niedrigwassersituation jetzt mit der Generalsanierung auf dem rechtsrheinischen Korridor zusammenfällt. Also uns dort Kapazitäten fehlen. Und es ist jetzt wirklich herausfordernd. Es fällt wirklich sehr ungünstig zusammen, die Niedrigwassersituation und die große Sanierungsmaßnahme. Aber es hilft nichts. Wir müssen jetzt pragmatisch Lösungen finden.
1: Fest steht, dass Niedrigwasser ist eine Folge des Klimawandels. Das Problem wird uns auch in der Zukunft begleiten.
2: Wir müssen uns darauf einstellen, dass wir mit solchen Situationen immer wieder konfrontiert werden. Deswegen ist Klimaanpassung natürlich auch sehr wichtig.
1: Es müssen also auch langfristige Lösungen her, wie etwa die Schiffe so umzubauen, dass sie auch bei Niedrigwasser einsatzfähig sind und die Wasserstraßen weiter auszubauen.
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1: Mit Benedikt Schockenhoff. Guten Abend. Es ging um das Niedrigwasser in den deutschen Flüssen. Deshalb haben sich heute Experten aus ganz Deutschland in Bonn getroffen, um über Maßnahmen zu beraten. Bundesverkehrsminister Steffen Bilger hat konkret 3 Arten von Maßnahmen vorgestellt, die eingeleitet werden sollen. Es sollen mehr Güter auf die Schiene gebracht werden. Außerdem sollen Schiffe so umgebaut werden, dass sie auch bei niedrigem Wasserstand fahren können. Und das Sonntagsverbot für Lkw soll teilweise aufgehoben werden. Außerdem sagte er, solche Situationen wie gerade werden wir noch häufiger erleben.
2: Wir müssen uns darauf einstellen, dass wir mit solchen Situationen immer wieder konfrontiert werden. Deswegen ist Klimaanpassung natürlich auch sehr wichtig. Aber Klimaschutz bleibt deswegen auch ganz weit oben auf der Tagesordnung für uns als Verkehrsministerium, genauso wie für die Bundesregierung insgesamt.
1: Man könne das Wetter nicht beeinflussen, aber dafür sorgen, dass unsere Wirtschaft besser durch diese schwierigen Wochen kommt, so Bilger. Rund 100 Feuerwehreinsatzkräfte sind gerade in Troisdorf unterwegs. Hier brennt eine Freifläche in einem Wald. Die ist circa 4.000 bis 5.000 Quadratmeter groß, heißt es von einem Sprecher der Troisdorfer Feuerwehr, und befindet sich zwischen den Straßen Eisenweg und Altenrather Straße. Die Feuerwehr konzentriert sich vor allem darauf, den Brand abzugrenzen, damit er nicht auf das Waldgebiet überschlägt. Die Altenrather Straße wurde sicherheitshalber für den Verkehr gesperrt, zwischen dem Eisenweg und der alten Kölner Straße bzw. der Straße Rambusch. Der Feuerwehrsprecher betont, es gehe keine Gefahr für die Bevölkerung aus, die Löscharbeiten können aber noch einige Stunden dauern. Am oder besser im Allener See in Hennef ist gestern ein Mann beinahe ertrunken. 2 Mädchen und ein Junge hatten das der Feuerwehr gemeldet, etwa im Alter von 13 bis 14 Jahren. Sie wollten sich um kurz nach 18 Uhr im Wasser abkühlen, als sie die Hilferufe eines Mannes hörten. Zum Glück war gerade ein Polizeistreifenwagen in der Nähe. Die Beamten waren schnell vor Ort, zogen den Mann aus dem Wasser, begannen sofort mit Wiederbelebungsmaßnahmen. Dabei halfen auch die Retter der Feuerwehr, die ebenfalls inzwischen angekommen war. Der Mann wurde dann mit einem Rettungshubschrauber ins Krankenhaus gebracht. Und das war der Tag im Radio Bonn-Rhein-Sieglern. Schönen Feierabend wünsche ich. Die nächste Ausgabe der Lokalnachrichten gibt's dann morgen früh um 5.30 Uhr.
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3: Wunderschönen Feierabend euch allen. Der Donnerstag-Feierabend. Morgen ist schon Freitag und jetzt viel Musik für euch.

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3: Unser Wirt, der wollte gar kein Wirt werden. Der war auf irgendeiner Auktion, hat einen gegrüßt, war er Höchstbietender. Er hat eine Kneipe gehabt. Die hieß im Büro, konntest nicht lügen. Wenn deine Frau dich angerufen hat, wo bist du? Im Büro, alles klar. Da waren Leute wie Mirko. Mirko ist ein Typ, so wie Apfelsaft, so naturtrüb. Der hat mal beim Kniffel die Chance gestrichen. Der wurde als Baby in eine Babyklappe gelegt, allerdings von innen. Ne? Ich habe mal angerufen, ich habe gesagt, pass auf, bei Aldi haben die einen Säulengrill im Angebot. Bitte ruf da mal für mich an, dass die mir einen zurücklegen. Alles klar. Ich rufe ihn abends an und frage, und hat geklappt? Nee, er hätte die Sondernummer angerufen, da geht keiner dran. 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

Und das war's dann auch von mir, Anthony Robbins hier bei Radio Bonn-Rhein-Sieg. Ich wünsche euch jetzt noch einen wunderschönen Donnerstagabend. Genießt ein bisschen das Durchlüften, weil ich freue mich sehr, dass ich heute Nacht wieder die Fenster aufreißen kann und richtig schön frische Luft reinlassen kann, bevor wir wieder in ein wärmeres Wochenende starten. Und Richtung Wochenende starten ist genau das Stichwort. Ich bin auch morgen wieder hier für euch ab 14 Uhr. Würde mich freuen, wenn wir dann gemeinsam Richtung Wochenende gehen. Schönen Abend euch jetzt noch. Erholt euch gut. Und dann bis morgen.

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1: Ich bin Dirk Zeitler. Das extreme Niedrigwasser sorgt aktuell für große Probleme auf dem Rhein und anderen Wasserstraßen. Bundesverkehrsminister Bilger hat darüber in Bonn mit Wirtschaftsvertretern, Verbänden und Behörden gesprochen. Um zu helfen, sind mehrere auch kurzfristige Maßnahmen geplant.
2: Die historisch niedrigen Pegelstände erschweren den Gütertransport auf Rhein, Donau, Elbe und anderen Wasserstraßen. Der Bundesverkehrsminister will deshalb mit den Ländern darüber reden, schnell Ausnahmen vom Sonn- und Feiertagsfahrverbot für Lkw zu genehmigen, also mehr Ware auf die Straße. Und auch die Schiene soll mehr übernehmen, Gespräche mit der Bahn laufen. Aber auch längerfristig sollen Projekte beschleunigt werden, etwa tiefere Fahrrinnen und mehr moderne Schiffe, die auch bei Niedrigwasser noch fahren können. Thomas Brock, Nachrichtenredaktion.
1: Nach der Entdeckung einer Sprengstoffdrohne auf dem Leipziger Flughafen hat das Bundesinnenministerium intern Berichte dementiert, wonach eines der ukrainischen Antonov-Flugzeuge in der Nähe mit Munition beladen gewesen sei. In der Obleuterunde im Bundestag mit den Abgeordneten aus den Ausschüssen Inneres und Verteidigung wurde klargestellt, dass sich keine Munition in der Maschine befunden habe. Ein Mitarbeiter des Flughafens hatte die mit Sprengstoff bestückte Drohne bemerkt. Sie befand sich nach Angaben aus Sicherheitskreisen nahe einer der ukrainischen Transportmaschinen. Wie umweltfreundlich sind Kreuzfahrten wirklich? Im neuen Umweltranking des Naturschutzbundes NABU schneiden die norwegischen Reedereien Havila und Hurtigruten zwar erneut am besten ab, selbst sie erreichen aber nicht einmal die Hälfte der möglichen Punkte.
3: Wer eine Kreuzfahrt bucht, muss beim Klimaschutz weiter deutliche Abstriche machen. Der NABU sagt, auch die besten Anbieter sind noch weit von einer wirklich umweltfreundlichen Reise entfernt. Gleichzeitig boomt die Branche weiter. Weltweit waren im vergangenen Jahr so viele Menschen auf einer Kreuzfahrt wie noch nie. Zoe Tassovali, Nachrichtenredaktion.
1: Zum Fußball. Jan Diomande wechselt vom RB Leipzig zum spanischen Topclub Real Madrid. Beide Vereine bestätigten den Transfer des 19 Jahre alten Nationalspielers der Elfenbeinküste, der dem Fußball-Bundesligisten eine Ablösesumme von mindestens 125 Millionen Euro einbringen soll. Das waren die Nachrichten mit Dirk Zeitler.
0: Das Wetter.
4: Da können wir uns noch ein bisschen erholen von der Hitzewelle bei um die 24 Grad morgen. Also es wird genauso wie heute auch immer mal wieder Sonnenschein, aber auch ein paar Wolken mit dabei. Das Wochenende, das wird wieder hitzig heiß bei um die 30 Grad am Samstag, am Sonntag 32 Grad. Dazu viel, viel Sonnenschein. Immerhin am Montag kühlt es wieder etwas ab, also es geht nicht rauf mit den Temperaturen, aber Regen ist auch noch nicht dabei.
0: NRW Verkehr.
4: Achtung auf der A1, Köln in Richtung Dortmund in Höhe Wermelskirchen. Da blockiert ein kaputtes Auto den rechten Fahrstreifen. Ansonsten die Staus A1 Dortmund-Münster zwischen Kamener Kreuz und Hamberg-Kamen. 2 Kilometer, kommen ungefähr 12 Minuten on top. A40 Duisburg-Essen zwischen Mülheim-Heißen und Mülheim-Heimaterde. 10 Minuten plus, genauso wie auf der 45 Dortmund-Hagen zwischen Westhofener Kreuz und Schwerte-Ärgste. Auch da 10 Minuten plus.
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4: Schönen Abend wünsche ich euch. Niklas Lünebach ist hier. Und falls ihr mal in der Situation steckt, dass ihr so einem Fragenhagel hier ausgesetzt seid.
5: Oh, und wann fängt's an?
6: Keine Ahnung.
5: Und wo ist es?
6: Ich bin nicht sicher.
5: Wann weißt du das?
6: Kann ich nicht sagen.
4: Dann macht's euch einfach und antwortet wie Nena. Irgendwie, irgendwo, irgendwann.
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0: Und was soll's sein? Fixie, Gravel, Pedelec oder doch lieber Biotracking? Klingt alles irgendwie wie neue Geschmacksrichtungen von irgendeinem Matcha Latte im Hipster-Café in Berlin-Brandenburg. Aber nein, sind alles Fahrradarten. Gibt ja mittlerweile so 10.034 Stück, grob geschätzt. Und wenn ihr euch nach unserer großen Fahrradwoche hier im Radio ein neues Rad zulegen wollt, ja, da kann es schon mal sein, dass man ein bisschen erschlagen ist von den ganzen Auswahlmöglichkeiten. Wir haben mit Philipp Derix von Zweirad-Stadler gesprochen und er sagt, keine Sorge, ihr müsst nicht sofort den Überblick bei dem ganzen Zeug haben. Erstmal nur ein paar einfache Gedanken machen.
1: Fahre ich damit täglich zur Arbeit, nutze ich es nur, um See zu fahren. Ganz verschiedene Ansprüche, vielleicht auch als Sportrad letztendlich. Ne? Also was habe ich wirklich vor damit? Und damit spart man erstmal viel Zeit und wir können direkt auf die Folgeberatung einsteigen.
0: Klingt erstmal logisch, machen aber tatsächlich nur wenige und sind dann eben die meisten von den ganzen Auswahlmöglichkeiten erschlagen. Deshalb Tipp, überlegen, wofür ihr das braucht und dann im Fahrradladen eurer Wahl Verkäufer ansprechen. Der weiß dann schon Bescheid und sagt euch, welches Bike das richtige ist. Und wenn es ja einfach nur für ein paar Mal von A nach B fahren sein soll, da gibt es schon gute Fahrräder für unter 300 Euro. Ein paar Sachen müsst ihr beim Kauf dann noch beachten.
1: Beleuchtung, Reflektoren, die Straßenverkehrs zugelassen sind natürlich. Ne? Ein Signal, in dem Fall eine Klingel oder eine Hupe, tut's auch. Zwei Bremsen, ja, das sind so die Hauptargumente für Straßenzulassung.
0: Ja, und dann heißt es, gute Fahrt.

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0: Das Wetter.
1: Da passiert jetzt heute Abend und in der Nacht nichts mehr Spektakuläres. Morgen auch nicht. Da bleibt es genauso wie heute bei milden, ja, so um die 24, 25 Grad. Immer mal wieder Sonnenschein und Wolken im Wechsel und es bleibt trocken. Trocken bleibt es auch am Samstag. Da wird es aber wieder ordentlich heißer. Wir kratzen wieder an den 30 Grad. Am Sonntag liegen wir bei 32 Grad. Und danach, ja, wenn wir mal vorsichtigen Blick auf die nächste Woche werfen, auch da viel Sonnenschein, Temperaturen um die 30, vielleicht ein bisschen drunter und auch kein Regen hier.
0: NRW Verkehr.
1: Vorsicht auf der A565 Meckenheim in Richtung Bonn zwischen Bonn-Lengsdorf und Bonn-Poppelsdorf. Da blockiert ein kaputtes Auto den rechten Fahrstreifen. Die längsten Staus A1 Osnabrück-Münster zwischen Lengerich und Ladbergen 10 Minuten plus und die 45 Dortmund-Hagen zwischen Westhofener Kreuz und Schwerte-Ärgste 2 Kilometer, auch hier 10 Minuten plus. Egal, wo ihr seid, ob auf dem Weg nach Hause vom Feierabendbier oder vom Feierabend jetzt erst in der Spätschicht oder auf dem Weg zur Spät-Nachtschicht, ganz egal, macht euch einen richtig schönen Donnerstagabend. Niklas Lünebach ist hier. Hi.

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0: Früher hieß es, lass mal am Rhein spazieren gehen. Heute heißt es, lass mal im Rhein spazieren gehen. Ja, im Moment, die ganzen Flüsse und so sind auf Niedrigständen. Das ist historisch. Und da kommen ganz interessante Sachen zum Vorschein, im wahrsten Sinne des Wortes. Weil eben so wenig Wasser drin ist, kommen da plötzlich alte Schiffe, Relikte aus dem Krieg und so weiter zum Vorschein. Reporter und jetzt auch Schatzsucher Stefan Rejek, du warst am Rhein und hast auch mal ein bisschen rumgestöbert, ne?
1: Ja, richtig. Aber erstmal muss man dazu sagen, dass man da echt aufpassen muss. Es könnte ja auch zum Beispiel alter Sprengstoff zwischen den ganzen Sachen liegen. Und wenn man richtig mit einem Metalldetektor suchen geht, dann braucht man dafür auch eine Genehmigung. Deswegen habe ich mich auch wirklich nur umgeschaut und nichts angefasst. Ich wollte da jetzt nicht auf einmal eine Granate aus dem Sand ziehen. Und ich muss sagen, da findest du echt krass viel altes Metall. Ich habe zum Beispiel ein Stück von einem alten Fahrrad gefunden.
0: Geil, das passt ja. Wir haben ja gerade die große Fahrradwoche hier bei uns. Aber ein Stück Fahrrad heißt, war es noch fahrtauglich?
1: Oh, geht. Also da waren eigentlich nur noch die Pedalen und ein Stück vom Rahmen übrig. Aber ich habe noch was Passendes gefunden, und zwar ein altes Radio. Ja, mit Kassettendeck, auch total verrostet, aber war noch erkennbar.
0: Geil, ich hoffe, du hast probiert, da mal eine Benjamin Blümchen-Kassette reinzustecken. Hoffentlich dann auch mit Kassettenwechsler, ist ja klar. Ne? Und waren da auch noch andere Leute unterwegs, wo du auch gesucht hast?
1: Also ich habe leider niemanden mit einem Metalldetektor getroffen, aber dafür zwei Leute, die extra aus Osnabrück angereist sind.
2: Weil wir dachten, wir finden hier coole Sachen, hier sind aber nur Kiesensteine.
1: Und die beiden hatten eine Einwegkamera dabei.
3: Falls wir was finden, es zumindest festhalten können.
2: Und seid ihr bisher irgendwie fündig geworden? Könnt ihr mir was zeigen?
3: Nee.
1: Nein. Und was ich dann wirklich süß fand, die haben dann mit mir das allererste Bild von der Kamera geschossen. Ich war quasi der erste Fund auf ihrer Schatzsuche.
0: Oh, richtig süß. Stefan Rejek, mittlerweile also auch offiziell ein Schatz.
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1: Ich bin Dirk Zeitler. Nach dem Fund einer Sprengstoffdrohne am Leipziger Flughafen hat die Bundesanwaltschaft die Ermittlungen wegen der besonderen Bedeutung des Falls übernommen. Es bestehe der Verdacht des versuchten Herbeiführens einer Sprengstoffexplosion und des gefährlichen Eingriffs in den Luftverkehr, teilte die Karlsruher Behörde mit. Es lägen zureichende tatsächliche Anhaltspunkte vor, dass am Dienstagabend auf dem Gelände des Flughafens Leipzig-Halle mittels einer Drohne eine Explosion verursacht werden sollte, hieß es weiter. Mit den polizeilichen Ermittlungen sei das Bundeskriminalamt beauftragt. Das extreme Niedrigwasser sorgt aktuell für große Probleme auf dem Rhein und anderen Wasserstraßen. Bundesverkehrsminister Bilger hat darüber in Bonn mit Wirtschaftsvertretern, Verbänden und Behörden gesprochen. Um zu helfen, sind mehrere, auch kurzfristige Maßnahmen geplant.
2: Die historisch niedrigen Pegelstände erschweren den Gütertransport auf Rhein, Donau, Elbe und anderen Wasserstraßen. Der Bundesverkehrsminister will deshalb mit den Ländern darüber reden, schnell Ausnahmen vom Sonn- und Feiertagsfahrverbot für Lkw zu genehmigen, also mehr Ware auf die Straße. Und auch die Schiene soll mehr übernehmen, Gespräche mit der Bahn laufen. Thomas Brock, Nachrichtenredaktion.
1: Seit Januar sind in Deutschland 261 Menschen ertrunken. Das gab die DLRG heute in einer Sommerzwischenbilanz bekannt. Das ist etwas mehr als im gleichen Zeitraum im vergangenen Jahr. Allein die Hitzewellen im Juni und Juli forderten 160 Badetote.
3: Durch immer länger werdende und stärkere Hitzeperioden suchen mehr Menschen Abkühlung in Gewässern. Und das verläuft immer wieder tödlich. Vor allem Flüsse und Seen sind besonders gefährlich. Viele Menschen überschätzen dort ihre Schwimmfähigkeiten und unterschätzen Gefahren wie Strömungen oder Kälteschocks. Vor allem Männer. 80% aller Badetoten sind Männer, denn die würden eher alkoholisiert baden gehen und seien insgesamt leichtsinniger. Simeon Müller, Nachrichtenredaktion.
1: Die Nachfrage nach Elektroautos hat im Juli stark angezogen. Fachleuten zufolge liegt das vor allem an der E-Auto-Prämie des Bundes. Mehr als 78.600 reine E-Pkw kamen im vergangenen Monat laut Kraftfahrt-Bundesamt neu auf die Straße. Das waren demnach fast 62% mehr als im Juli des Vorjahres. Von dem Elektroboom profitieren allerdings vor allem chinesische Konzerne. Das waren die Nachrichten mit Dirk Zeitler.
0: Das Wetter.
4: Da bleibt es morgen genauso mild wie heute tagsüber auch bei maximal so 24 Grad um den Dreh. Dazu weiter Sonnenschein, ab und an mal auch eine Wolke, vielleicht auch mal ein bisschen grauer, aber trocken bleibt's. Am Wochenende auch kein Regen in Sicht, dafür viel, viel Sonnenschein. Bis zu 13 Sonnenstunden am Samstag und 30 Grad. Am Sonntag liegen wir sogar über den 30 Grad.
0: NRW Verkehr.
4: A1 Osnabrück-Münster zwischen Lengerich und Ladbergen, da dauert es eine Viertelstunde länger. A1 Münster-Osnabrück zwischen Kamen-Zentrum und Kreuz Dortmund-Unna 4 Kilometer, da müsst ihr mit so 20 Minuten mehr rechnen. Und auf der 45 Dortmund-Hagen zwischen Westhofener Kreuz und Kreuzhagen 3 Kilometer Stau, auch hier eine Viertelstunde plus.
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4: Es ist ganz einfach, sich zu verlieben, sagt Olivia Dean. So easy to fall in love hier für euch. Macht euch einen schönen Donnerstagabend.

0: Es ist das größte Volksfest in NRW und tatsächlich deutschlandweit hinter dem Oktoberfest das zweitgrößte. Die Kranger Kirmes ist heute gestartet und wenn ihr einen Ausflug dahin machen wollt, lohnt sich auf jeden Fall. Dann muss man natürlich wissen, wie man das am besten angeht. Da haben wir einen Experten eingeladen.
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2: Die Kranger Kirmes. Ja, das ist ja sowas wie das Coachella, nur für Menschen mit Stil. Einmal im Jahr ist Kirmes in Krange, einmal im Jahr ist Kirmes am Kanal, Freunde. Früher konntest du die Emscher aus dem Kettenkarussell noch riechen. Da roch's nach Popcorn, Cola und Köttelbäcke. Und heute? Naja gut, die Emscher ist sauber, aber irgendwie riecht's in manchen Ecken immer noch komisch. Aber das gehört dazu, ne? Im Ruhrgebiet ist eben was derber, aber nett gemeint. Wisst ihr, wie meine Mama mir immer Gute Nacht gesagt hat? Jetzt ist Pendel angesagt, sonst hat dein Arsch gleich Kirmes. Liebevoll eben. Also ab nach Krange, die hat Tradition. Ne, die gab's schon, bevor Kolumbus in See gestochen ist. Hätte er mal auf der Schiffschaukel geübt, hätte er sich nicht so verfahren. Und immer dran denken, wenn euch schnell schlecht wird, dann vorm Breakdance fleißig Schokobananen futtern. Die helfen zwar nicht, aber schmecken rauf genauso gut wie runter.
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0: Das Wetter. Wenn das Wetter ein Werbeslogan wäre, dann wäre es heute auf jeden Fall morgen das Wetter von heute genießen. Weil morgens wird es quasi genauso wie heute auch. Mild bei um die 25 Grad, immer mal wieder Sonnenschein und Wolken, die sich abwechseln. Am Wochenende deutlich, deutlich heißer. Samstag 30 Grad, Sonntag 32 Grad und das Ganze mal wieder ohne Regen.
1: NRW Verkehr.
0: Vorsicht auf der A42 Kamp-Lindfort-Dortmund zwischen Moers-Nord und Duisburg-Baal. Gefahr durch Gegenstände auf allen Fahrstreifen. Die längsten Staus A1 Münster-Dortmund zwischen Kamen-Zentrum und Kreuz-Dortmund-Unna 5 Kilometer 20 Minuten plus. Und die 45 Dortmund-Hagen zwischen Westhofener Kreuz und Kreuz-Hagen 2 Kilometer. Rechnet da mal mit 10 Minuten mehr.

Na, na, na, na, was haben wir denn da? Herr Ed Sheeran sprüht ein Overpass-Graffiti. Das ist nicht erlaubt. 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

0: NSYNC, I want you back. Ja, und Daniel Dehling würde sagen, I want you back on track. Unser Mann für die Fahrradthemenwoche, der ist ja wirklich überall unterwegs. Durch ganz Deutschland ist er schon geradelt. Von Eifel bis Weserberger Land, vom Rheinland bis ins Münsterland. Es gibt einiges Schönes zu entdecken. Daniel, du stellst uns ja die Woche über schon sehr geile Fahrradwege vor. Jetzt hast du einen rausgekramt, den Bergischen Panorama-Radweg. Also ich muss sagen, da steckt das Wort Berg ja schon drin. Ist das nicht wahnsinnig anstrengend?
1: Ja, ich weiß, aber Panorama heißt ja auch tolle Aussicht. Und das entschädigt, glaub's mir. Du denkst vielleicht an Quälerei, steile Berge und nur was für Durchtrainierte. Ist aber völliger Quatsch, denn der Bergische Panorama-Radweg ist überwiegend entspannt zu radeln, verspricht Sebastian Kaiser von Tourismus NRW.
2: Die Steigungen werden entsprechend durch Tunnels und Viadukte relativiert und man hat deswegen eigentlich ein entspanntes Radeln.
1: Das Logo des Radwegs ist übrigens ein orangefarbenes Rechteck mit einer sanft ansteigenden Linie und die soll den Radweg darstellen, ne? Sanft ansteigend durchs Bergische Land und das funktioniert auf großen Teilen sehr gut.
0: So, sanft ansteigend, das ist mein Stichwort, das finde ich schon gut. Der Radweg, der geht ja vom Ruhrgebiet durchs Bergische Land bis ins Sauerland, über 100 Kilometer. Naja, da muss ich sagen, das mache ich jetzt nicht definitiv, weil eben so.
1: Sollst du ja auch nicht. Der Bergische Panorama-Radweg ist darauf ausgelegt, dass du immer wieder stehen bleiben willst. Landschaft schauen, Industriegeschichte erleben oder kurz mal abkühlen im Wasser. Alles ist da möglich. In Wuppertal hast du einen tollen Blick über die Stadt und die Schwebebahn. Bei Solingen können wir die Messeindustrie erleben oder auch mit dem Sessellift zu Schloss Burg hochfahren. Und wenn du keinen Elektroantrieb am Rad hast, kannst du das sogar im Sessellift mitnehmen.
2: So wird dann halt selbst eine Tour durch das hügelige Bergland zu einer entspannten Panorama-Ausfahrt.
1: Dann geht's an mehreren Talsperren vorbei und das Ende ist dann Olpe am Biggesee oder der Start, je nachdem, wie wir fahren wollen.
0: Das klingt auf jeden Fall nach viel Natur und eben tollem Panoramablick. Und du sagst, wer gerne mal etwas länger unterwegs ist, für den ist das auf jeden Fall eine schöne Tour.
1: Ja, grundsätzlich schon, aber vorher doch mal kurz in die Karte schauen, denn unterwegs gibt es nämlich größere Strecken ohne Bahnhöfe und der Bergische Fahrradbus ist auch eingestellt worden. Das solltet ihr vorher wissen, dass ihr da nicht irgendwo im Nirgendwo strandet.
0: Super, vielen Dank dir, Daniel Dehling, für die Infos rund um den Panoramaradweg im Bergischen Land. Und die ganzen Infos und andere Tipps und Radwege, die könnt ihr bei uns auf der Homepage nochmal nachlesen.

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1: Ich bin Tanja Wagner. Der Drohnenvorfall am Flughafen Leipzig-Halle beschäftigt jetzt die obersten Ermittler Deutschlands. Die Bundesanwaltschaft hat den Fall übernommen. Sie spricht von einem Angriff mit besonderer Bedeutung für die Sicherheit des Landes.
2: Die Ermittler gehen inzwischen davon aus, dass die Täter die Explosion auf dem Flughafengelände ganz gezielt auslösen wollten. An der Drohne befanden sich laut der Bundesanwaltschaft professioneller Sprengstoff und ein Zünder. Außerdem soll eine Frachtmaschine beim Durchstarten mit einer zweiten Drohne zusammengestoßen sein. Auch dazu wird gerade ermittelt. Für die Karlsruher Behörde ist der Fall so schwerwiegend, dass er die innere und äußere Sicherheit Deutschlands gefährden könnte. Zoe Tassovali, Redaktion.
1: Bundesverkehrsminister Bilger hat nach einer Niedrigwasserfachkonferenz in Bonn mehrere kurzfristige Maßnahmen angekündigt. Sie sollen der Wirtschaft helfen, Lieferketten auf den wichtigsten Wasserstraßen wie Rhein, Donau und Elbe aufrechtzuerhalten.
3: Wenn es auf dem Wasser schwierig wird, müssen eben andere Transportwege einspringen. Verkehrsminister Bilger will, dass es Ausnahmen beim Lkw-Fahrverbot an Sonn- und Feiertagen gibt und auch mehr Güter auf die Schiene kommen. Entsprechende Gespräche laufen bereits. Bilger ist zuversichtlich, dass es klappt. Da das Problem aber in Zukunft bleiben dürfte, wurde bei dem Treffen auch über Längerfristiges geredet. Die Binnenschiffer wollen ihre Flotte modernisieren und hoffen auf mehr Geld vom Bund, damit es bei der Vertiefung von Fahrrinnen schneller vorangeht. Thomas Brock, Berlin.
1: Mehrere Krankenkassen und kassenärztliche Vereinigungen haben nach Medienberichten insgesamt mindestens 220 Millionen Euro durch umstrittene Investments verloren. Bei den bereits vor Jahren verlorenen Millionensummen der Krankenkassen handele es sich um Beitragsgelder von gesetzlich Versicherten, so NDR, WDR und Süddeutsche Zeitung. Bei den kassenärztlichen Vereinigungen entspreche das Geld Mitgliedsbeiträgen von Ärztinnen und Ärzten. Shakira und Burner Boy haben mit ihrem WM-Song Dai Dai den offiziellen Sommerhit des Jahres gelandet. Das teilte das Marktforschungsunternehmen GfK Entertainment mit, das auch die offiziellen deutschen Charts ermittelt. Seit 5 Wochen steht der Song an der Spitze der deutschen Charts und sei hierzulande fast 60 Millionen Mal gestreamt worden.
4: Das Wetter. Ab geht's in eine ja fast schon kalte Nacht mit 13 Grad, den Maxi-Werten. Morgen dann wieder ein schöner Sommertag bei 24 Grad, der Samstag sogar noch mal wärmer, 28 Grad. Und dann geht's wieder in eine nächste Hitzewelle.

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1: Ja, vor wenigen Minuten gab es hier die letzten Töne auf dem Bonner Kunstrasen ausverkauftes Haus bei Roy Bianco und den Abruzzati Boys. Und die schönsten Momente und die besten Songs der Jungs gibt's jetzt nochmal 2 Stunden für euch in unserem Special. Euch einen schönen Donnerstagabend.

Radio Bonn Rhein-Sieg ist hier und wir begleiten euch nach Hause und geben euch die schönsten Momente nochmal mit vom Bonner Kunstrasen, von Roy Bianco und den Abruzzati Boys. Heute Abend war es soweit, ausverkauftes Haus, und die Eindrücke bekommt ihr auch auf unserer Radio Bonn Rhein-Sieg Instagram-Story. Viel Spaß und euch einen schönen Donnerstagabend.

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1: Am Donnerstagabend, 21:45, jetzt strömen die Massen gerade vom Kunstrasen aus Bonn raus. Es war ausverkauftes Haus. Die Show von Roy Bianco und den Abrunzati Boys gab's für euch mit Schlagerstrudel, mit guter Laune und meinem kleinen Test. Na, welche Songs der Jungs könnt ihr denn?
2: Alle!
3: Na dann los!
2: Ja, Bella Napoli.
3: Sehr gut.
2: Sophia Loren.
3: Sehr gut.
2: Santorin.
4: Arrivederci.
2: Vino Bianco.
3: Ja.
1: Ja, das sind echte Fans, erste Reihe Fans, die sie in den Schlagerstrudel stellen. Jetzt wollen wir mal schauen, wie die VIPs da oben auf der Edeltribüne, wie die so drauf sind. Welchen Song von Roy Bianco kennt ihr?
5: Bella Ciao, Bella Ciao.
1: So, schon mal falsch?
6: Bella
1: Napoli. Bianco, sehr gut. Und?
7: Sophia Loren.
1: Hey, gar nicht so schlecht. Also, gar nicht.
7: 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So einen wie dich, den gibt es nicht.
1: Ich will wieder raus hier. Na, guck mal, selbst die VIPs kennen ein paar Songs und die Stimmung war auch da gut. Was für ein großartiges Konzert. Das ist das Radio Bonn-Rhein-Sieg XXL zur Roy Bianco Show hier auf dem Bonner Kunstrasen. Was

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0: das Wetter.
1: Eine fast frische Nacht wird es jetzt in den nächsten Stunden bis zu 13 Grad. Morgen dann wieder ein richtig schöner Sommertag. Die Temperaturen klettern auf 24 Grad. Das sind die Topwerte. Am Samstag schon wieder 27, am Sonntag 31 Grad.
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1: Und jetzt der Blick noch auf die Straßen. Keine Staus, keine Blitzer. Gute Fahrt.

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1: Hallo nochmal nach einem großartigen Konzert von Roy Bianco und den Abruzzati Boys hier auf dem Bonner Kunstrasen. Ausverkauftes Haus in den nächsten 2 Stunden. Nehmen wir euch noch mit. Wir verlängern das Konzert bis 0 Uhr mit den größten Hits der Jungs und den Stimmen und Eindrücken vom Konzert. Euch einen schönen Donnerstagabend.

hier ist eure Nummer 1 an Rhein und Sieg Radio Bonn. Rhein Sieg mit dem XXL zum großen Kunstrasenkonzert. Heute Abend auf dem Kunstrasen Roy Bianco und die Abronzati Boys. Sie haben 10.000 Menschen glücklich gemacht, 2 Stunden lang hier abgefeiert. Das Konzert ist vorbei, aber wir verlängern es bis 0 Uhr mit den besten Hits zum Mitfeiern und Mitsingen. Euch einen schönen Donnerstagabend.

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1: Ich bin Tanja Wagner. Nach dem Fund einer Sprengstoffdrohne auf dem Flughafen Leipzig-Halle laufen die Ermittlungen auf Hochtouren. Die Generalbundesanwaltschaft hat übernommen. Wie es aussieht, hatte ein Sicherheitsmitarbeiter des Flughafens die Drohne aus der Luft mit einem Fußtritt zu Boden gekickt. Sie befand sich in der Nähe einer ukrainischen Transportmaschine vom Typ Antonov. Nach dpa-Informationen bestand der Sprengsatz unter anderem aus Semtex. Im Streit um höhere Gebühren für den Regionalverkehr machen die Bundesländer Druck. Nach einem Treffen der Verkehrsminister drohen sie dem Bund mit einer Klage. Sie fordern, dass der Bund die gestiegenen Kosten vollständig übernimmt.
2: Viele Frachtschiffe können im Moment längst nicht so viel laden wie normalerweise. Das bringt Lieferketten durcheinander und verteuert Transporte. Die Länder fordern deshalb unter anderem mehr Schiffe, die auch bei wenig Wasser fahren können, und einen schnelleren Ausbau der Wasserstraßen. Immerhin gibt es bei der Energieversorgung bislang Entwarnung. Kraftwerke laufen laut dem Bundeswirtschaftsministerium weiter normal. Auch bei Öl und Kraftstoffen gibt es aktuell keine Engpässe. Zoe Tassovali, Redaktion.
1: Seit Januar sind in Deutschland 261 Menschen ertrunken. Das gab die DLRG in einer Sommerzwischenbilanz bekannt. Das ist etwas mehr als im gleichen Zeitraum im vergangenen Jahr. Allein die Hitzewellen im Juni und Juli forderten 160 Badetote.
3: Die Zahl der Badetoten bleibt auf einem hohen Niveau. Das zeigt die Sommerzwischenbilanz der DLRG. Durch immer länger werdende und stärkere Hitzeperioden suchen mehr Menschen Abkühlung in Gewässern. Und das verläuft immer wieder tödlich. Vor allem Flüsse und Seen sind besonders gefährlich. Viele Menschen überschätzen dort ihre Schwimmfähigkeiten und unterschätzen Gefahren wie Strömungen oder Kälteschocks. Vor allem Männer. 80% aller Badetoten sind Männer, denn die würden eher alkoholisiert baden gehen und seien insgesamt leichtsinniger. Simeon Müller, Berlin.
1: Das Mittelmeer heizt sich immer mehr auf. An einer Messboje vor Mallorca wurde nun eine neue Rekordtemperatur von 33 Grad registriert, teilte der spanische Nationale Wetterdienst mit. Noch vor der offiziellen Bestätigung durch die spanische Hafenbehörde berichtete der staatliche TV-Sender RTVE, das sei der höchste jemals in spanischen Gewässern gemessene Wert. Und das waren die Nachrichten mit Tanja Wagner.
4: Das Wetter. Ab geht's in eine ja fast schon kalte Nacht mit 13 Grad, den Maxi-Werten. Morgen dann wieder ein schöner Sommertag bei 24 Grad. Der Samstag sogar noch mal wärmer, 28 Grad. Und dann geht's wieder in eine nächste Hitzewelle.
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4: Der Radio Bonn-Rhein-Sieg Verkehrsservice aktuell ohne Staus, ohne Blitzer. Euch eine gute und sichere Fahrt.
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4: Ja, und euch einen wunderschönen Donnerstagabend. Ich nehme euch nochmal mit zu den schönsten Momenten des heutigen Konzertes von Roy Bianco und den Abronzati Boys hier auf dem Bonner Kunstrasen, ausverkauftes Haus und ihr mittendrin im Schlagerstrudel und mit euren Stimmen. Es war wirklich Wahnsinn. Das alles noch in dieser Stunde hier bei uns.

0: Hier ist Radio Bonn Rhein-Sieg, hier ist Nico Jansen vom Bonner Kunstrasen. Das ist unser XXL Konzert-Special nach dem Konzert von Roy Bianco und den Ambrozati Boys. Die besten Hits der Jungs bekommt ihr jetzt nochmal hier bei uns auf die Ohren. Und die schönsten Momente des Konzertes wollen wir euch bis 0 Uhr noch mitgeben. Wer von euch war da? War ja ein ausverkauftes Haus und dementsprechend sind Roy Bianco und die Ambrozati Boys auch immer positiv nervös vor solchen Konzerten. Wir hören nochmal rein.
1: Ich glaube, es ist schon eine gewisse Nervosität gerade in der Gruppe zu spüren, aber ich versuche da natürlich immer mit gutem Beispiel voranzugehen und da Ruhe und Motivation auszustrahlen.
2: Ja, zuerst muss man sich immer überlegen, wer man sein möchte, und dann muss man tun, was man tun muss. Ich weiß gar nicht, was ich fühle und gerade denke, aber ich weiß, was ich tun muss. Da draußen liegt das Glück und ich muss es bereiten.
0: Ja, der Abend war ja wirklich ein Traum. 22 Grad Sonne, ein richtig lauer Sommerabend mit euren Stimmen.
3: Ja. Die Stimme war so voll, Bianco!
4: Bella!
0: Roy Bianco, Ralf Rubin, Eisensepp, Bungo Jonas, Blechkoffer und die Ambrozati Boys. Das Konzertfeeling gibt's jetzt nochmal bei Radio Bonn Rhein-Sieg mit ihrem absoluten Mega-Hit. Einen schönen Heimweg an alle Konzertbesucher wünsche ich und einen wunderschönen Donnerstag ins Radio Bonn Rhein-Siegland.

0: Hier ist Radio Bonn-Rhein-Sieg um 10:45 nach dem großartigen Kunstrasenkonzert von Roy Bianco und den Abrunzati Boys. Das ist das XXL, das Konzert verlängern nämlich wir hier bei Radio Bonn-Rhein-Sieg. Und was gehört zu so einem Roy Bianco-Konzert dazu? Natürlich eure lauten Stimmen, der Schlagerstrudel, aber auch viel Bier. Und das gab es. Und in einer Bierbude habe ich mich mal umgeschaut. Und Lommi zapft und zapft und zapft in Ramazzotti-Gläser.
1: Das ist ja, so ungefähr.
0: Ich glaube, das liegt auch daran, ne? Limoncello, Ramazzotti, das ist einfach Italo-Schlager.
1: So sieht es aus, ganz genau.
0: Wir machen jetzt einen kleinen Scherz. Vorne bestellt bestimmt jemand Bier. Wir zapfen jetzt ein Schlagerstrudelbier. Ich habe entschieden heute, ein Schlagerstrudelbier ist nur zu einem Achtel voll, weil du verlierst ja eh alles im Schlagerstrudel, oder?
1: So sieht es aus.
0: Ich gehe mal nach vorne. Ja. Wer kriegt ein Bier? Ich gebe ein Schlagerstrudelbier aus.
2: Dem ganzen Schlagerstrudel?
0: Dir gebe ich ein Schlagerstrudelbier aus.
2: Nehme ich.
0: Na komm, ich mach's dir. Wir machen es einmal voll auf Radio Bonn-Rhein-Sieg-Kosten. Und was macht die Faszination Roy Bianco für euch aus?
2: Boah, einfach ein total cooler Vibe. Wir waren auch schon in Augsburg auf dem Konzert bei denen. Und weil die Anna aus Augsburg kommt.
0: Die kommen auch daher, glaube ich, ne? Roy Bianco und die Abrunzati.
2: Genau, deswegen auch dieses große Konzert. Und wir kommen halt hier aus der Umgebung. Und daher haben wir gedacht, da haben wir noch spontan Tickets bekommen. Und deswegen sind wir dann hingekommen.
0: Für alle, die Jungs nicht kennen, was macht ihr auch?
2: Ist einfach ein total cooler Vibe. So diese Mischung aus Sarkasmus, Ironie mit dann diesem Italo-Schlager zusammen. Ist einfach gute Laune und man kann einfach nicht anders als die feiern, die Jungs.
0: Marcel, lass dir dein Schlagerstrudelbier in voll schmecken. Tschüss, tschüss.
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0: das Wetter.
1: Eine fast frische Nacht wird es jetzt in den nächsten Stunden bis zu 13 Grad. Morgen dann wieder ein richtig schöner Sommertag. Die Temperaturen klettern auf 24 Grad. Das sind die Topwerte. Am Samstag schon wieder 27, am Sonntag 31 Grad.
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1: Und jetzt der Blick noch auf die Straßen. Keine Staus, keine Blitzer. Gute Fahrt.
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1: Tja, und jetzt geht's in die Nacht mit uns rein, denn wir verlängern das Konzert hier bei Radio Bonn-Rhein-Sieg. Nach Roy Bianco und den Abrunzati Boys gibt es hier bei uns nochmal das Special, die besten Hits, um nach Hause zu kommen oder das Konzert nochmal zu erleben, wenn ihr nicht dabei sein konntet. Euch einen schönen Donnerstagabend.

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0: Der Donnerstagabend, hier ist Radio Bonn Rhein-Sieg und wir nehmen euch mit auf die schönsten Momente von diesem herrlichen Roy Bianco und die Abruzzati Boys Konzert auf dem Bonner Kunstrasen. Hört mal, wie die Menschen gefeiert haben.
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Und ja, das war es jetzt auch hier von mir vom Bonner Kunstrasen, wo noch so ein bisschen Aftershow läuft nach dem Konzert von Roy Bianco und den Abrunzati Boys. Was für eine unglaubliche Show mit allen Hits der Jungs.

0: Und ich kann mich nicht satt hören an ihren Künstlernamen. Roy Bianco, Ralf Rubin, Eisensepp, Bungo Jonas, Blechkoffer und eben die Abrunzati Boys. Sie haben den Kunstrasen gelockt. Sie haben euch glücklich gemacht. Es war perfektes Wetter mit 20 Grad, Sonne, Schlagerstrudel und das immer noch um kurz vor 10. Ja, und da ist ihnen wirklich das Herz aufgegangen.
1: Offensichtlicherweise dürstet es dieses Land nach großen Melodien, nach großen Gefühlen, großen Gesten und großen Hymnen, die natürlich niemand anders so verpacken kann auf einem Album wie Roy Bianco und die Abrunzati Boys.
0: Während hier noch die letzten Becher getrunken werden im Backstage, hoffen wir, wir konnten euch ein bisschen von dieser Stimmung mitgeben in den letzten 2 Stunden. Das war das Radio Bonn Rhein-Sieg Special, die XXL-Konzertshow vom Bonner Kunstrasen. Ich wünsche euch jetzt einen tollen Donnerstagabend, eine gute Nacht und wir hören uns in 6 Stunden dann auch schon wieder in der Radio Bonn Rhein-Sieg Morning Show, dann mit noch mehr Eindrücken von diesem Konzert hier. Und klickt euch auch auf mal auf Instagram, denn da gibt es auch jede Menge von diesem heutigen Konzert. Euch eine gute Nacht und tschüss.
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1: Ich bin Tanja Wagner. Der Drohnenvorfall am Flughafen Leipzig-Halle beschäftigt jetzt die obersten Ermittler Deutschlands. Die Bundesanwaltschaft hat den Fall übernommen. Sie spricht von einem Angriff mit besonderer Bedeutung für die Sicherheit des Landes.
2: Die Ermittler gehen inzwischen davon aus, dass die Täter die Explosion auf dem Flughafengelände ganz gezielt auslösen wollten. An der Drohne befanden sich laut der Bundesanwaltschaft professioneller Sprengstoff und ein Zünder. Außerdem soll eine Frachtmaschine beim Durchstarten mit einer zweiten Drohne zusammengestoßen sein. Auch dazu wird gerade ermittelt. Für die Karlsruher Behörde ist der Fall so schwerwiegend, dass er die innere und äußere Sicherheit Deutschlands gefährden könnte. Zoe Tassovali, Redaktion.
1: Bundesverkehrsminister Bilger hat nach einer Niedrigwasserfachkonferenz in Bonn mehrere kurzfristige Maßnahmen angekündigt. Sie sollen der Wirtschaft helfen, Lieferketten auf den wichtigsten Wasserstraßen wie Rhein, Donau und Elbe aufrechtzuerhalten.
3: Wenn es auf dem Wasser schwierig wird, müssen eben andere Transportwege einspringen. Verkehrsminister Bilger will, dass es Ausnahmen beim Lkw-Fahrverbot an Sonn- und Feiertagen gibt und auch mehr Güter auf die Schiene kommen. Entsprechende Gespräche laufen bereits. Bilger ist zuversichtlich, dass es klappt. Da das Problem aber in Zukunft bleiben dürfte, wurde bei dem Treffen auch über Längerfristiges geredet. Die Binnenschiffer wollen ihre Flotte modernisieren und hoffen auf mehr Geld vom Bund, damit es bei der Vertiefung von Fahrrinnen schneller vorangeht. Thomas Brock, Berlin.
1: Mehrere Krankenkassen und kassenärztliche Vereinigungen haben nach Medienberichten insgesamt mindestens 220 Millionen Euro durch umstrittene Investments verloren. Bei den bereits vor Jahren verlorenen Millionensummen der Krankenkassen handele es sich um Beitragsgelder von gesetzlich Versicherten, so NDR, WDR und Süddeutsche Zeitung. Bei den kassenärztlichen Vereinigungen entspreche das Geld Mitgliedsbeiträgen von Ärztinnen und Ärzten. Shakira und Burner Boy haben mit ihrem WM-Song Dai Dai den offiziellen Sommerhit des Jahres gelandet. Das teilte das Marktforschungsunternehmen GfK Entertainment mit, das auch die offiziellen deutschen Charts ermittelt. Seit 5 Wochen steht der Song an der Spitze der deutschen Charts und sei hierzulande fast 60 Millionen Mal gestreamt worden.
4: Das Wetter.
5: Jetzt in der Nacht ist es bewölkt, es bleibt aber trocken und es ist deutlich frischer als die letzten Nächte bei Tiefstwerten von 12 bis 8 Grad. Am Tag kriegen wir dann auch Sonne und Wolken im Wechsel und maximal 26 Grad.
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6: A1 Münster-Dortmund, zwischen Carmen-Zentrum und Kreuz Dortmund-Unna, 2 Kilometer Stau. Und A57 Krefeld-Köln, zwischen Dormagen und Köln-Worringen, 1 Kilometer stockender Verkehr. Wir wünschen allen unterwegs gute Fahrt.
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5: Hallo zusammen, Johanna Tänzer ist hier. Ich wünsche euch eine ganz wundervolle Nacht. Ich bin bei euch, genauso wie die zauberhafte Holly Humberstone mit To Love Somebody.

0: unsere große Fahrradwoche ist. Achtung, in voller Fahrt. Haha, ja kommt, ein Wortwitz muss ja wohl sein. Wir sprechen heute über E-Bikes. Wenn ihr euch auch eins zulegen wollt, dann hat mein Kollege Stefan Jerejek ein paar Tipps für euch. Er hat nämlich unter anderem mit dem ADFC, das ist der ADAC für Fahrräder, gesprochen. Stefan, was muss ich denn beachten, wenn ich mir ein E-Bike anschaffen will?
1: Also theoretisch kannst du einfach eins kaufen und drauf losfahren, brauchst also keinen Führerschein oder so und auch sonst gelten die gleichen Regeln wie beim normalen Fahrradfahren. Also gibt's auch keine Helmpflicht, ist aber vor allem bei E-Bikes natürlich zu empfehlen. Und zum Thema Kinder sagt der ADFC, erstmal Normalfahrradfahren lernen und frühestens ab 12 dann E-Bike fahren.
0: Okay, ganz ehrlich, früher dachte ich ja immer, so ein E-Bike, das ist nur was für Ältere. Aber die sieht man ja überall und das macht schon echt Bock, mit so einem Teil auch rumzucruisen, ne?
1: Ja, klar, aber so ein Elektromotor ist auch nicht ganz ohne. Da sollte man sich sowieso vorher ehrlich fragen, ob man sich das Ganze zutraut. Vor allem ältere Menschen haben da oft Probleme. Viele fahren dann auch mit Angst, dadurch wird man unsicher und dann ist das Unfallrisiko natürlich viel höher. Aber kann man auch alles lernen, hat mir Frau Schwarz vom ADFC erklärt.
2: Für ältere Menschen oder Menschen, die nach längerer Zeit wieder zum ersten Mal im Sattel sitzen, empfehlen wir spezielle E-Bike-Kurse. Gibt es zum Beispiel auch vom ADFC vor Ort oder anderen Anbietern in einigen Städten.
1: Ja, und da lernt man eben das E-Bike von vorn bis hinten richtig kennen und lernt auch das Fahrverhalten. Für diese Kurse braucht man aber meistens schon ein eigenes E-Bike. Wenn ihr also erstmal eine Probefahrt machen wollt, die bietet eigentlich jeder vernünftige Fahrradladen selbst an.
0: Geil, ich glaube, ich muss auch erstmal so einen E-Bike-Führerschein machen, weil ich bin schon mit dem E-Scooter überfordert. Aber hey, sag mal, was muss denn eigentlich so ein E-Bike kosten?
1: Also anständige gibt es schon ab 600, 700 Euro. Nach oben gibt es da wie immer keine Grenzen. Da geht es dann um sowas wie hydraulische Bremsen, einen tauschbaren Akku und so weiter. Was man aber auf jeden Fall dazu kaufen muss, ist ein gutes Schloss.
2: Da sind vor allem Bügel- oder Faltschlösser zu empfehlen aus gehärtetem Stahl. Man kann sich da auch bei den Herstellerskalen für Sicherheit orientieren und sollte definitiv nicht am Geld sparen.
0: Guter Punkt. Und auch noch ein kleiner Tipp, wenn euer Akku voll ist, dann nicht noch länger laden und auch einen leeren Akku nicht zu lange leer lassen. Dann hat nämlich der Akku ein deutlich längeres Leben. Dank dir, Stefan.
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0: 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Das Wetter.
1: Diese Nacht können wir nach den vielen tropischen Nächten endlich mal ein bisschen durchatmen. Es kühlt nämlich ab auf 12 bis 8 Grad. Im Verlauf des Tages gibt es dann einen Mix aus Sonne und Wolken und maximal 26 Grad.
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3: Hier die aktuelle Verkehrslage. A4 Aachen-Köln zwischen Kreuz Köln-West und Köln-Klettenberg. 1 Kilometer Stau. Weiterhin auf der A44 Dortmund-Kassel zwischen Erwitte-Anröchte und Gesäcke. 1 Kilometer stockender Verkehr, 5 Minuten Verzögerung. Und zusätzlich auf der A57 Krefeld-Köln zwischen Dormagen und Köln-Worringen. 1 Kilometer zähfließender Verkehr. Wir wünschen allen unterwegs gute Fahrt.

Hi zusammen, Johanna Tänzer hier, wünsche euch eine schöne Nacht mit uns. Ich muss euch leider sagen, es kann sein, dass ich morgen nicht mehr komme zur Arbeit, ja. Ich habe eine E-Mail bekommen, eine ganz seriöse, von Jürgen Geisinger. Er ist deutscher Unternehmer, Investor und Philanthrop und er möchte, nachdem er schon sehr viel gespendet hat, zufällig ausgewählten Personen 3.500.000 Euro zukommen lassen. Und Leute, ich wurde ausgewählt. Ja? Ich muss halt nur auf diesen komischen Link hier klicken, aber gut.

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1: Ich bin Tanja Wagner. Der Drohnenvorfall am Flughafen Leipzig-Halle beschäftigt jetzt die obersten Ermittler Deutschlands. Die Bundesanwaltschaft hat den Fall übernommen. Sie spricht von einem Angriff mit besonderer Bedeutung für die Sicherheit des Landes.
2: Die Ermittler gehen inzwischen davon aus, dass die Täter die Explosion auf dem Flughafengelände ganz gezielt auslösen wollten. An der Drohne befanden sich laut der Bundesanwaltschaft professioneller Sprengstoff und ein Zünder. Außerdem soll eine Frachtmaschine beim Durchstarten mit einer zweiten Drohne zusammengestoßen sein. Auch dazu wird gerade ermittelt. Für die Karlsruher Behörde ist der Fall so schwerwiegend, dass er die innere und äußere Sicherheit Deutschlands gefährden könnte. Zoe Tassovali, Redaktion.
1: Bundesverkehrsminister Bilger hat nach einer Niedrigwasserfachkonferenz in Bonn mehrere kurzfristige Maßnahmen angekündigt. Sie sollen der Wirtschaft helfen, Lieferketten auf den wichtigsten Wasserstraßen wie Rhein, Donau und Elbe aufrechtzuerhalten.
3: Wenn es auf dem Wasser schwierig wird, müssen eben andere Transportwege einspringen. Verkehrsminister Bilger will, dass es Ausnahmen beim Lkw-Fahrverbot an Sonn- und Feiertagen gibt und auch mehr Güter auf die Schiene kommen. Entsprechende Gespräche laufen bereits. Bilger ist zuversichtlich, dass es klappt. Da das Problem aber in Zukunft bleiben dürfte, wurde bei dem Treffen auch über Längerfristiges geredet. Die Binnenschiffer wollen ihre Flotte modernisieren und hoffen auf mehr Geld vom Bund, damit es bei der Vertiefung von Fahrrinnen schneller vorangeht. Thomas Brock, Berlin.
1: Mehrere Krankenkassen und kassenärztliche Vereinigungen haben nach Medienberichten insgesamt mindestens 220 Millionen Euro durch umstrittene Investments verloren. Bei den bereits vor Jahren verlorenen Millionensummen der Krankenkassen handele es sich um Beitragsgelder von gesetzlich Versicherten, so NDR, WDR und Süddeutsche Zeitung. Bei den kassenärztlichen Vereinigungen entspreche das Geld Mitgliedsbeiträgen von Ärztinnen und Ärzten. Shakira und Burner Boy haben mit ihrem WM-Song Dai Dai den offiziellen Sommerhit des Jahres gelandet. Das teilte das Marktforschungsunternehmen GfK Entertainment mit, das auch die offiziellen deutschen Charts ermittelt. Seit 5 Wochen steht der Song an der Spitze der deutschen Charts und sei hierzulande fast 60 Millionen Mal gestreamt worden.
4: Das Wetter. Jetzt in der Nacht ist es leicht bewölkt und es bleibt trocken. Dazu sehr angenehme Temperaturen, 12 bis 8 Grad in der Nacht. Später wird es wieder sonnig, aber nicht mehr ganz so heiß eben, bei maximal 26 Grad.
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5: Hier die aktuelle Verkehrslage. A4 Aachen-Köln, zwischen Kreuz Köln-West und Köln-Klettenberg. 1 Kilometer Stau, 10 Minuten Zeitverlust. Weiterhin auf der A45 Hagen-Gießen, zwischen Wilnsdorf und Haiger-Burbach, 1 Kilometer stockender Verkehr. Und zusätzlich auf der A57 Krefeld-Köln, zwischen Dormagen und Köln-Worringen, 1 Kilometer zähfließender Verkehr. Wir wünschen allen unterwegs gute Fahrt.
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4: Aufgepasst! Sind ihr Fans von Kamrad? Ja, das weiß ich doch, dass ihr den gut findet. Und ich spiele euch hier gleich die ganz neue Single. Also schön dranbleiben. Johanna

0: So, kleine Englischstunde. Was heißt to be sober? Sober sein. Genau, nüchtern sein. Richtig. So, das kann man jetzt auf den Verzicht von diversen alkoholischen Getränken beziehen, aber man kann es auch auf die Liebe beziehen. Und so hat es Kamrat gemacht. Das hier hat er uns über seine neue Single Love Sober erzählt.
1: Love Sober sein bedeutet, dass man die Realität sieht. Bei aller Verliebtheit auch mal ganz kurz die Situation so zu betrachten, wie sie ist und mal nüchtern zu betrachten und sich zu fragen, kriege ich hier überhaupt die Liebe zurück, die ich auch brauche? Und wenn nicht, dann darf man genau wie in dem Lied auch glücklich sein, dass man das realisiert hat und sich verabschieden. Und wenn doch, dann soll diese wunderschöne Liebe weitergehen.
0: Ja, und Kamrat ist ja mit seiner Jugendliebe zusammen und auf die zwei trifft glücklicherweise Letzteres zu.
1: Ich glaube, dementsprechend bin auch ich Love Sober, aber in der Form von, das ist total geil, dass wir das hier haben und dass man das anerkennen kann.
0: Also eine absolut positive Unaufgeregtheit in Sachen Liebe bei ihm. Die unangenehmen Aufregungen, die holt er sich nämlich woanders, zum Beispiel beim Videodreh zum Song, weil ja, er wollte ja nur im Cabrio in Lissabon über die schöne rote Brücke fahren. Naja, aber so stehend im Auto ist nicht ganz so gut angekommen.
1: Und haben relativ schnell 3 oder 4 Polizisten auf Motorrädern hinter uns gesehen auf dieser Brücke, weil es natürlich absolut verboten ist, sowas da zu machen und nicht nur unangeschnallt zu fahren, sondern quasi auch sich noch auf diesen Beifahrersitz so halb zu stellen. Und mussten dann mit der Polizei runter. Dann mussten wir mit denen lange reden, mit der Ausrede, ja, ich bin aus Deutschland, ich bin Sänger. Es tut mir total leid, wir fahren sofort wieder ins Hotel. Konnten wir uns rausreden aus der Nummer. Aber da ging einem kurz die Pumpe, dass vielleicht das Musikvideo im Knast endet.
0: Ist zum Glück nicht passiert. Hier ist für euch Kamrat. Neu bei uns mit Love Sober.
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0: Das Wetter.
1: Jetzt in der Nacht ist es bewölkt, es bleibt aber trocken und es ist deutlich frischer als die letzten Nächte bei Tiefstwerten von 12 bis 8 Grad. Am Tag kriegen wir dann auch Sonne und Wolken im Wechsel und maximal 26 Grad.
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2: A4 Aachen-Köln zwischen Kreuz Köln-West und Köln-Klettenberg. 1 Kilometer Stau, 6 Minuten Zeitverlust. Und A57 Krefeld-Köln zwischen Dormagen und Köln-Worringen. 1 Kilometer stockender Verkehr. Wir wünschen allen unterwegs gute Fahrt.

Alle zusammen, haltet durch. Wir gehen zusammen durch diese Nacht zum Freitag. Ja, ihr habt es schon gefasst, ihr seid schon quasi fast im Wochenende. Mein Gott, das muss ich mir überlegen. Leute, ich spiele euch jetzt hier eine so tolle Ballade aus dem Jahr 2004. Ich finde, das ist dieser Song gehört wirklich zu den besten Balladen, die es überhaupt gibt, ever. Ja, ist so. Three Doors Down mit Here Without You. So schön.

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1: Ich bin Tanja Wagner. Der Drohnenvorfall am Flughafen Leipzig-Halle beschäftigt die obersten Ermittler Deutschlands. Die Bundesanwaltschaft hat den Fall übernommen. Sie spricht von einem Angriff mit besonderer Bedeutung für die Sicherheit des Landes.
2: Die Ermittler gehen inzwischen davon aus, dass die Täter die Explosion auf dem Flughafengelände ganz gezielt auslösen wollten. An der Drohne befanden sich laut der Bundesanwaltschaft professioneller Sprengstoff und ein Zünder. Außerdem soll eine Frachtmaschine beim Durchstarten mit einer zweiten Drohne zusammengestoßen sein. Auch dazu wird gerade ermittelt. Für die Karlsruher Behörde ist der Fall so schwerwiegend, dass er die innere und äußere Sicherheit Deutschlands gefährden könnte. Zoe Tassovali, Redaktion.
1: SIG für das hessische Ziegenhain, TP für Templin in Brandenburg oder SLG für Saulgau in Baden-Württemberg. Die wiederbelebte Zulassung von Nummernschildern wecken bei vielen Bürgern Heimatgefühle, meint der Autor einer Studie Borchert. Nach dem Willen des Bundesrats könnte es bald noch kleinteiliger zugehen, wenn weitere Kommunen mit mindestens 20.000 Einwohnern eigene Kennzeichen ausgeben. Ob und wann der Vorschlag greift, ist bislang nicht bekannt. Bundesverkehrsminister Bilger hat nach einer Niedrigwasserkonferenz in Bonn mehrere kurzfristige Maßnahmen angekündigt. Sie sollen der Wirtschaft helfen, Lieferketten auf den wichtigen Wasserstraßen wie Rhein, Donau und Elbe aufrechtzuerhalten. Wir können das Wetter nicht beeinflussen, aber wir können dafür sorgen, dass unsere Wirtschaft besser durch diese schwierigen Wochen kommt, sagte Bilger nach dem Spitzentreffen mit Wirtschaftsvertretern und Verbänden. Es geht wieder los. Mit dem Duell zweier Traditionsvereine startet die neue Saison in der zweiten Fußball-Bundesliga. Der VfL Bochum empfängt zum Auftakt heute Abend im Ruhrstadion Hertha BSC.
3: Sowohl Bochum als auch Hertha gehen mit einigen Fragezeichen in die neue Saison. Bei beiden Clubs hat sich personell viel verändert. Vor allem die Berliner sind quasi runderneuert. Wichtige Leistungsträger wie Kapitän Rehse oder Torwart Ernst sind weg. Und weil gespart werden muss, setzt die Hertha vor allem auf die eigene Jugend. Vom Aufstieg will diesmal keiner offen reden. Saisonziel ist ein einstelliger Tabellenplatz.